0: Sternenklarer Himmel in dieser Nacht bei Temperaturen bis zu 17 Grad, maximal 11 Grad im Westen. Am Freitag viel Sonnenschein und vor allem im Süden blauer Himmel bei bis zu 28 Grad. Badehose raus.
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1: Heute geht es um das Thema Trotzphase. Und wir Eltern können da ganz schön drunter leiden, wenn unsere Kinder in dieser Phase stecken. Und gefühlt kommt sie ja in der Pubertät auch noch mal so ein bisschen wieder. Deswegen sollten wir uns gut damit auskennen. Psychologin Henriette Grünert hat die passenden Tipps für uns. Sie ist auch Mama und sie hat eine Strategie, die sie empfehlen kann, wenn es wieder losgeht und unser Kind zum Rumpelstilzchen wird.
2: Also so ein Klassiker ist, wir nehmen irgendwas, wo wir draufhauen können. Zum Beispiel ein Kopfkissen und nehmen irgendwie entweder die Faust oder ins Kissen schreien. Das können auch Erwachsene ganz gut machen. Oder mal kräftig auf den Boden stampfen. Oder mal ganz laut schreien. Das habe ich mit meiner Tochter schon mal gemacht. Und dann war es okay, dann musste sie lachen. Das ist für uns eben auch ein Prozess zu wachsen und uns zu sagen, Gefühle sind erlaubt. Es muss natürlich, je nachdem, wo man gerade ist, ein bestimmter Rahmen gehalten werden. Aber da ist man ja auch als Eltern da. Also wenn es zum Beispiel beim Arzt passiert, würde ich mit dem Kind kurz rausgehen oder im Supermarkt. Vielleicht irgendwie zu sagen, gut, vielleicht lasse ich den Wagen dann kurz hier stehen, wir gehen einmal kurz vor die Tür.
1: Aber da machen wir dann nicht Ramazamba und schreien das Kind an, weil es wütend ist, sondern ich sage, ich verstehe, dass du wütend bist.
2: Genau.
1: Die Schokolade gibt es jetzt aber trotzdem nicht, aber komm, wir gehen jetzt ins Auto, da haust du einmal ordentlich aufs Polster.
2: Ja, genau, das darf sein.
1: Psychologin Henriette Grüner zum Thema Autonomie bzw. Trotzphase unserer Kinder. Noch mehr Elterntipps und Experteninterviews jeden Tag von 10 bis 14 Uhr hier bei Radio Teddy und auf Radio Teddy Plus.

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1: Mit Nils, hallo. Und wir haben diese neue Frage hier.
2: Ich bin Nias. Welcher ist der schnellste Zug?
1: Zuerst müssen wir mal unterscheiden, welche Züge wir meinen. Es gibt Züge, die regelmäßig fahren und Fahrgäste von A nach B bringen. Hier ist der schnellste Serienzug ein chinesischer. Er fährt zwischen den beiden Großstädten Shanghai und Hangzhou in China mit einer Durchschnittsgeschwindigkeit von 350 Stundenkilometern. Das ist schneller als ein Formel-1-Auto. Seine Höchstgeschwindigkeit liegt sogar bei 420 km/h. Der schnellste Zug der Welt ist aber noch viel schneller, zumindest auf der Teststrecke. Er stammt aus Japan und heißt Shinkansen. Wenn er losfährt, rollt er auf Gummirädern. Ab einer Geschwindigkeit von 150 km/h sorgt ein Magnetfeld dafür, dass der Zug schwebt und die Räder berühren die Schiene nicht mehr. So kann er reibungslos auf bis zu 600 km/h beschleunigen. Und auch diese Spitzengeschwindigkeit kann noch getoppt werden. Allerdings nur mit einem bestimmten Trick. Man braucht dafür nämlich einen luftleeren Raum, ein Vakuum. Denn auch Luft ist ja ein Widerstand. Das kennt ihr bestimmt, wenn es sehr windig ist und ihr nur mit Mühe vorwärts gehen könnt. Saugt man die Luft aus einem Tunnel und lässt dort eine Magnetschwebebahn beschleunigen, dann wird sie bis zu 1000 Stundenkilometer schnell. Das haben chinesische Zugbauer geschafft. Allerdings bisher nur auf einer kurzen Teststrecke. Der schnellste Zug in Deutschland ist der ICE. Der schnellste in Europa ist der französische TGV.
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1: Hey Flossenfreunde, hier ist Dizzy Disco, der Disco-Delfin aus der Lagune Nummer 3. Seid ihr für den Tag bereit?
2: Ja!
1: Sag mal, schlaft ihr noch? Ich hab ja gar nichts gehört. Flossen hoch, wer ist dabei?
2: Yeah.

0: Hallo, ich bin Jochen.
1: Hey, Jochen ist auch wieder dabei. Und habt ihr schon Larry gesehen? Ruft mal Krokodil.
2: Hi.
1: Krokodil.
2: Kroko was?
1: Krokodil.
3: Das ist mein Lieblingsspiel.
1: Einsiedlerkrebs, wie geht's? Du weißt doch, welche blubberbunten Knöpfe man dreht. Also lass uns allen Flossenfreunden zeigen, wie eine echte Aquaparty geht.
0: Yeah.

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1: Also ich erinnere mich noch ganz genau, wie gerne ich an den Kleiderschrank von meiner Mutter gegangen bin. Als Teenie habe ich mir da die Jeanshosen rausgeholt, ungefragt natürlich, und sie dann auch angezogen. Oder ich habe, als ich noch etwas jünger war, ihre Ballkleider rausgeholt und die angezogen und damit Prinzessin gespielt. Liebe Eltern, und anscheinend kennt ihr das auch, dass sich eure Kinder an eurem Kleiderschrank bedienen. Das sagt zumindest unsere Umfrage auf den Radio Teddy Social Media Kanälen. Radio Teddy Familienexpertin Henriette Grünert. Wie machen wir unseren Kindern denn klar, dass das aber nicht immer geht, einfach so an den Schrank zu gehen? Und vor allem, gibt es eine coole Alternative?
2: Erstmal würde ich versuchen, klare Grenzen aufzuzeigen, ne? Auch zu erklären, warum das nicht geht. Das sind zum Beispiel die teuren Schuhe, ne? Wenn da der Absatz abbricht, wäre irgendwie doof, ne? Das auch zu erklären, auch mit dem eigenen Gefühl zu hinterlegen, ne? Das sind Teile, die sind mir wichtig. Ansonsten kann ich nur empfehlen, vielleicht auch Boxen zu machen, ne? Wo man sagt, hier, das sind meine ausrangierten Sachen, gerne. Nimmst du dir mal eine Bluse, nimmst du dir mal ein paar Schuhe, Schminke, vielleicht auch günstige, es gibt ja beim Drogeriemarkt auch günstige Schminke, ne? Die zwar Erwachsenenschminke ist, also nicht die Kinderschminke, aber da vielleicht 3-4 Sachen mit reinzulegen, die man dann auch ausprobieren kann, sodass klar ist, das ist die Ausprobier-Erwachsenenkiste, aber sie müssen nicht an die vielleicht wirklich guten Sachen der Eltern.
1: Herzlichen Dank an Radio Teddy Familienexpertin Henriette Grünert.

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4: Mit Angie Klaft. Hallo zusammen. Und das sind die wichtigsten Meldungen des Tages. Statt Wasser sehen wir in einigen Flüssen Europas gerade nun Steine und trockene Erde. Hitze und zu wenig Regen machen den Flüssen zu schaffen. Auch der Wasserstand des längsten Flusses Deutschlands, dem Rhein, macht vielen Experten Sorgen. Tag für Tag sinkt der Pegel, gerade liegt er bei nur 19 Zentimetern. Das ist sowohl für die Lebewesen im Wasser als auch für die Schifffahrt ein großes Problem. Frachtschiffe können nicht mehr so viel aufladen wie sonst und müssen deshalb öfter fahren. Und das kostet den Unternehmen am Rhein viel Geld. Wie das Geschäft bei Niedrigwasser besser laufen soll, darüber hat sich der neue Verkehrsminister Steffen Bilger mit Experten beraten. Er betonte zuvor, dass es um Maßnahmen gehe, die die Umwelt nicht zusätzlich schädigen. Ob an der Ostsee, am Badesee um die Ecke oder im Freibad. In diesem Hitzesommer suchen viele von uns Abkühlung im Wasser, doch immer wieder kommt es dabei auch zu Unfällen. Die Deutsche Lebensrettungsgesellschaft, kurz DLRG, meldet, dass es bei der ersten großen Hitzewelle im Juni besonders viele Unfälle gab. DLRG-Präsidentin Ute Vogt hat für euch die wichtigsten Tipps für einen sicheren Badeausflug.
5: Am besten dort baden, wo Rettungsschwimmerinnen und Rettungsschwimmer vor Ort sind, dass im Notfall auch jemand eingreifen kann. Und insgesamt ist es wichtig, keine unnötigen Risiken eingehen und richtig schwimmen lernen. Das gilt für Kinder wie für Erwachsene. Schätzen Sie Ihre Kräfte richtig ein und unterschätzen Sie nicht die Gefährlichkeit und auch die Unberechenbarkeit von Wasser.
4: Alle Baderegeln gibt's für euch kindgerecht erklärt auf dlrg.de. Sie haben es geschafft. 3 Tage lang haben 1800 Musiker und Musikerinnen aus ganz Bayern ohne Pause Blasinstrumente gespielt. Nun hat das Rekordinstitut Deutschland das Dauerkonzert in Nürnberg offiziell als Weltrekord anerkannt. Rund um die Uhr wechselten sich die Posaunenchöre in Sekundenschnelle ab und spielten verschiedene Musikstücke. Ein spannendes Urteil wurde jetzt in den USA gefällt. 3 große Eierproduzenten müssen nun 53 Millionen Eier für den guten Zweck spenden. Das hat die Staatsanwaltschaft von New York verkündet. Der Grund für ihr Urteil? Die Produzenten hatten sich über Jahre hinweg abgesprochen, für wie viel Geld sie ihre Eier verkaufen und so die Preise mit Absicht in die Höhe getrieben. Preisabsprachen zwischen verschiedenen Unternehmen sind in den USA aber verboten, so wie hier bei uns in Deutschland übrigens auch. Nun müssen die Eierproduzenten unter anderem 53 Millionen Eier an Einrichtungen spenden, die kostenlose Lebensmittel verteilen. Soweit die Meldungen und die Radio Teddy Nachrichten. 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
7: Sternenklarer Himmel in dieser Nacht bei Temperaturen bis zu 17 Grad. Maximal 11 Grad im Westen. Am Freitag viel Sonnenschein und vor allem im Süden blauer Himmel bei bis zu 28 Grad. Badehose raus.
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0: Sandra hier vom Radio Teddy Vormittag. Hier geht's jetzt wieder um Elternthemen.
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0: Eindeutiges Abstimmungsergebnis auf unseren Radio Teddy Social Media Kanälen. 91% von euch, liebe Eltern, nehmen sich auch vor, weniger zu meckern. Ist aber nicht ganz so einfach. Radio Teddy Familienexpertin und Psychologin Henriette Grünert. Sag mal, wieso fällt es uns so schwer, uns daran zu halten, ein bisschen weniger zu meckern?
2: Ich glaube, es ist wichtig zu verstehen, dass das Verhalten der Kinder bei uns was triggert. Ne? Also wir wollen schnell los, das dauert uns alles viel zu lange. Mhm. Wir müssen noch einkaufen, wir würden eigentlich vielleicht lieber alleine gehen, aber Kind muss mit, weil Schule ist halt schon aus.
0: Und dann wird es ja nochmal anstrengender, ne?
2: Genau. Ne? Und diese Dinge, die triggern bei uns was, das sind unsere Themen. Und dann denken wir manchmal mit so einer Strafandrohung oder so einer Konsequenzandrohung, nenne ich es mal, oder so einem wenn dann nicht das, dann das. Ne? Denken wir, das geht schneller und es funktioniert alles und Kinder funktionieren dann danach. Was wir aber erzeugen, ist halt Angst.
0: Ja.
2: Ne? Und so ein Angstfunktionieren vielleicht, wenn das überhaupt.
0: Ja.
2: Vielleicht geht es auch komplett in die Hose.
0: Mhm.
2: Aber das wäre, glaube ich, so ein wichtiger Moment, ne? Zu gucken, was ist es bei mir? Warum bin ich jetzt ungehalten?
0: Hat es überhaupt was mit dem Kind zu tun? Manchmal
2: genau.
0: Ja gar nicht, sondern manchmal ist ja auch vorher irgendwas schon passiert.
2: Ganz
0: ne?
2: Genau. Ich muss ja bloß gestresst von der Arbeit nach Hause kommen und der Kollege XY hat mich tierisch genervt und dann kriegt mein Kind es dann ab, ne? So als Stellvertreter. Also da immer noch mal gucken, was ist es bei mir?
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1: Mit Nils, hallo. Und wir haben diese Frage hier.
2: Also ich heiße Daniele Brümmer, bin 12 Jahre alt und meine Frage war, wie kommt das Salz in das Meer?
1: Schauen wir uns einfach mal den Weg an, den das Wasser auf dem Weg ins Meer zurücklegt. Es geht los mit dem Regen. Wenn das Regenwasser durch die Erde sickert und durch Bäche und Flüsse fließt, dann werden aus Sand und Steinen sogenannte Mineralien herausgeschwemmt. Und unter diesen Mineralien ist auch immer ein kleines bisschen Salz. Diese Menge an Salz ist aber so klein, dass wir sie nicht herausschmecken können. Auf dem Weg ins Meer spülen die Flüsse dann noch mehr Salz und andere Mineralien aus dem Boden heraus. Und weil alle Flüsse der Erde irgendwann ins Meer münden, landen insgesamt doch einige 100 Millionen Tonnen Salz im Meer. Übrigens, die Flüsse liefern nur einen kleinen Teil des Salzes, das im Meer ist. Der andere kommt von Gesteinen und Vulkanen auf dem Meeresgrund. Wenn Vulkane unter dem Meer Lava spucken, dann lösen sich dabei auch Salze. Und das passiert schon seit Milliarden Jahren. Naja, und so wird das Meer immer salziger. Wenn die Sonne auf die Meeresoberfläche scheint, dann verdunstet zwar das Wasser, das Salz bleibt aber im Meer zurück. Die Meere sind also riesige Salzspeicher.
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1: Gerade wenn das Wetter mal nicht ganz so toll ist, beklagen sich viele Kinder über Langeweile. Wir Eltern wollen dann häufig reagieren, aber eigentlich können wir uns über die Langeweile unserer Kinder freuen. Psychologin Henriette Grünert erklärt warum.
2: Man kann wirklich so aus Expertensicht sagen, dass Langeweile was ganz, ganz Gutes hat. Nämlich ist das ein Zeitpunkt, wo das Gehirn mal nicht denken muss. Und das ist eigentlich ganz, ganz gut, weil dann auch neue Verknüpfungen im Gehirn entstehen, die so nicht entstehen, wenn wir uns sofort wieder auf was anderes fokussieren würden. Es fühlt sich manchmal blöd an, aber es ist wirklich was fürs Gehirn unendlich wichtig ist. Insofern ist es ganz gut, auch diese Langeweilephasen mal ein bisschen zu fördern und dann eben nicht zum Smartphone oder zu irgendetwas zu greifen. Außerdem entsteht durch Langeweile auch Kreativität, denn wenn mir kurz langweilig ist, dann habe ich vielleicht plötzlich wieder eine ganz tolle Idee, die so nicht entstanden wäre, wenn mir nicht kurz langweilig gewesen wäre.
1: Hast du denn noch einen praktischen Tipp, Henriette? Weil oft ist es ja doch so, dass die Kinder dann unbedingt das Handy haben wollen.
2: Wenn wir so das Gefühl haben, Erwachsene wie Kinder, ach, das ist aber wirklich gerade irgendwie schwer aushaltbar mit der Langeweile und am liebsten würde ich einfach mein Telefon in die Hand nehmen oder würde ich meinem Kind das Telefon in die Hand drücken, damit es beschäftigt ist, dann kann man vielleicht gemeinsam mal gucken, ob es irgendeine Alternative gibt. Irgendein Spielzeug, was wir lange nicht bespielt haben. Vielleicht gibt es aber auch die Möglichkeit, irgendwie eine kleine Meditation mal zu machen. Da gibt es ja mittlerweile auch gute Kindermeditationen, wo man nochmal bewusst in dieses Gefühl auch reingeht und eben nicht sofort Smartphone oder Tablet in die Hand nimmt. Ansonsten ist es auch wieder so, wir Eltern müssen mit gutem Vorbild voran. Vielleicht auch mal ein Buch angucken oder andere Dinge vorholen, die wir eben lange nicht gemacht haben.
1: Psychologin Henriette Grüner zum Thema Langeweile bei Kindern.
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4: Mit Angie Klaft. Hallo zusammen. Und das sind die wichtigsten Meldungen des Tages. Statt Wasser sehen wir in einigen Flüssen Europas gerade nun Steine und trockene Erde. Hitze und zu wenig Regen machen den Flüssen zu schaffen. Auch der Wasserstand des längsten Flusses Deutschlands, dem Rhein, macht vielen Experten Sorgen. Tag für Tag sinkt der Pegel, gerade liegt er bei nur 19 Zentimetern. Das ist sowohl für die Lebewesen im Wasser als auch für die Schifffahrt ein großes Problem. Frachtschiffe können nicht mehr so viel aufladen wie sonst und müssen deshalb öfter fahren. Und das kostet den Unternehmen am Rhein viel Geld. Wie das Geschäft bei Niedrigwasser besser laufen soll, darüber hat sich der neue Verkehrsminister Steffen Bilger mit Experten beraten. Er betonte zuvor, dass es um Maßnahmen gehe, die die Umwelt nicht zusätzlich schädigen. Ob an der Ostsee, am Badesee um die Ecke oder im Freibad. In diesem Hitzesommer suchen viele von uns Abkühlung im Wasser, doch immer wieder kommt es dabei auch zu Unfällen. Die Deutsche Lebensrettungsgesellschaft, kurz DLRG, meldet, dass es bei der ersten großen Hitzewelle im Juni besonders viele Unfälle gab. DLRG-Präsidentin Ute Vogt hat für euch die wichtigsten Tipps für einen sicheren Badeausflug.
5: Am besten dort baden, wo Rettungsschwimmerinnen und Rettungsschwimmer vor Ort sind, dass im Notfall auch jemand eingreifen kann. Und insgesamt ist es wichtig, keine unnötigen Risiken eingehen und richtig schwimmen lernen. Das gilt für Kinder wie für Erwachsene. Schätzen Sie Ihre Kräfte richtig ein und unterschätzen Sie nicht die Gefährlichkeit und auch die Unberechenbarkeit von Wasser.
4: Alle Baderegeln gibt's für euch kindgerecht erklärt auf dlrg.de. Sie haben es geschafft. 3 Tage lang haben 1800 Musiker und Musikerinnen aus ganz Bayern ohne Pause Blasinstrumente gespielt. Nun hat das Rekordinstitut Deutschland das Dauerkonzert in Nürnberg offiziell als Weltrekord anerkannt. Rund um die Uhr wechselten sich die Posaunenchöre in Sekundenschnelle ab und spielten verschiedene Musikstücke. Ein spannendes Urteil wurde jetzt in den USA gefällt. 3 große Eierproduzenten müssen nun 53 Millionen Eier für den guten Zweck spenden. Das hat die Staatsanwaltschaft von New York verkündet. Der Grund für ihr Urteil? Die Produzenten hatten sich über Jahre hinweg abgesprochen, für wie viel Geld sie ihre Eier verkaufen und so die Preise mit Absicht in die Höhe getrieben. Preisabsprachen zwischen verschiedenen Unternehmen sind in den USA aber verboten. So wie hier bei uns in Deutschland übrigens auch. Nun müssen die Eierproduzenten unter anderem 53 Millionen Eier an Einrichtungen spenden, die kostenlose Lebensmittel verteilen. Soweit die Meldungen und die Radio Teddy Nachrichten. 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
7: Sternenklarer Himmel in dieser Nacht bei Temperaturen bis zu 17 Grad. Maximal 11 Grad im Westen. Am Freitag viel Sonnenschein und vor allem im Süden blauer Himmel bei bis zu 28 Grad. Badehose raus.
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1: Heute geht's um die Ordnung in der Schulmappe. Viele von uns Eltern sind ja in Sachen Schule ziemlich ehrgeizig. Unsere Kinder sollen ja schließlich einen guten Eindruck machen. Da wird die Federtasche kontrolliert, die Stifte angespitzt und jeden Abend die Mappe gepackt, damit alles seine Ordnung hat. Aber eigentlich sollten unsere Kids das ja irgendwann selbst hinbekommen. Und das klappt dann häufig nicht so gut. Grundschullehrerin Viola Patricia Herrmann hat ein paar Tipps, wie unsere Kinder lernen, in der Schule selbstständig zu werden und mehr Verantwortung zu übernehmen.
2: Das ist ein ganz wichtiger Lernprozess und tatsächlich nicht nur für die Schüler, sondern für die Eltern auch. Die Eltern meinen es gut, das ist mir völlig klar, aber sie tun unterm Strich dem Kind ab einer gewissen Altersstufe nichts Gutes mehr damit. Die Kinder müssen lernen, genau die Dinge, die du gerade gesagt hast, selber zu erledigen. Und auch ein Kind in der ersten Klasse kann seine Stifte alleine anspitzen. Das kann man anleiten, aber machen sollten es die Kinder selber. Genauso das Abheften der Arbeitsbögen oder Eintragen im Heft. Wenn man da ist als Eltern und sich anbietet, das ist definitiv das Beste, was man machen kann, dem Kind das Gefühl zu geben, du kriegst die Unterstützung, die du brauchst. Aber es ist keine Hilfe, alles dem Kind abzunehmen, weil wir möchten ja, dass die Kinder irgendwann mal die Schule erfolgreich beenden und ins Berufsleben starten. Und da gehören diese kleinen Lernschritte in der Schule durchaus dazu.
1: Also sich als Eltern aufzuregen, Mensch, dein Heft da sieht schon wieder aus, und es dann selber zu tun, bringt eher nicht so viel.
2: Das bringt nicht nur nicht viel, sondern das ist ja kontraproduktiv, weil dann lernt das Kind ja, der oder die regt sich jetzt 2 Minuten auf und danach habe ich den sauber. Also welche Motivation hätte ich beim nächsten Mal, den Heft da vernünftig zu machen? Gar keine.
1: Das sagt Grundschullehrerin Viola Patricia Herrmann. Noch mehr Elterntipps und Interviews jeden Tag von 10 bis 14 Uhr in unserer Elternsendung am Vormittag und auf Radio Teddy Plus.

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1: Ja, die

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1: Mit Nils, hallo. Hanna möchte gern wissen, wie lang die längste Autobahn in Deutschland ist. Autobahnen in Deutschland und auch in allen anderen Ländern haben ja Nummern. Und die längste Autobahn in Deutschland, das ist die A7. Genau 962,2 Kilometer ist sie lang, also fast 1000 Kilometer. Sie durchquert Deutschland einmal komplett vom hohen Norden bis in den Süden. Von der dänischen Grenze, nicht weit von den Küsten zur Nord- und Ostsee, geht's mitten durch Hamburg unter der Elbe durch den Elbtunnel. Weiter durch Niedersachsen, Hessen, Baden-Württemberg und Bayern bis an die Grenze nach Österreich in den Alpen. Die kürzeste Autobahn in Deutschland ist übrigens die A255 in Hamburg. Sie ist nur 2,4 Kilometer lang. An den Autobahnnummern kann man auch erkennen, wie lang sie sind und in welche Richtungen sie führen. Die langen Autobahnen, die quer durch Deutschland gehen, haben eine Ziffer, also die A7 zum Beispiel. Die, die durch eine Region führen, also durch zwei, drei Bundesländer vielleicht, haben zwei Ziffern und die ganz kurzen drei, wie die A255 in Hamburg. Die geraden Nummern, die A2, die A4, die A6 und die A8, führen von Ost nach West. Und die ungeraden, die A1, A3, A5, A7 und die A9, von Nord nach Süd.
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0: Hallöchen, Sandra hier vom Radio Teddy Vormittag. Und so diese kleinen Special Effects, die jede Familie hat, damit sind wir nicht allein. Darüber sprechen wir jeden Tag.
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0: Und ich kann mich nicht erinnern, dass wir das schon mal hatten auf unseren Radio Teddy Social Media Kanälen. Konntet ihr abstimmen zu meiner heutigen Radio Teddy Familienfrage des Tages, nämlich ob das bei euch zu Hause auch so ist, dass eure Kinder nur zwei Lebensmittel und gar nichts anderes essen wollen. Unentschieden geht das Abstimmungsergebnis aus. 50% von euch erkennen das tatsächlich, dass eure Kinder nur beschränkt Lebensmittel zu sich nehmen wollen, weil ihnen einfach nichts anderes schmeckt. Radio Teddy Familienexpertin Henriette Grünert. Was können wir denn machen, wenn unsere Kinder wirklich einfach nur ein ganz bestimmtes und beschränktes Repertoire an Essen zu sich nehmen wollen?
2: Dann ist das für eine Zeit so. Also ich glaube, es hat alles seine Zeit. Bei unserer Tochter ist es so, ne? Also der Speiseplan ist sehr eingeschränkt. Es gibt so ein paar Dinge, die gehen aber auch nur trocken. Und der Rest geht eben nicht. Und auch dieses Thema Modell, also wir essen sehr gesund, es gibt viel Salat, es gibt viel Gemüse. Das muss auch immer kilometerweit weg auf dem Tisch. Also das darf auch nicht zu nah dran stehen. Jetzt gibt es mehrere Möglichkeiten. Ich kann jetzt anfangen mit Druck und Zwang. Das wird nicht funktionieren. Ich will, dass ihr Essen genießt, ich will, dass ihr Essen Spaß macht. Und wir merken, dass Stück für Stück Dinge dazukommen. Ja, es ist ein Prozess und ich glaube, es hilft nur loslassen und es eben so sein lassen.
0: Vielen Dank an Radio Teddy Familienexpertin Henriette Grünert.
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2: Mit Angie Klaft. Hallo zusammen. Und das sind die wichtigsten Meldungen des Tages. Statt Wasser sehen wir in einigen Flüssen Europas gerade nun Steine und trockene Erde. Hitze und zu wenig Regen machen den Flüssen zu schaffen. Auch der Wasserstand des längsten Flusses Deutschlands, dem Rhein, macht vielen Experten Sorgen. Tag für Tag sinkt der Pegel, gerade liegt er bei nur 19 Zentimetern. Das ist sowohl für die Lebewesen im Wasser als auch für die Schifffahrt ein großes Problem. Frachtschiffe können nicht mehr so viel aufladen wie sonst und müssen deshalb öfter fahren. Und das kostet den Unternehmen am Rhein viel Geld. Wie das Geschäft bei Niedrigwasser besser laufen soll, darüber hat sich der neue Verkehrsminister Steffen Bilger mit Experten beraten. Er betonte zuvor, dass es um Maßnahmen gehe, die die Umwelt nicht zusätzlich schädigen. Ob an der Ostsee, am Badesee um die Ecke oder im Freibad. In diesem Hitzesommer suchen viele von uns Abkühlung im Wasser, doch immer wieder kommt es dabei auch zu Unfällen. Die Deutsche Lebensrettungsgesellschaft, kurz DLRG, meldet, dass es bei der ersten großen Hitzewelle im Juni besonders viele Unfälle gab. DLRG-Präsidentin Ute Vogt hat für euch die wichtigsten Tipps für einen sicheren Badeausflug.
3: Am besten dort baden, wo Rettungsschwimmerinnen und Rettungsschwimmer vor Ort sind, dass im Notfall auch jemand eingreifen kann. Und insgesamt ist es wichtig, keine unnötigen Risiken eingehen und richtig schwimmen lernen. Das gilt für Kinder wie für Erwachsene. Schätzen Sie Ihre Kräfte richtig ein und unterschätzen Sie nicht die Gefährlichkeit und auch die Unberechenbarkeit von Wasser.
2: Alle Baderegeln gibt's für euch kindgerecht erklärt auf dlrg.de. Sie haben es geschafft. 3 Tage lang haben 1800 Musiker und Musikerinnen aus ganz Bayern ohne Pause Blasinstrumente gespielt. Nun hat das Rekordinstitut Deutschland das Dauerkonzert in Nürnberg offiziell als Weltrekord anerkannt. Rund um die Uhr wechselten sich die Posaunenchöre in Sekundenschnelle ab und spielten verschiedene Musikstücke. Ein spannendes Urteil wurde jetzt in den USA gefällt. 3 große Eierproduzenten müssen nun 53 Millionen Eier für den guten Zweck spenden. Das hat die Staatsanwaltschaft von New York verkündet. Der Grund für ihr Urteil? Die Produzenten hatten sich über Jahre hinweg abgesprochen, für wie viel Geld sie ihre Eier verkaufen und so die Preise mit Absicht in die Höhe getrieben. Preisabsprachen zwischen verschiedenen Unternehmen sind in den USA aber verboten, so wie hier bei uns in Deutschland übrigens auch. Nun müssen die Eierproduzenten unter anderem 53 Millionen Eier an Einrichtungen spenden, die kostenlose Lebensmittel verteilen. Soweit die Meldungen und die Radio Teddy Nachrichten. 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
5: Sternenklarer Himmel in dieser Nacht bei Temperaturen bis zu 17 Grad. Maximal 11 Grad im Westen. Am Freitag viel Sonnenschein und vor allem im Süden blauer Himmel bei bis zu 28 Grad. Badehose raus.
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1: Max möchte gerne wissen, warum können Delfine so hoch springen? Hallo Max, ich bin's Nils, danke dir für deine Frage, die wir natürlich gerne beantworten wollen. Also, dass Delfine so hoch springen, hat mehrere Gründe. Einmal sind Delfine einfach sehr verspielt. Sie lieben die Wellen und reiten regelrecht auf ihnen. Oder sie springen wie Akrobaten drüber hinweg. Aber warum kommen Delfine überhaupt an die Wasseroberfläche? Warum spielen sie nicht unter Wasser, indem sie tauchen? Klar, Delfine sind keine Fische. Sie atmen mit Lungen, so wie wir Menschen auch. Und darum müssen sie alle 2 bis 3 Minuten zum Atmen an die Wasseroberfläche kommen. Und das machen die Delfine eben besonders gerne, indem sie hoch aus dem Wasser springen. So kommen sie nämlich auch viel schneller voran. Einfach weil Luft einen geringeren Widerstand bietet als Wasser. Und das ist immer noch nicht alles. Dieses Springen aus dem Wasser könnte auch ein Teil der Jagd sein. Denn wahrscheinlich versuchen die Delfine, das Wasser durch das Springen aufzuwirbeln und so die Fische zusammenzutreiben. Am liebsten ihre Leibspeise Lachse. Und Delfine haben eine eigene Körpersprache, mit der sie sich praktisch unterhalten. Genau wie wir Menschen. Wir setzen beim Sprechen ja auch gerne mal unsere Hände mit ein. Und genauso ist das wohl auch bei den Delfinen. Das Springen könnte eine Art Gestik sein, eben eine Körpersprache.
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4: Mit Luisa, guten Morgen. Ihr blinzelt schon mit so einem halben Auge, oh, noch nicht so richtig wach. Ich spiele euch Musik zum Wachwerden. Amtierender und neu und frisch gekürter Sommersong Shakira und Burner Boy. Die Die hört ihr gleich. Vorher gibt's Kygo mit Save My Love. Einen schönen Start in den Tag.
0: Hier bei uns im Südwesten.

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0: Oh, ihr streckt euch gerade ganz verschlafen. Und währenddessen läuft Radio Teddy bei euch. Schön, dass ihr mit dabei seid. Gleich einen Song für alle Frühaufsteher da vom Radio. Michael Schulte, 5 AM. Vorher gibt's mal wieder eine lustige und verrückte Challenge der letzten Monate. Tim füttert ein Pferd mit verschiedenen Snacks. Und Christina, die muss erraten, was da weggemümmelt wird. Ihr rätselt mit.
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2: Die große Radio Teddy Reiterhof Challenge mit Didi und Christina. Pferdedame Didi bekommt von mir 5 Sachen zu fressen und du musst nur anhand des Geräusches erkennen, was es ist. Was frisst Didi hier?

0: Ist es was Knackiges wie die Karotte oder was knackig und saftiges wie der Apfel? Da sie so genüsslich frisst, würde ich eher sagen Apfel.
1: Kollegin Sandra, was hat Didi da gefressen?
2: Eins ihrer Lieblingsgerichte sozusagen. Das war ein halber Apfel. Fressen Pferde total gerne. Sollten natürlich wegen der Fruchtsäure auch nicht so viel kriegen, aber sie schmatzen das total gerne weg.
1: Ja, ja, richtig. Sehr gut gemacht, Christina.
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4: Guten Morgen an diesem Freitag, Luisa hier für euch. Und heute wird wieder ein richtig schöner Sommertag. Ja, da ist Mama schon am Start mit der großen Sonnencremeflasche. Und dann schmiert sie euch das Gesicht ein und irgendwo bleibt ein kleiner weißer Fleck übrig. Wäre irgendwie viel praktischer, wenn Sonnencreme einfach durchsichtig wäre. Warum sie aber weiß ist, das erfahren wir im Radio Teddy nachgefragt in knappen halben Stunde. Jetzt erfahren wir erstmal, was so los ist in der Welt mit Angie in den Radio Teddy Nachrichten.
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5: Mit Angie Klafft, guten Morgen. Ob an der Ostsee, am Badesee um die Ecke oder im Freibad. In diesem Hitzesommer suchen viele von uns Abkühlung im Wasser, doch immer wieder kommt es dabei auch zu Unfällen. Die Deutsche Lebensrettungsgesellschaft, kurz DLRG, meldet, dass es bei der ersten großen Hitzewelle im Juni besonders viele Unfälle gab. DLRG-Präsidentin Ute Vogt hat für euch die wichtigsten Tipps für einen sicheren Badeausflug.
6: Am besten dort baden, wo Rettungsschwimmerinnen und Rettungsschwimmer vor Ort sind, dass im Notfall auch jemand eingreifen kann. Und insgesamt ist es wichtig, keine unnötigen Risiken eingehen und richtig schwimmen lernen. Das gilt für Kinder wie für Erwachsene. Schätzen Sie Ihre Kräfte richtig ein und unterschätzen Sie nicht die Gefährlichkeit und auch die Unberechenbarkeit von Wasser.
5: Alle Baderegeln gibt's für euch kindgerecht erklärt auf dlrg.de. Sie haben es geschafft. 3 Tage lang haben 1800 Musiker und Musikerinnen aus ganz Bayern ohne Pause Blasinstrumente gespielt. Nun hat das Rekordinstitut Deutschland das Dauerkonzert in Nürnberg offiziell als Weltrekord anerkannt. Rund um die Uhr wechselten sich die Posaunenchöre in Sekundenschnelle ab und spielten verschiedene Musikstücke. Ein spannendes Urteil wurde jetzt in den USA gefällt. 3 große Eierproduzenten müssen nun 53 Millionen Eier für den guten Zweck spenden. Das hat die Staatsanwaltschaft von New York verkündet. Der Grund für ihr Urteil? Die Produzenten hatten sich über Jahre hinweg abgesprochen, für wie viel Geld sie ihre Eier verkaufen und so die Preise mit Absicht in die Höhe getrieben. Preisabsprachen zwischen verschiedenen Unternehmen sind in den USA aber verboten. So wie hier bei uns in Deutschland übrigens auch. Nun müssen die Eierproduzenten unter anderem 53 Millionen Eier an Einrichtungen spenden, die kostenlose Lebensmittel verteilen. Soweit die Meldungen und die Radio Teddy Nachrichten zum Nachhören gibt's auch jederzeit in der Radio Teddy App und überall, wo es Podcasts gibt.
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5: So langsam rollt der Ferienverkehr heute Morgen hier bei uns im Südwesten an. Länger dauern kann's auf der A6 Kaiserslautern Richtung Mannheim. Hier ist die Einfahrt Frankenthal wegen Bauarbeiten gesperrt. Allen gute Fahrt.
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4: Heute setzt sich das Wetter in Deutschland wie ein Puzzle zusammen. In vielen Teilen des Landes zeigt sich die Sonne. Besonders im Süden und Osten gibt's viel Sonnenschein. Im Norden mischen sich dagegen mehr Wolken dazu. Die Temperaturen reichen von angenehm 21 Grad bis sommerliche 28. Am Wochenende heißt es dann wieder Sonnenbrille parat haben. Ganz viel Sonnenschein wartet auf uns. Guten Morgen an diesem Freitag. Schön, dass ihr mit dabei seid. Ich spiele euch Musik hier zum Wachwerden. Die Besties mit dabei. Miles Smith und Niall Horan. Drive Safe und Uncharted gibt's auch noch dazu. Rose und Bruno Mars mit Apathé. Und jetzt geht's für alle Frühaufsteher rein ins Badezimmer.
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4: Und der kommt von Bebe Rexha, New Religion heißt er. Und wir putzen aber nicht alleine, sondern zusammen mit Jean-Pierre. Wie ist denn deine Zahnputztechnik?
1: Also ich fange immer unten direkt vorne an meinen Schneidezähnen. Dann gehe ich rüber zu den Backenzähnen. Dann gehe ich auf die andere Seite. Dann putze ich oben drüber und dann putze ich halt innen.
4: Ja, also da machst du auf jeden Fall alles richtig und wir putzen los. Aufs Startsignal geht's los.

0: Wow, das habt ihr richtig gut gemacht. Eure Zähne sind jetzt blitzeblank und bereit für den Tag. Und jetzt Lächeln nicht vergessen. Habt ihr euch verdient mit diesen strahlenden Zähnen.
1: Fertig!
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0: Ihr habt die Jalousien aufgezogen, lasst die ersten Sonnenstrahlen eure Nasenspitze kitzeln und hört Radio Teddy mit Luisa am Morgen. Guten Morgen! Gleich gibt's Musik, die sich auch wie warme Sonnenstrahlen anfühlt. Social Media Song Drop Dead von Olivia Rodrigo und Chartstürmer Kamrat mit Hug Yourself ist auch dabei. Und ihr rätselt mit bei der Radio Teddy Challenge der letzten Monate. In der nächsten halben Stunde. Jetzt aber erstmal eine morgendliche Portion Angeberwissen.
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2: Mit Nils, hallo. Und mit dieser Frage hier.
3: Mein Name ist Noah. Ich bin 7 Jahre alt. Und meine Frage ist, warum ist die Sonnenmilch weiß?
2: Ja, Sonnenmilch hat ihren Namen daher, weil sie tatsächlich meistens weiß ist. Das liegt daran, dass sie kleine mineralische Stoffe enthält, die Titandioxid oder Zinkoxid heißen. Diese Stoffe wirken wie kleine Spiegel und reflektieren das Sonnenlicht. Das bedeutet, sie schützen unsere Haut vor den schädlichen Sonnenstrahlen. Die weißen Partikel in der Sonnenmilch legen sich auf die Haut und reflektieren das Licht, sodass die Haut geschützt wird. Das ist so, als ob die Sonnenmilch einen kleinen Schutzschild auf der Haut hat, der das Sonnenlicht ablenkt. Diesen Effekt nennt man auch Weißel-Effekt. Manche Hersteller verwenden ganz kleine Partikel, die so winzig sind, dass man sie kaum sehen kann. Damit sieht die Sonnenmilch nicht mehr so weiß aus, aber sie schützt trotzdem gut vor der Sonne. Neben den mineralischen Stoffen können auch andere Inhaltsstoffe in der Sonnenmilch für die weiße Farbe sorgen. Besonders, wenn viel davon drin ist.
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21: Und jetzt der Radio Teddy Familienspar-Tipp der Stunde. Die Kleidung einfach bei niedrigen Temperaturen waschen, das spart nämlich Geld. Die Wäsche wird auch bei niedriger Waschtemperatur sauber. Diese einfach etwas runtergedreht und schon können Familien jährlich im Jahr bis zu 30 Euro sparen.

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1: Guten Morgen an diesem Freitag. Schön, dass ihr mit dabei seid. Ihr reckt und streckt euch. Und ich habe ihr gleich Rätselspaß für euch. Wir haben euch die lustigsten, spannendsten und verrücktesten Challenges der letzten Monate zusammengestellt. Tim füttert ein Pferd mit verschiedenen Snacks. Und Christina, die muss erraten, was da weggemümmelt wird. Könnt ihr gleich mitraten. Vorher erfahren wir aber erstmal das Neueste aus der ganzen Welt mit Angie.
2: Ja, guten Morgen. Der zweite Beweis für den Aufprall eines Raketenteils auf dem Mond ist da. Die südkoreanische Weltraumsonde Danuri hat die Stelle fotografiert, an der das Raketenteil eingeschlagen ist. Zuvor hatten Astronomen in Chile den ersten Beweis geliefert. Dieses Tier bekommen die Menschen in Bremervörde sonst nur an der Nordsee zu sehen. Eine Robbe ist etwa 50 Kilometer flussaufwärts bis in die kleine Stadt geschwommen. Und der Medaillenregen für Team Deutschland geht weiter. Bei der Schwimm-EM in Paris haben die Turm- und Synchronspringer am Abend einmal Silber und zweimal Bronze abgeräumt.
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2: So langsam rollt der Ferienverkehr heute Morgen hier bei uns im Südwesten an. Länger dauern kann's auf der A6 Kaiserslautern Richtung Mannheim. Hier ist die Einfahrt Frankenthal wegen Bauarbeiten gesperrt. Allen gute Fahrt.
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1: Heute setzt sich das Wetter in Deutschland wie ein Puzzle zusammen. In vielen Teilen des Landes zeigt sich die Sonne. Besonders im Süden und Osten gibt es viel Sonnenschein. Im Norden mischen sich dagegen mehr Wolken dazu. Die Temperaturen reichen von angenehmen 21 Grad bis sommerliche 28. Am Wochenende heißt es dann wieder Sonnenbrille parat haben. Ganz viel Sonnenschein wartet auf uns.
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1: Guten Morgen am Freitag mit Luisa. Und ich spiele euch hier Musik, mit der ihr richtig gut wach werden könnt. Kamerad mit dabei, Hug Yourself. Außerdem Olivia Rodrigo, viraler Hit Drop Dead. Hört ihr gleich. Und jetzt Zahnbürsten gespitzt. Es geht ab ins Badezimmer.
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1: Und der kommt heute von den Handshakes. Golden heißt er. Und meine Zahnpasta, die ist weiß-grün gestreift. Jäger, wie sieht denn deine Zahnpasta aus?
4: Die Zahnpasta ist weiß, rot und blau. Die drei Farben hat die Zahnpasta. Deshalb gefällt sie mir auch.
1: Ja, bunte Zahnpasta, bunte Zahnbürsten. Ihr macht's euch bereit und aufs Startsignal wird losgeputzt.
5: Ja.

0: bin fertig, der Zahnputzer ist vorbei und ich bin mir sicher, eure Zähne strahlen jetzt.
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3: Hey Flossenfreunde, hier ist Dizzy Disco, der Disco-Delfin aus der Lagune Nummer 3. Seid ihr für den Tag bereit?
4: Ja!
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4: Yeah.

0: Hallo, ich bin Jochen.
1: Hey, Jochen ist auch wieder dabei. Und habt ihr schon Larry gesehen? Ruft mal Krokodil.
2: Hi.
1: Krokodil.
2: Koko was?
1: Krokodil.
3: Das ist mein Lieblingsspiel.
1: Einsiedlerkrebs, wie geht's? Du weißt doch, welche blubberbunten Knöpfe man dreht. Also lass uns allen Flossenfreunden zeigen, wie eine echte Aquaparty geht.
0: Yeah.

6:37 Uhr, Radio Teddy läuft bei euch, während ihr euch schon mal so die erste kleine Müsli-Schüssel gönnt, bevor es dann später das große Frühstück mit Mama und Papa zusammen gibt. Ich habe euch auch noch Rätselspaß mitgebracht. Wir haben nämlich die spannendsten und verrücktesten Challenges zusammengetragen der letzten Monate. Und heute füttert Tim ein Pferd mit verschiedenen Snacks. Und Christina muss erraten, was da weggegessen wurde. Und ihr?

0: Milch?
1: Ja. Das ist sehr trocken. Das passt nicht in meine geschlossene Hand. Ich kann ja mal ein bisschen rascheln.
0: Ah, okay, also nichts mit saftig. Ich denke, das ist Heu.
1: Kollegin Sandra?
2: Also das, was Didi jetzt gerade da so in sich reingestopft hat, ganz schnell, das war unser gutes, leckeres Heu.
1: Ja, Christina, sehr gut gemacht.
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0: Guten Morgen, Radio Teddy läuft für euch. Noch einmal früh aufstehen, liebe Eltern, und dann ist auch schon Wochenende und alle Ferienkids liegen bleiben und ausschlafen. Welches besondere Meerestier die Menschen im kleinen Städtchen Bremervörde in Atem hält, hört ihr um voll in den Radio Teddy Nachrichten. Jetzt gibt's Superstar-Musik.
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0: Und der kommt von der erfolgreichen Band BTS. Die besteht aus 7 Mitgliedern. Einer von ihnen ist Jungkook und der hat ein richtig verrücktes Frühstück. Er isst auf sein Toast gerne Rührei mit Erdbeermarmelade. Ja, habt ihr richtig gehört. Naja, also falls ihr jetzt eine verrückte Frühstückskombi ausprobieren wollt, dann habt ihr sie jetzt gefunden. Wir hören jetzt Jungkook mit seinen 6 Bandkollegen mit seiner neuen Nummer Normal.

0: aus Korea direkt in eure morgendliche Playlist. BTS mit Normal. Und gleich habe ich zwei Powerfrauen für euch. Tiffany Aris mit Vertigo mit dabei und Superstar Taylor Swift, die darf auch nicht fehlen. Außerdem gleich das Radio Teddy Familienfrühstücksquiz. Zu gewinnen gibt's einen Kinobesuch für die ganze Familie für den neuen Film Paw Patrol 3, der Dino-Film. Die Fellfreunde, die landen auf einer mysteriösen Insel voller Dinos und erleben ein spannendes Abenteuer, als sie ihrem altbekannten Erzfeind begegnen. Boah, da wird's spannend. Seit gestern ist er im Kino. Eure Quizfrage heute: Was bekommen viele Kinder in Deutschland zur Einschulung? 0331 7 und 6 mal die 2. 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
10: 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Oh doch! 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Die Fellfreunde geraten mit ihrem Schiff in einen Sturm und stranden auf einer geheimnisvollen Insel.
11: Das ergibt gar keinen Sinn. Da war keine Insel auf der Karte.
12: Alles klar, Fellfreunde. Egal, was uns in diesem Dschungel erwartet. Wir sind bereit.
10: Hier leben echte Dinosaurier.
12: Wir sind absolut nicht bereit. Die Dino-Insel, die gigantischste Entdeckung der Welt. Das ist unglaublich.
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16: Pandas gehören eigentlich zu den Raubtieren. Futtern aber fast nur Bambus. Ihr Körper stammt von Fleischfressern ab. Trotzdem verbringen sie viele Stunden am Tag mit Knabbern an Pflanzen. So ein bisschen wie wir, wenn wir Kinoabend mit Snacks machen.
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0: Guten Morgen, Luisa hier für euch am Start. Und gleich, da geht's für uns ans Meer. Ja, warum das Meer eigentlich dauerhaft da ist und nie irgendwie weggeht, das weiß Nils im Radio Teddy nachgefragt in der nächsten halben Stunde. Jetzt weiß Angie aber erstmal, was abgeht in der Welt.
17: Ja, guten Morgen. Der zweite Beweis für den Aufprall eines Raketenteils auf dem Mond ist da. Erst hatten Astronomen in Chile mithilfe eines Spezialteleskops chemische Signale aus der aufgewirbelten Staubwolke gemessen und nun sind die ersten Bilder da. Die südkoreanische Weltraumsonde Danuri hat die Stelle fotografiert, an der das Raketenteil am Mittwoch eingeschlagen ist. Auf dem Bild haben die Forschenden einen Krater und weggeschleudertes Gestein erkannt. Die US-Raumfahrtbehörde NASA will noch nachziehen und mit ihrer Weltraumsonde in der kommenden Woche Fotos machen. In Bremervörde in Niedersachsen gibt es jetzt ein Tier, das es sonst nur an der Nordsee zu sehen gibt. Dort wurde eine Robbe gesichtet. Die kleine Stadt liegt etwa 50 Kilometer entfernt vom Meer. Die Robbe scheint noch sehr jung zu sein, denn immer wieder schwimmen neugierige Jungtiere von der Nordsee über den Fluss Oste ins Landesinnere, um Nahrung zu finden. Vor ein paar Jahren besuchte schon einmal ein Seehund die Stadt und fühlte sich dort pudelwohl. Und noch kurz zum Sport. Der Medaillenregen für Team Deutschland geht weiter. Bei der Schwimm-Europameisterschaft in Paris haben die Turm- und Synchronspringer wieder abgeräumt. Jaden Eickermann und Ole Rösler sicherten sich Silber und Bronze. Und ebenfalls Bronze gab es für Lena Henschel und Jette Müller vom 3-Meter-Brett. Damit liegt Deutschland jetzt mit insgesamt 15 Medaillen auf Platz 4 im Medaillenspiegel. Soweit die Meldungen und die Radio Teddy Nachrichten zum Nachhören gibt's auch jederzeit in der Radio Teddy App und überall, wo es Podcasts gibt.
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17: So langsam rollt der Ferienverkehr heute Morgen hier bei uns im Südwesten an. Länger dauern kann's auf der A6 Kaiserslautern Richtung Mannheim. Hier ist die Einfahrt Frankenthal wegen Bauarbeiten gesperrt. Allen gute Fahrt.
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0: Heute setzt sich das Wetter in Deutschland wie ein Puzzle zusammen. In vielen Teilen des Landes zeigt sich die Sonne, besonders im Süden und Osten gibt's viel Sonnenschein. Im Norden mischen sich dagegen mehr Wolken dazu. Die Temperaturen reichen von angenehmen 21 Grad bis sommerliche 28. Am Wochenende heißt es dann wieder Sonnenbrille parat haben. Ganz viel Sonnenschein wartet auf uns. Guten Morgen an diesem Freitag. Mit Luisa geht's für euch rein in den Tag. Und ich habe zwei Powerfrauen für euch in der Playlist. Die machen euch wach. Taylor Swift mit dabei. Außerdem Tiffany Aries mit Vertigo ist ja ein viraler Hit auf allen Social-Media-Plattformen. So, und damit wir auch mit einem strahlenden Lächeln in den Tag starten können, können wir jetzt Zähne putzen.
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0: Und der ist ja auch der amtierende Sommersong. Shakira und Burner Boy, Die Die, haben wir gleich. Vorher verrät uns Philipp aber erstmal seinen Wunsch-Zahnpasta-Geschmack.
18: Soda-Water, weil die so lecker schmeckt.
0: Oh ja, da muss man dann aufpassen, dass man die Zahnpasta nicht aufisst. Aufs Startsignal wird losgeputzt. Auf die Zahnbürste. Fertig.
19: Ja.

0: Let's go. So, die Zahnbürsten dürfen jetzt wieder zurück ins Glas. Ihr habt einen super Job gemacht. Eure Zähne sind sauber, glatt und fühlen sich richtig frisch an. Ihr könnt stolz auf euch sein.
1: Fertig!
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0: 7:12 Uhr, Radio Teddy läuft für euch. Schön, dass ihr mit dabei seid. Luisa hier am Start. Ihr gönnt euch eine ordentlich große Schüssel Müsli, lecker Milch mit rein. Und ich spiele euch hier richtig gute Musik. Gleich gibt's Tiffany Aris mit Vertigo. Vorher geht's aber erstmal an den Familienfrühstückstisch.
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0: Jeden Morgen starten wir mit einer Frage, die ihr beim Frühstücken ganz easy beantworten könnt. Zu gewinnen gibt es einen Kinobesuch für die ganze Familie für den neuen Film Paw Patrol 3, der Dino-Film. Seit gestern ist er im Kino. Die Fellfreunde landen da auf einer mysteriösen Insel voller Dinos und erleben spannende Abenteuer, als sie ihrem altbekannten Erzfeind begegnen. Boah, da wird's auf jeden Fall spannend. 0331 7 und 6 mal die 2. 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Und am Telefon ist jetzt Mama Kati mit ihrem Sohn Ben und ihrer Tochter Nina aus Berlin-Altglienicke. Guten Morgen!
2: Guten Morgen!
0: Na, was esst ihr am liebsten zum Frühstück?
2: Toasties!
0: Lecker! Was kommt da so rauf?
2: Marmelade oder Wurst. Ben isst gerne Mettwurst drauf.
3: Und Nutella.
4: Ich esse gerne nur Mettwurst. Und Mami-Creme mit Wurst drauf.
0: Boah, also das klingt auf jeden Fall richtig lecker bei euch. Jetzt habe ich noch eine Frühstücksquizfrage für euch. Seid ihr bereit?
2: Ja.
0: Was bekommen denn viele Kinder in Deutschland zur Einschulung?
4: Schultüte.
0: Oh, das ist richtig. Herzlichen Glückwunsch.
4: Yeah.
0: Ihr gewinnt ein Familienticket für den neuen Film Paw Patrol 3, der Dino-Film.
2: Oh, wir freuen uns mega. Die Kinder sind so eine Paw Patrol-Fan.
4: Ja. Yeah.
0: Dann wünsche ich euch ganz viel Spaß im Kino. Und die nächste Chance auf Kinotickets gibt's gleich um 8:20 Uhr. Hier geht's jetzt weiter mit Musik. Das sind coole Hits für Eltern und Kinder.

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1: Ich stehe gerade vorm Kleiderschrank, überlegt, wird's heute der Sommerrock, die Sommerhose oder doch das Sommerkleid? Währenddessen läuft Radio Teddy bei euch in den Familienradios. Guten Morgen, Luisa hier für euch. Und ich glaube, gleich richtig coole Musik für euch zum in die Hose tanzen. Cat's Eye mit dabei. Mit Gabriella gibt's einen Wochenends vor Ohrwurm. Und Alex Warren gibt uns kribbelige Bauchgefühle mit Fever Dream. Außerdem geht's für euch jetzt erstmal ans Meer. Warum wir das immer sehen können und eigentlich auch immer besuchen können, das weiß jetzt Nils im Radio Teddy nachgefragt.
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3: Mit Nils, hallo. Und wir haben diese Frage hier.
4: Ich heiße Helena, bin 9 Jahre alt. Ich würde gerne wissen, warum das Meer nicht im Meeresboden einsackt, weil wenn ich ja einen Eimer voll Wasser in Sand kippe, geht es ja auch ein.
3: Ja, das hast du ganz richtig beobachtet, Helena. Kippt man Wasser auf eine Wiese oder in die Sandkiste, dann verschwindet es im Boden. Es versickert. Der Grund sind kleine Lücken zwischen den Sandkörnern. Dort kann das Wasser durchfließen. Diese Lücken nennt man Porenräume. Wenn aber zu viel Wasser auf einmal kommt, sind alle Lücken voll und das Wasser bleibt oben stehen und es versickert nur sehr langsam. Im Meer ist das anders, weil der Boden aus ganz kleinen Körnern besteht, die fast keine Lücken haben. Die Körner in einer Sandkiste sind dagegen vergleichsweise groß. Ja, wirklich, obwohl sie so klein sind. Aber unter dem Meer gibt es eben einen Boden aus noch viel kleineren und feineren Körnern, zwischen denen nun wirklich fast gar kein Platz ist. Das sind die sogenannten Tone. Dieser Ton dichtet den Meeresboden ab. Da kommt kaum Wasser durch. Für uns Menschen ist das natürlich sehr praktisch, denn so können wir im Sommer im Meer baden gehen.
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16: Fledermäuse sind die einzigen Säugetiere, die wirklich fliegen. Nicht nur gleiten, sondern richtig aktiv durch die Luft sausen.
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1: Guten Morgen, Luisa hier für euch heute am Start. Wir haben sie, die lustigsten, die spannendsten und die verrücktesten Challenges der letzten Monate. Tim füttert ein Pferd mit ganz verschiedenen Snacks. Und Christina, die muss erraten, was da gemimmelt wurde. Und ihr rätselt gleich mit. In knapp 10 Minuten. Rätseln, was in der Welt abgeht, das müsst ihr nicht, denn Angie weiß Bescheid.
20: Ja, guten Morgen. Der zweite Beweis für den Aufprall eines Raketenteils auf dem Mond ist da. Die südkoreanische Weltraumsonde Danuri hat die Stelle fotografiert, an der das Raketenteil eingeschlagen ist. Zuvor hatten Astronomen in Chile den ersten Beweis geliefert. Dieses Tier bekommen die Menschen in Bremervörde sonst nur an der Nordsee zu sehen. Eine Robbe ist etwa 50 Kilometer flussaufwärts bis in die kleine Stadt geschwommen. Und der Medaillenregen für Team Deutschland geht weiter. Bei der Schwimm-EM in Paris haben die Turm- und Synchronspringer am Abend einmal Silber und zweimal Bronze abgeräumt.
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15: So langsam rollt der Ferienverkehr heute Morgen hier bei uns im Südwesten an. Länger dauern kann's auf der A6 Kaiserslautern Richtung Mannheim. Hier ist die Einfahrt Frankenthal wegen Bauarbeiten gesperrt. Allen gute Fahrt.
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1: Heute setzt sich das Wetter in Deutschland wie ein Puzzle zusammen. In vielen Teilen des Landes zeigt sich die Sonne, besonders im Süden und Osten gibt's viel Sonnenschein. Im Norden mischen sich dagegen mehr Wolken dazu. Die Temperaturen reichen von angenehm 21 Grad bis sommerliche 28. Am Wochenende heißt es dann wieder Sonnenbrille parat haben. Ganz viel Sonnenschein wartet auf uns. Guten Morgen an diesem Freitag. Schön, dass ihr auch mit dabei seid. Ich spiele euch hier Musik zum Wachtanzen. Alex Warren, der gibt uns kribbelige Bauchgefühle mit seinem Charted Fever Dream. Ja, und den ultimativen Ohrwurm für euren Freitag, den habe ich auch mit dabei. Cat's Eye mit Gabriella. Jetzt aber aufgepasst, einen Start in den Tag, den bekommen wir vor allem mit sauberen Zähnen.
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1: Jeden Morgen putzen wir uns zusammen die Zähne, immer ab 6 Uhr. Und heute auch zusammen mit Xenia. Was ist denn der verrückteste Ort, an dem du mal die Zähne geputzt hast?
23: Auf der Schaukel im Garten. Ich wollte halt nicht aufhören und dann habe ich halt auf der Schaukel Zähne geputzt.
1: Das ist ja mal cool. Also, probiert's doch auch mal aus. Neuen Ort als das Badezimmer. Auf los geht's los. Hier ist das Startsignal für euch.

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0: Ihr balanciert gerade Müsli-Schüsseln und Frühstücksteller zum Frühstückstisch und währenddessen läuft Radio Teddy bei euch in den Familienradios gleich mit einer Ohrwurmnummer von Cat's Eye, Gabriella. Vorher gibt's aber erstmal was zum Rätseln für euch. Eine spannende Challenge der letzten Monate.
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2: Erste Aufgabe für dich, Christina. Was frisst das Pferd?
3: Und ich schaue jetzt einem Pferd beim Fressen zu.
2: Nee, du hörst nur zu. Diddy bekommt nämlich von mir 5 Sachen zu fressen und du musst nur anhand des Geräusches erkennen, was es ist. Erstes Geräusch. Was frisst denn Diddy hier?
3: Das ist ganz schön schwer. Ich höre nichts knacken oder so. Deshalb würde ich eher denken, es klingt sehr saftig. Also ich würde sagen, ich würde eher denken, es ist was Weiches, aber vielleicht ist es auch was Saftiges, sowas wie ein Apfel? Oder hast du auch einen Tipp für mich?
2: Ja. Das ist sehr trocken. Das passt nicht in meine geschlossene Hand. Ich kann ja mal ein bisschen rascheln.
3: Ah, okay. Also nichts mit saftig. Ich denke, das ist Heu.
2: Kollegin Sandra?
4: Also das, was Diddy jetzt gerade da so in sich reingestopft hat, ganz schnell, das war unser gutes, leckeres Heu.
2: Ja, Christina! Sehr gut gemacht.
1: Macht Spaß.

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0: Ihr angelt gerade nach der Erdbeermarmelade. Die steht irgendwie immer auf der Tischseite, wo ihr nicht sitzt. Währenddessen läuft Radio Teddy bei euch in den Familienradios. Guten Morgen, Luisa hier für euch am Start. Und in den Radio Teddy Nachrichten, da gibt's Neues vom Mond. Der zweite Beweis für den Aufprall eines Raketenteils ist da. Das Neueste aus der Weltraumforschung hört ihr um 8.
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0: Und das ist heute Taylor Swift. Seit mehr als einem Monat ist die Frau jetzt verheiratet und hat gesagt, sie ist überglücklich. Reist ja auch gerade noch mit ihrem Ehemann Travis durch Europa. Da verbringen sie ihre Flitterwochen. Da kann man ja nur eine richtig gute Zeit haben. Und wir haben jetzt eine richtig gute Zeit mit ihr und ihrem Song Elizabeth Taylor. Na, das bringt doch direkt gute Laune in die Kinderzimmer.

0: Euer Superstar der Stunde, Taylor Swift mit Elizabeth Taylor hier bei Radio Teddy. Gleich habe ich einen Song aus den Charts für euch, der da nicht mehr wegzudenken ist. Golden von den Huntricks. Und der Mann, der uns zeigt, dass Superstars auch nur Menschen sind und ihnen auch mal Fehler passieren. Harry Styles, der Sänger, der auf der Bühne nämlich gestolpert ist, den haben wir auch dabei. Übrigens geht's ihm gut, also keine Sorge. Und aufgepasst, liebe Eltern. Jetzt gibt's eine Frage aus der Lebenswelt der Kids. Mit der machen wir euch gleich zu Quiz Champions. Für euch gibt es heute eine Frage aus der Sprachenwelt. Was heißt Danke auf Französisch? Zu gewinnen gibt es einen Kinobesuch für die ganze Familie. Ihr schaut den brandneuen Film Paw Patrol 3, der Dino-Film. Auf einer Dino-Insel wartet eine besondere Herausforderung für das Paw Patrol-Team, ein Vulkanausbruch. Ob die tierischen Helden diese Mission bewältigen können? Seit gestern ist er im Kino. 0331 7 und 6 mal die 2. Alle Mitmachregeln auf radioteddy.de. 0331 7 und 6 mal die 2.
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12: Und jetzt der Radio Teddy Familienspartipp der Stunde. Preise vergleichen. Beim Einkaufen auf den Preis pro Liter oder pro Kilo achten spart Geld. So kann eine Familie die unterschiedlichen Packungsgrößen besser vergleichen. Ganz ohne Preisfallen. Damit können Familien beim Einkauf Geld sparen.
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0: Guten Morgen, Luisa hier für euch am Start. Manche lieben sie, manche malen sie sich sogar auf. Und ich fand sie früher ziemlich uncool, bin mittlerweile aber froh, dass sie in meinem Gesicht sind. Sommersprossen. Woher die ihren Namen haben und wieso wir sie vor allem im Sommer haben, das erfahren wir in der nächsten halben Stunde im Radio Teddy nachgefragt. Und jetzt erfahren wir, was los ist in der Welt von Angie.
13: Ja, guten Morgen. Der zweite Beweis für den Aufprall eines Raketenteils auf dem Mond ist da. Erst hatten Astronomen in Chile mithilfe eines Spezialteleskops chemische Signale aus der aufgewirbelten Staubwolke gemessen und nun sind die ersten Bilder da. Die südkoreanische Weltraumsonde Danuri hat die Stelle fotografiert, an der das Raketenteil am Mittwoch eingeschlagen ist. Auf dem Bild haben die Forschenden einen Krater und weggeschleudertes Gestein erkannt. Die US-Raumfahrtbehörde NASA will noch nachziehen und mit ihrer Weltraumsonde in der kommenden Woche Fotos machen. In Bremervörde in Niedersachsen gibt es jetzt ein Tier, das es sonst nur an der Nordsee zu sehen gibt. Dort wurde eine Robbe gesichtet. Die kleine Stadt liegt etwa 50 Kilometer entfernt vom Meer.
12: Die Robbe scheint noch sehr jung zu sein, denn immer wieder schwimmen neugierige Jungtiere von der Nordsee über den Fluss Oste ins Landesinnere, um Nahrung zu finden. Vor ein paar Jahren besuchte schon einmal ein Seehund die Stadt und fühlte sich dort pudelwohl. Und noch kurz zum Sport. Der Medaillenregen für Team Deutschland geht weiter. Bei der Schwimm-Europameisterschaft in Paris haben die Turm- und Synchronspringer wieder abgeräumt. Jaden Eickermann und Ole Rösler sicherten sich Silber und Bronze. Und ebenfalls Bronze gab es für Lena Henschel und Jette Müller vom 3-Meter-Brett. Damit liegt Deutschland jetzt mit insgesamt 15 Medaillen auf Platz 4 im Medaillenspiegel. Soweit die Meldungen. 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
12: So langsam rollt der Ferienverkehr heute Morgen hier bei uns im Südwesten an. Länger dauern kann's auf der A6 Kaiserslautern Richtung Mannheim. Hier ist die Einfahrt Frankenthal wegen Bauarbeiten gesperrt. Allen gute Fahrt.
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0: Heute setzt sich das Wetter in Deutschland wie ein Puzzle zusammen. In vielen Teilen des Landes zeigt sich die Sonne. Besonders im Süden und Osten gibt's viel Sonnenschein. Im Norden mischen sich dagegen mehr Wolken dazu. Die Temperaturen reichen von angenehm 21 Grad bis sommerliche 28. Am Wochenende heißt es dann wieder Sonnenbrille parat haben. Ganz viel Sonnenschein wartet auf uns. Guten Morgen am Freitag. Liebe Eltern, was heißt Danke auf Französisch? Ratet mit und gewinnt in 14 Minuten. Und ich spiele euch richtig coole Musik. Sie sind nicht mehr wegzudenken aus den Charts. Die Handshakes mit Golden. Vorher gibt's Kygo. Save My Love zum Tanzen in den Morgen.
1: Hier bei uns im Südwesten.

0: Ihr packt schon mal den Rucksack, bereit für euer nächstes Ferienabenteuer. Währenddessen läuft Radio Teddy bei euch in den Familienradios. Schön, dass ihr mit dabei seid. Gleich gibt's Harry Styles, American Girls. Also der Hit ist aus Social Media nicht mehr wegzudenken. Vorher machen wir erstmal eine kleine Weltreise. Wir machen euch fit für den Sommer. Jetzt geht's an ein Meer, wo ihr beim Schwimmen nicht nur Fische unter Wasser treffen könnt.
1: 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Jetzt eine Minute griechische Ägäis mit Meeresbiologin Lisa.
2: Wir sind im Mittelmeer, in der Ägäis, im Ionischen Meer. Das ist Südosteuropa.
1: Das macht dieses Gewässer besonders.
2: Die griechischen Inseln bieten glasklares Wasser, auch eine jahrhundertealte Küstenkultur. Das heißt, wenn man beispielsweise dort unterwegs ist und schnorchelt, kann es sein, dass man alte Amphoren, die schon 1000 Jahre alt sind, findet.
1: Diese Tiere sind hier zu Hause.
2: Verschiedene kleine bunte Fische, Oktopoden, Mönchsrobben, Schildkröten. Es gibt beispielsweise auch viele Strände in Zakynthos, das ist eine griechische Insel. Dort kommen die Schildkröten und legen ihre Eier. Man kann viele Seesterne und Seeigel treffen.
1: Diese Pflanzen und Lebensräume gibt es zu entdecken.
2: Seegraswiesen, viele Felsbuchten und Steinriffe.
1: So erlebt ihr als Familie den Ort.
2: Strandspaziergänge, vor allem an Buchten würde ich empfehlen, um dort die Steine zu untersuchen. Da kann man viele verschiedene Einsiedlerkrebse, Muscheln, Meeresschnecken finden. Man kann ins Wasser gehen, schnorcheln.
1: Das muss mit.
2: Ich würde einen Kescher mitnehmen, einen Eimer, eine Becherlupe, gutes Schuhwerk, Flossen, eine Schnorchelausrüstung.
1: Die perfekte Zeit.
2: Zwischen Juni und September.
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0: Da wird nochmal die extra Schicht Butter aufs Brötchen geschmiert. Lecker Schmecker. Hier geht's weiter mit Musik. Dermo Kennedy, Kiss Me hört ihr gleich. Jetzt überprüfen wir aber erstmal das Elternwissen.
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0: Wir spielen Kinderwissen, Elternquissen und zu gewinnen gibt es einen Kinobesuch für die ganze Familie. Ihr schaut den brandneuen Film Paw Patrol 3, der Dino-Film. Auf einer Dino-Insel wartet nämlich eine besondere Herausforderung für die Fellfreunde. Ein Vulkanausbruch. Ob die tierischen Helden dieser Mission gewachsen sind? Ihr findet's raus. Seit gestern ist der Film im Kino. 0331 7 und 6 mal die 2. Alle Mitmachregeln auf radioteddy.de. Und am Telefon ist jetzt Papa Ivan mit seiner Tochter Annalena, 6 Jahre alt, aus München in Bayern. Hallöchen.
2: Hi.
0: Na, wie verbringt ihr den Ferienfreitag?
2: Ja, wir sind jetzt auf dem Weg zum Kindergarten. Letzter Tag.
0: Oh, und dann geht's ab in den Urlaub?
2: Dann geht's ab in den Urlaub. Erst einmal eine Woche in München und dann schauen wir mal, was wir machen. Wahrscheinlich fliegen wir nach Montenegro.
0: Wow, cool. Könnt ihr da zwischendurch noch einen kleinen Kinobesuch einschieben?
2: Das machen wir auf alle Fälle, ja. Wir würden uns freuen.
0: Na, dann habe ich jetzt eine Frage aus der Sprachenwelt der Kids für euch. Was heißt Danke auf Französisch?
2: Also ich würde sagen Merci.
0: Na, das ist genau richtig. Herzlichen Glückwunsch.
2: Ja, super.
0: Du gewinnst ein Familienticket für den neuen Film Paw Patrol 3, der Dino-Film. Und die nächste Chance auf Kinotickets habt ihr um 17.10 Uhr.

0: Achtung24, Radio Teddy läuft bei euch in den Familienradios mit Luisa. Guten Morgen. Und gleich geht's hier weiter mit Musik zum Wachtanzen. Der neu und frisch gekürte Sommersong ist dabei, Shakira und Burna Boy, Die Die. Und mit Issy singt sind wir besonders cool im Pool. Ich habe sie früher gar nicht so gerne gesehen, die Sommersprossen auf meiner Nase. Manch einer malt sie sich ja jetzt extra auf. Warum sie da sind, das weiß Nils im Radio Teddy nachgefragt. 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
2: Mit Nils, hallo. Und wir haben diese Frage hier.
3: Ich bin Elias und bin 8 Jahre alt. Wie entstehen Sommersprossen?
2: Ja, Sommersprossen haben vor allem Menschen mit einer hellen, zarten Haut. Meist sind sie blond oder rothaarig. Die Sprossen finden sich vor allem auf den Körperstellen, die direkt der Sonne ausgesetzt sind, also im Gesicht und auf den Armen. Beim Badeurlaub auch gerne mal auf den Schultern. Die Sommersprossen sind nichts anderes als Pigmentablagerungen. Die Pigmente haben wir in der Haut, damit sich die Haut dunkel verfärben kann und so besser vor Sonnenlicht geschützt ist. Menschen mit dunkler Haut haben ganz viele Pigmente, Menschen mit heller Haut nur wenige. Und bei Menschen mit Sommersprossen haben sich diese Pigmente auf mehreren Stellen angehäuft. Wenn die Sonne strahlt, dann sehen wir diese Ablagerungen als lustige Flecken. Und im Winter verschwinden sie meistens wieder oder sind auf jeden Fall ziemlich blass. Übrigens sind Sommersprossen völlig ungefährlich. Allerdings haben fast alle Menschen mit Sommersprossen auch eine empfindliche Haut und sollten daher stets darauf achten, nicht zu viel von der Sonne abzubekommen.
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Und jetzt der Radio-Teddy-Familien-Spartipp der Stunde. Stecker ziehen. Standby kostet Geld. Familien, die den Stecker zum Beispiel vom Handy-Ladegerät und dem Fernseher tagsüber rausziehen, können bis zu 50 € im Jahr sparen.

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1: Guten Morgen am Freitag. Ihr wolltet schon immer mal einen Weltrekord brechen? Na, dann macht doch mit. Wie genau ihr zusammen mit Radio Teddy einen Weltrekord aufstellen könnt, das erfahrt ihr in knapp 15 Minuten. Jetzt erfahrt ihr erstmal, was los ist in der Welt mit Angie.
2: Ja, guten Morgen. Der zweite Beweis für den Aufprall eines Raketenteils auf dem Mond ist da. Die südkoreanische Weltraumsonde Danuri hat die Stelle fotografiert, an der das Raketenteil eingeschlagen ist. Zuvor hatten Astronomen in Chile den ersten Beweis geliefert. Dieses Tier bekommen die Menschen in Bremervörde sonst nur an der Nordsee zu sehen. Eine Robbe ist etwa 50 Kilometer flussaufwärts bis in die kleine Stadt geschwommen. Und der Medaillenregen für Team Deutschland geht weiter. Bei der Schwimm-EM in Paris haben die Turm- und Synchronspringer am Abend einmal Silber und zweimal Bronze abgeräumt. So langsam rollt der Ferienverkehr heute Morgen hier bei uns im Südwesten an. Länger dauern kann's auf der A6 Kaiserslautern Richtung Mannheim. Hier ist die Einfahrt Frankenthal wegen Bauarbeiten gesperrt. Allen gute Fahrt.
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1: Heute setzt sich das Wetter in Deutschland wie ein Puzzle zusammen. In vielen Teilen des Landes zeigt sich die Sonne. Besonders im Süden und Osten gibt es viel Sonnenschein. Im Norden mischen sich dagegen mehr Wolken dazu. Die Temperaturen reichen von angenehm 21 Grad bis sommerliche 28. Am Wochenende heißt es dann wieder Sonnenbrille parat haben. Ganz viel Sonnenschein wartet auf uns.
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1: Guten Morgen an diesem Freitag. Luisa hier für euch. Ihr schnick, schnack, schnuck grad mit euren Geschwistern, wer denn jetzt den Frühstückstisch abräumen muss. Ich spiele euch Motivationsmusik. Teddy Swims, Mr. Know-It-All haben wir dabei. Und den amtierenden Sommersong. Er wurde gestern frisch gekürt. Shakira und Burna Boy mit Die Die.
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0: Mama und Papa atmen durch, alle Kids sind im Familienauto und das Ferienabenteuer kann starten. Währenddessen, na klar, läuft Radio Teddy bei euch in den Familienradios mit Luisa. Guten Morgen. Gleich geht's hier weiter mit Chartstürmer Kamrat. Hug Yourself hat er für uns dabei. Vorher verrate ich euch, wie ihr bei einem Weltrekord dabei sein könnt.
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0: So viele Kids aus ganz Deutschland schicken schon uns ihre Ideen auf radioteddy.de. Macht doch auch mit beim längsten Kinderrechte-Song der Welt. Und mit etwas Glück landet eure Strophe im Song. Elias von den Honigkuchenpferden, der verrät uns jetzt, wie wir den richtigen Rhythmus für unsere Strophe finden können.
2: Wir können zum Beispiel dabei auf den Rhythmus achten und schauen, dass unser Text so eine Betonung hat, wie zum Beispiel ich darf tanzen, malen und auch musizieren. Das heißt, wir haben immer eine betonte Silbe und eine unbetonte Silbe, die dann musikalisch klingt wie da da da da da da da da da da. Und manchmal klappt das richtig gut und manchmal fühlt sich so ein Wort dann ganz sperrig an und dann merkt man, das geht gar nicht auf diese Betonung. Dann kann man das entweder so lassen oder aber man werkelt dann so ein bisschen rum und sucht eine alternative Formulierung. Manchmal kann man ja Sachen auf ganz viele Arten und Weisen sagen und dabei dann herausfinden, wie der Rhythmus am flüssigsten oder natürlichsten wäre.
0: Also ich freue mich auf eure rhythmischen Strophen. Bald steigt es. Das große Finale. 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Ich spiele euch jetzt coole Hits für Eltern und Kids.

0: Ihr seid unterwegs im Familienauto auf dem Weg zu eurem nächsten Ferienabenteuer. Papa streckt gerade die Hand nach hinten. Er will auch was abhaben von eurem Frühstückssnack. Und Radio Teddy läuft bei euch im Radio. Schön, dass ihr mit dabei seid. Luisa hier für euch am Morgen. Deutschlandweit gibt's jetzt einen einzigartigen Fund. Archäologen in Bayern graben ihn aus. Was genau es ist, hört ihr um 9 in den Radio Teddy Nachrichten.
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0: Und das ist Star-DJ David Guetta. Und der ist jetzt sogar so ein großer Star, dass er einen Stern bekommt auf dem berühmten Hollywood Walk of Fame. Der liegt in Amerika und da sind ganz viele Stars drauf verewigt. Jetzt also auch er. Und hier verewigt er sich in unserer Playlist mit der neuen Nummer Run, Run, River. Wir hören jetzt und können mittanzen.

0: Der Superstar der Stunde, David Guetta mit dem Song Run Run River, habt ihr gerade hier gehört. Und hier geht's gleich weiter mit richtig cooler Chartmucke. Rose und Bruno Mars, Appetit mit dabei. Außerdem nicht fehlen darf Chartstürmer Michael Schulte, 5 a.m. hört ihr in der nächsten halben Stunde. Und es ist das ultimative Mitbringsel von der Ostsee. Ich habe als Kind da wirklich den ganzen Strand nach abgesucht und nie einen gefunden. Hühnergötter. Warum diese Steine mit einem kleinen Loch drin eigentlich so heißen? Das weiß Nils im Radio Teddy nachgefragt. In der nächsten halben Stunde.
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2: Mit Angie. Hallöchen. Reiten aber ohne Pferd? Das geht beim Hobbyhorsing. Das ist eine Spaßsportart aus Finnland und auch hier bei uns im Südwesten machen viele Pferdefreunde mit. Übersetzt bedeutet Hobbyhorse übrigens Steckenpferd. Pferdeexpertin Elisabeth Markloff erklärt euch, wie Hobbyhorsing funktioniert.
3: Weil das mit der Haltung, mit der Eleganz in der Dressur zu tun hat, dass ich schon versuche, diese Pferdebewegung, die ja doch sehr elegant wirkt, nachzuahmen. Deswegen hat sie diesen sportlichen Charakter.
2: Vereine in eurer Nähe findet ihr auf hobby-horsing-germany.de. 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
5: Beim Gärtnern und Pflanzen ist torffreie Blumenerde die bessere Wahl. Denn Torf ist ein fossiler Rohstoff, dessen Abbau den Lebensraum vieler Pflanzen und Tiere zerstört. Komposterde ist die klimafreundliche Alternative. Sie schützt die Natur, speichert Wasser und hält den Boden nährstoffreich und locker. So sorgt ihr für umweltfreundlichen Blütenzauber im Garten und auf dem Balkon.
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6: Warum heißt Milchzähne Milchzähne?
7: Der Erfinder des Begriffs Milchzahn war der berühmte antike Arzt Hippokrates. Er lebte vor etwa 2500 Jahren und glaubte, dass die ersten Zähne aus der Muttermilch entstehen. Ganz falsch lag er damit nicht, denn Milch liefert wichtige Stoffe für gesunde Zähne, wie zum Beispiel Calcium.
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2: Mit Angie Klaft. Hallo zusammen. Archäologen in Bayern arbeiten gerade an einem deutschlandweit einzigartigen Fund. In der Tongrube Hammerschmiede bei Pforzen legen sie Schicht für Schicht das Skelett einer Münchner Waldantilope frei. Noch nie zuvor hätten die Forschenden so gut erhaltene und vollständige Knochen entdeckt. Es soll aus dem Erdzeitalter des Miozäns von vor etwa 20 Millionen Jahren stammen. Zur etwa gleichen Zeit schoben sich die Kontinente an ihre heute bekannten Plätze. Noch bis Mitte September werden die Forschenden dort weitergraben und danach werden die Knochen mit Hilfe von Labortechnik untersucht. Während vielerorts hier bei uns in Deutschland der Sommer heute eine kurze Pause einlegt, schwitzen die Menschen in Italien bei Rekordtemperaturen. Für alle Großstädte des Landes gilt gerade die höchste Hitzewarnstufe. Einige Städte haben sich deshalb abkühlende Ideen überlegt, um die Tage für Einheimische und Touristen erträglicher zu machen. Roms Sehenswürdigkeiten, zum Beispiel das Kolosseum, bleiben bis in die Nacht geöffnet und können so mal unter dem Sternenhimmel besucht werden. Ein Kino öffnet seine klimatisierten Säle kostenlos, unter anderem für besonders junge und alte Menschen. Eine örtliche Stiftung übernimmt dafür die Eintrittskosten. Der zweite Beweis für den Aufprall eines Raketenteils auf dem Mond ist da. Erst hatten Astronomen in Chile mithilfe eines Spezialteleskops chemische Signale aus der aufgewirbelten Staubwolke gemessen und nun sind die ersten Bilder da. Die südkoreanische Weltraumsonde Danuri hat die Stelle fotografiert, an der das Raketenteil am Mittwoch eingeschlagen ist. Auf dem Bild haben die Forschenden einen Krater und weggeschleudertes Gestein erkannt. Die US-Raumfahrtbehörde NASA will noch nachziehen und mit ihrer Weltraumsonde in der kommenden Woche Fotos machen. 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
2: So langsam rollt der Ferienverkehr heute Morgen hier bei uns im Südwesten an. Länger dauern kann's auf der A6 Kaiserslautern Richtung Mannheim. Hier ist die Einfahrt Frankenthal wegen Bauarbeiten gesperrt. Allen gute Fahrt.
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23: Heute setzt sich das Wetter in Deutschland wie ein Puzzle zusammen. In vielen Teilen des Landes zeigt sich die Sonne. Besonders im Süden und Osten gibt's viel Sonnenschein. Im Norden mischen sich dagegen mehr Wolken dazu. Die Temperaturen reichen von angenehmen 21 Grad bis sommerliche 28. Am Wochenende heißt es dann wieder Sonnenbrille parat haben. Ganz viel Sonnenschein wartet auf uns.
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23: Hallihallöchen. Schön, dass ihr auch mit dabei seid. Ich spiele euch hier Musik, mit der ihr richtig gute Laune bekommt. Felix Jähn mit dabei, mit Pride. Und der Song, der nur aus drei Buchstaben besteht und trotzdem ein Riesenerfolg ist. Rose und Bruno Mars mit A-P-T. Hört ihr gleich. Außerdem aufgepasst, wir holen euch das Tropenfeeling direkt nach Hause mit dem Radio Teddy Ferienquiz. Macht einfach mit auf radioteddy.de und quizt mit mir in knapp 20 Minuten.
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2: Wir holen das Tropenfeeling direkt zu euch nach Hause mit dem Radio Teddy Ferienquiz. Beantwortet die aktuelle Ferienfrage richtig und mit ein bisschen Glück gewinnt ihr Tickets für die ganze Familie für den Tropikids-Sommer im Tropical Island. Trefft SpongeBob und Patrick sowie Chase und Skye von Paw Patrol und erlebt die mitreißende Live-Show Star Idols When Dreams Become Music. Und so viel kann ich schon verraten, unsere aktuelle Ferienfrage stammt auch aus dem SpongeBob-Universum. Und angemeldet auf radioteddy.de hat sich auch Mama Ramona aus Neckarsulm. Hallöchen.
3: Hallo Luisa.
2: Was macht ihr denn Schönes in den Ferien?
3: Och, wir gehen ins Freibad, also wir gehen nicht in Urlaub, deswegen wir sind zu Hause, aber wir überlegen uns zu Hause immer ein bisschen was Schönes.
2: Auch richtig schön und vielleicht kann ich euch ja jetzt noch eine coolere kleine Ferienzeit bescheren. Wenn ihr die Ferienfrage richtig beantwortet. Wie heißt der beste Freund von SpongeBob Schwammkopf? A. Mr. Krabs oder B. Patrick? Oder Patrick?
3: Also ich glaube, das ist B, der Patrick.
2: Und das ist genau richtig. Herzlichen Glückwunsch.
3: Vielen Dank.
2: Für euch geht's ab mit der ganzen Familie zu den Tropikids, zum Tropikids Sommer im Tropical Island.
3: Habt ihr
2: wirklich alle mit dabei und ganz viel Wasserspaß.
3: Ach, Herr, super, da freuen wir uns sehr.
2: Und wir spielen weiter. Meldet euch jetzt ganz schnell an auf radioteddy.de und mit ein bisschen Glück gewinnt ihr den nächsten Ausflug in die Tropen.

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1: Mit Nils, hallo. Die ersten sind wohl schon zurück von der Urlaubsreise, denn Milena hat sich von der Ostsee einen Hühnergott mitgebracht. Habt ihr sicher alle schon mal gehört, ein Hühnergott ist ein Stein mit einem Loch drin. Und Milena möchte nun wissen, wie kommt denn das Loch da rein? Ein Hühnergott ist ein Feuerstein. Diese Steine sind schwarz und haben oft Einschlüsse. Da sind kleine Kristalle drin oder auch Kreide. Durch die Bewegung im Meer werden die Hohlräume freigelegt und ausgewaschen. Und so entsteht das Loch. Natürlich dauert das ziemlich lange. Aber warum dieser Lochstein nun Hühnergott heißt, weiß eigentlich niemand so genau. Es gibt eine Geschichte aus Russland, da kann man lesen. Man sagt, die Menschen hätten geglaubt, dass solch ein Stein mit einem Faden an die Hühnerstange gehängt, das Federvieh zum Eierlegen anspornt. Vielleicht kommt der Name daher. Tatsächlich werden dem Hühnergott noch heute geheimnisvolle Kräfte zugeschrieben. Er soll vor allem Glück bringen. Es kann also nicht schaden, immer einen ganz kleinen Hühnergott in der Hosentasche zu haben. Ob er dann wirklich Glück bringt? Ich drücke die Daumen dafür.
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2: Und jetzt der Radio Teddy Familienspartipp der Stunde. Mitgliedschaften überprüfen spart Geld. Es lohnt sich, wenn ihr regelmäßig überprüft, welche Mitgliedschaften und Abos in der Familie überhaupt noch genutzt werden. Oder ob ihr stattdessen kostenfreie Alternativen wie Sportangebote nutzen könnt.

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1: So langsam rollt der Ferienverkehr heute Morgen hier bei uns im Südwesten an. Länger dauern kann es auf der A6 Kaiserslautern Richtung Mannheim. Hier ist die Einfahrt Frankenthal wegen Bauarbeiten gesperrt. Allen gute Fahrt.
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4: Heute setzt sich das Wetter in Deutschland wie ein Puzzle zusammen. In vielen Teilen des Landes zeigt sich die Sonne. Besonders im Süden und Osten gibt es viel Sonnenschein. Im Norden mischen sich dagegen mehr Wolken dazu. Die Temperaturen reichen von angenehmen 21 Grad bis sommerliche 28. Am Wochenende heißt es dann wieder Sonnenbrille parat haben. Ganz viel Sonnenschein wartet auf uns.
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6: Ich bin Sandra, hallöchen, und freue mich ganz besonders, dass ihr heute wieder mit am Start seid. Und vielleicht plant ihr ja noch euren Nachmittag oder sucht noch ein kleines Ferienabenteuer. Gleich helfen euch die Tipps für Kids dabei. Vorher genießen wir aber noch gemeinsam den Sommer. Und zwar mit eurer Lieblingsmusik.
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3: Mit Angie, Hallöchen. Zu Hause in Bad oder Küche, draußen auf dem Balkon oder im Garten, überall können wir richtig viel Wasser sparen. Und das geht auch beim Einkaufen, zum Beispiel beim Klamottenshoppen. Wie das funktioniert, weiß Indira Enterlein vom NABU.
4: Wenn man Produkte kauft, die haben schon viel Energie und Materialien verbraucht, bis die bei uns sind. Das ist zum Beispiel bei Kleidung so. Wenn ich gebrauchte Kleidung kaufe, die jetzt nicht neu hergestellt wird, spare ich tatsächlich Wasser ein. Das merke ich nicht, das liegt in der Produktionsweise dieses Produktes, hilft aber tatsächlich auch Wasser zu sparen.
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3: Mit Angie Klaft. Hallo zusammen. Archäologen in Bayern arbeiten gerade an einem deutschlandweit einzigartigen Fund. In der Tongrube Hammerschmiede bei Pforzen legen sie Schicht für Schicht das Skelett einer Münchner Waldantilope frei. Noch nie zuvor hätten die Forschenden so gut erhaltene und vollständige Knochen entdeckt. Es soll aus dem Erdzeitalter des Miozäns von vor etwa 20 Millionen Jahren stammen. Zur etwa gleichen Zeit schoben sich die Kontinente an ihre heute bekannten Plätze. Noch bis Mitte September werden die Forschenden dort weitergraben und danach werden die Knochen mit Hilfe von Labortechnik untersucht. Während vielerorts hier bei uns in Deutschland der Sommer heute eine kurze Pause einlegt, schwitzen die Menschen in Italien bei Rekordtemperaturen. Für alle Großstädte des Landes gilt gerade die höchste Hitzewarnstufe. Einige Städte haben sich deshalb abkühlende Ideen überlegt, um die Tage für Einheimische und Touristen erträglicher zu machen. Roms Sehenswürdigkeiten, zum Beispiel das Kolosseum, bleiben bis in die Nacht geöffnet und können so mal unter dem Sternenhimmel besucht werden. Ein Kino öffnet seine klimatisierten Säle kostenlos, unter anderem für besonders junge und alte Menschen. Eine örtliche Stiftung übernimmt dafür die Eintrittskosten. Der zweite Beweis für den Aufprall eines Raketenteils auf dem Mond ist da. Erst hatten Astronomen in Chile mithilfe eines Spezialteleskops chemische Signale aus der aufgewirbelten Staubwolke gemessen und nun sind die ersten Bilder da. Die südkoreanische Weltraumsonde Danuri hat die Stelle fotografiert, an der das Raketenteil am Mittwoch eingeschlagen ist. Auf dem Bild haben die Forschenden einen Krater und weggeschleudertes Gestein erkannt. Die US-Raumfahrtbehörde NASA will noch nachziehen und mit ihrer Weltraumsonde in der kommenden Woche Fotos machen. Soweit die Meldungen und die Radio-Teddy-Nachrichten zum Nachhören gibt's auch jederzeit in der Radio-Teddy-App und überall, wo es Podcasts gibt.
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3: Die nächste Ferienreisewelle ist unterwegs. Am Wochenende enden in gleich drei Bundesländern die Sommerferien. Heißt, ab heute treffen Urlauber auf Heimkehrer. Besonders viel Geduld ist unter anderem auf folgenden Autobahnen gefragt. Der A5 Heidelberg Richtung Karlsruhe und Frankfurt, der A7 Flensburg Richtung Hamburg und der A9 Halle-Leipzig Richtung Nürnberg und weiter nach München. Allen unterwegs, gute Fahrt!
1: Heute setzt sich das Wetter in Deutschland wie ein Puzzle zusammen. In vielen Teilen des Landes zeigt sich die Sonne. Besonders im Süden und Osten gibt's viel Sonnenschein. Im Norden mischen sich dagegen mehr Wolken dazu. Die Temperaturen reichen von angenehmen 21 Grad bis sommerliche 28. Am Wochenende heißt es dann wieder Sonnenbrille parat haben. Ganz viel Sonnenschein wartet auf uns.
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5: Sandra hier, Hallöchen. Vielleicht sitzt ihr ja gerade auf der Picknickdecke oder macht es euch zu Hause gemütlich. Wir schicken euch ganz viel Feriengefühl ins Ohr. Und für alle neugierigen Köpfe gibt's um kurz vor halb wieder etwas Spannendes im Radio Teddy nachgefragt. Jetzt drehen wir erstmal die Sommermusik ganz laut auf.
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1: Hey Flossenfreunde, hier ist Dizzy Disco, der Disco-Delfin aus der Lagune Nummer 3. Seid ihr für den Tag bereit?
2: Ja!
1: Sag mal, schlaft ihr noch? Ich hab ja gar nichts gehört. Flossen hoch, wer ist dabei?
2: Yeah.

0: Hallo, ich bin Jochen.
1: Hey, Jochen ist auch wieder dabei. Und habt ihr schon Larry gesehen? Ruft mal Krokodil.
2: Hi.
1: Krokodil.
2: Kroko was?
1: Krokodil.
3: Das ist mein Lieblingsspiel.
1: Einsiedlerkrebs, wie geht's? Du weißt doch, welche blubberbunten Knöpfe man dreht. Also lass uns allen Flossenfreunden zeigen, wie eine echte Aquaparty geht.
4: Yeah.

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1: Mit Nils, hallo. Und mit dieser Frage hier.
2: Mein Name ist Noah. Ich bin 7 Jahre alt. Und meine Frage ist, warum ist die Sonnenmilch weiß?
1: Ja, Sonnenmilch hat ihren Namen daher, weil sie tatsächlich meistens weiß ist. Das liegt daran, dass sie kleine mineralische Stoffe enthält, die Titandioxid oder Zinkoxid heißen. Diese Stoffe wirken wie kleine Spiegel und reflektieren das Sonnenlicht. Das bedeutet, sie schützen unsere Haut vor den schädlichen Sonnenstrahlen. Die weißen Partikel in der Sonnenmilch legen sich auf die Haut und reflektieren das Licht, sodass die Haut geschützt wird. Das ist so, als ob die Sonnenmilch einen kleinen Schutzschild auf der Haut hat, der das Sonnenlicht ablenkt. Diesen Effekt nennt man auch Weißel-Effekt. Manche Hersteller verwenden ganz kleine Partikel, die so winzig sind, dass man sie kaum sehen kann. Damit sieht die Sonnenmilch nicht mehr so weiß aus, aber sie schützt trotzdem gut vor der Sonne. Neben den mineralischen Stoffen können auch andere Inhaltsstoffe in der Sonnenmilch für die weiße Farbe sorgen. Besonders, wenn viel davon drin ist.
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9: 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Die Hexerlebniswelt. 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
10: 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Da bekommt man ordentlich Speed drauf und das macht richtig Spaß.
11: 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Aus.
10: Und man kann von hier aus bis zum Brocken fliegen und wir haben auch schon gehört, dass Hexen vom Brocken hierher geflogen sind.
11: Und man kann sogar selbst fliegen.
10: Würdest du mal probieren?
11: Klar.
10: Es wird ganz schön rasant.
11: Oh ja. Ah, ich sehe es schon glitzern da hinten. Da ist bestimmt der Blocksberg. Oh, ich muss das Fliegen noch üben. Oh nee. Ey, das ist gar nicht so leicht. Über Felsen und Schluchten. Ich sehe es schon. Cool.
12: In der magischen Ausstellung, da kann man Zaubertränke brauen, verwandelt werden und sogar mit Tieren sprechen. Au!
13: Nicht schlecht. Ja, so schön heute. Gehört in Sode.
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25: Zitteraale können heftige Stromschläge austeilen. Mit ihrer Elektrizität betäuben sie Beute und verteidigen sich. Da wird aus einem Fisch plötzlich fast eine lebende Batterie. Na, da möchte man nicht im Wasser schwimmen.

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2: Die nächste Ferienreisewelle ist unterwegs. Am Wochenende enden in gleich 3 Bundesländern die Sommerferien. Heißt, ab heute treffen Urlauber auf Heimkehrer. Besonders viel Geduld ist unter anderem auf folgenden Autobahnen gefragt: der A5 Heidelberg Richtung Karlsruhe und Frankfurt, der A7 Flensburg Richtung Hamburg und der A9 Halle-Leipzig Richtung Nürnberg und weiter nach München. Allen unterwegs, gute Fahrt.
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4: Heute setzt sich das Wetter in Deutschland wie ein Puzzle zusammen. In vielen Teilen des Landes zeigt sich die Sonne. Besonders im Süden und Osten gibt's viel Sonnenschein. Im Norden mischen sich dagegen mehr Wolken dazu. Die Temperaturen reichen von angenehmen 21 Grad bis sommerliche 28. Am Wochenende heißt es dann wieder Sonnenbrille parat haben. Ganz viel Sonnenschein wartet auf uns.
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5: Sandra hier, Hallöchen. Und im Sommer, da kann ja so wunderbar rumgegammelt werden und einfach mal in den Tag hineingelebt werden. Und wenn euch zwischendurch mal die Ideen fehlen, dann hört doch gleich einfach mal bei den Tipps für Kids rein. Da ist auf jeden Fall für jeden etwas dabei. Jetzt gibt's aber erstmal Musik für alle Sonnenanbeter und Ferienfans.
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0: 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Tipps für Kids.
5: Mit Angie. Hallöchen. Macht eure Urlaubs- und Ferienerinnerungen für immer haltbar. Mit einem selbstgebastelten Erinnerungsglas. Sammelt im Ferienurlaub am Strand, in der Stadt oder im Park nebenan kleine Erinnerungsstücke. Zum Beispiel Postkarten, Muscheln, Steine, Eintrittskarten und Fotos. Zurück zu Hause schnappt ihr euch ein Glas, das ihr entweder zuschrauben oder mit einem Bügel fest verschließen könnt. Ordnet eure Mitbringsel im Glas so an, dass alles gut zu sehen ist und damit nichts verrutscht, könnt ihr sie auch mit etwas Knete befestigen. Dekoriert euer Glas außen noch mit einem bunten Band, knotet ein Schild daran fest und schreibt den Ort eures Ferienausflugs darauf und fertig ist euer Erinnerungsglas. Noch mehr Tipps für Kids für euch zum Nachhören bei Radio Teddy Plus.
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1: Mit Angie Klafft. Hallo zusammen. Archäologen in Bayern arbeiten gerade an einem deutschlandweit einzigartigen Fund. In der Tongrube Hammerschmiede bei Pforzen legen sie Schicht für Schicht das Skelett einer Münchner Waldantilope frei. Noch nie zuvor hätten die Forschenden so gut erhaltene und vollständige Knochen entdeckt. Es soll aus dem Erdzeitalter des Miozäns von vor etwa 20 Millionen Jahren stammen. Zur etwa gleichen Zeit schoben sich die Kontinente an ihre heute bekannten Plätze. Noch bis Mitte September werden die Forschenden dort weitergraben und danach werden die Knochen mithilfe von Labortechnik untersucht. Während vielerorts hier bei uns in Deutschland der Sommer heute eine kurze Pause einlegt, schwitzen die Menschen in Italien bei Rekordtemperaturen. Für alle Großstädte des Landes gilt gerade die höchste Hitzewarnstufe. Einige Städte haben sich deshalb abkühlende Ideen überlegt, um die Tage für Einheimische und Touristen erträglicher zu machen. Roms Sehenswürdigkeiten, zum Beispiel das Kolosseum, bleiben bis in die Nacht geöffnet und können so mal unter dem Sternenhimmel besucht werden. Ein Kino öffnet seine klimatisierten Säle kostenlos, unter anderem für besonders junge und alte Menschen. Eine örtliche Stiftung übernimmt dafür die Eintrittskosten. Der zweite Beweis für den Aufprall eines Raketenteils auf dem Mond ist da. Erst hatten Astronomen in Chile mithilfe eines Spezialteleskops chemische Signale aus der aufgewirbelten Staubwolke gemessen und nun sind die ersten Bilder da. Die südkoreanische Weltraumsonde Danuri hat die Stelle fotografiert, an der das Raketenteil am Mittwoch eingeschlagen ist. Auf dem Bild haben die Forschenden einen Krater und weggeschleudertes Gestein erkannt. Die US-Raumfahrtbehörde NASA will noch nachziehen und mit ihrer Weltraumsonde in der kommenden Woche Fotos machen. Soweit die Meldungen und die Radio Teddy Nachrichten zum Nachhören gibt's auch jederzeit in der Radio Teddy App und überall, wo es Podcasts gibt.
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1: Die nächste Ferienreisewelle ist unterwegs. Am Wochenende enden in gleich 3 Bundesländern die Sommerferien. Heißt, ab heute treffen Urlauber auf Heimkehrer. Besonders viel Geduld ist unter anderem auf folgenden Autobahnen gefragt: der A5 Heidelberg Richtung Karlsruhe und Frankfurt, der A7 Flensburg Richtung Hamburg und der A9 Halle-Leipzig Richtung Nürnberg und weiter nach München. Allen unterwegs, gute Fahrt!
2: Heute setzt sich das Wetter in Deutschland wie ein Puzzle zusammen. In vielen Teilen des Landes zeigt sich die Sonne. Besonders im Süden und Osten gibt's viel Sonnenschein. Im Norden mischen sich dagegen mehr Wolken dazu. Die Temperaturen reichen von angenehmen 21 Grad bis sommerliche 28. Am Wochenende heißt es dann wieder Sonnenbrille parat haben. Ganz viel Sonnenschein wartet auf uns.
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3: Sandra hier, Hallöchen. Und die Sommerferien sind ja da, um einfach mal einen entspannten Tag zu genießen. Oder auch 2 oder 3 oder vielleicht auch 6 Wochen. Und zwischendurch polieren wir unsere kleinen grauen Zellen noch ein bisschen auf. Im Radio Teddy nachgefragt, gleich um kurz vor 5:30. Vorher gibt's jetzt aber erstmal Musik mit ganz viel Sommerfeeling.
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1: Mit Nils, hallo. Und wir haben diese Frage hier.
2: Ich heiße Helena, bin 9 Jahre alt. Ich würde gerne wissen, warum das Meer nicht im Meeresboden einsackt, weil wenn ich ja einen Eimer voll Wasser in Sand kippe, geht es ja auch ein.
1: Ja, das hast du ganz richtig beobachtet, Helena. Kippt man Wasser auf eine Wiese oder in die Sandkiste, dann verschwindet es im Boden. Es versickert. Der Grund sind kleine Lücken zwischen den Sandkörnern. Dort kann das Wasser durchfließen. Diese Lücken nennt man Porenräume. Wenn aber zu viel Wasser auf einmal kommt, sind alle Lücken voll und das Wasser bleibt oben stehen und es versickert nur sehr langsam. Im Meer ist das anders, weil der Boden aus ganz kleinen Körnern besteht, die fast keine Lücken haben. Die Körner in einer Sandkiste sind dagegen vergleichsweise groß. Na wirklich, obwohl sie so klein sind. Aber unter dem Meer gibt es eben einen Boden aus noch viel kleineren und feineren Körnern, zwischen denen nun wirklich fast gar kein Platz ist. Das sind die sogenannten Tone. Dieser Ton dichtet den Meeresboden ab, da kommt kaum Wasser durch. Für uns Menschen ist das natürlich sehr praktisch, denn so können wir im Sommer im Meer baden gehen.
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18: Kolibris können rückwärts fliegen. Das schafft kein anderer Vogel so gut wie dieser Mini-Flieger.

0: Heute setzt sich das Wetter in Deutschland wie ein Puzzle zusammen. In vielen Teilen des Landes zeigt sich die Sonne. Besonders im Süden und Osten gibt es viel Sonnenschein. Im Norden mischen sich dagegen mehr Wolken dazu. Die Temperaturen reichen von angenehm 21 Grad bis sommerliche 28. Am Wochenende heißt es dann wieder Sonnenbrille parat haben. Ganz viel Sonnenschein wartet auf uns.
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2: Sandra hier, ich wünsche euch einen wunderschönen Tag und es ist ja endlich Sommerzeit und egal, ob ihr heute was richtig Großes vorhabt oder einfach nur entspannt, gleich kommen die Tipps für Kids mit frischen Ideen für euren Sommertag. Und jetzt machen wir weiter mit jeder Menge Sommerhits.
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3: Mit Angie. Hallöchen. Reiten aber ohne Pferd? Das geht beim Hobbyhorsing. Das ist eine Spaßsportart aus Finnland und auch hier bei uns im Südwesten machen viele Pferdefreunde mit. Übersetzt bedeutet Hobbyhorse übrigens Steckenpferd. Pferdeexpertin Elisabeth Markloff erklärt euch, wie Hobbyhorsing funktioniert.
4: Weil das mit der Haltung, mit der Eleganz in der Dressur zu tun hat, dass ich schon versuche, diese Pferdebewegung, die ja doch sehr elegant wirkt, nachzuahmen. Deswegen hat sie diesen sportlichen Charakter.
3: Vereine in eurer Nähe findet ihr auf hobby-horsing-germany.de. 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
25: Schnecken haben tausende Mini-Zähne. Die sitzen auf einer raspeligen Zunge und helfen beim Abschaben von Futter.

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1: Mit Angie Klaft. Hallo zusammen. Archäologen in Bayern arbeiten gerade an einem deutschlandweit einzigartigen Fund. In der Tongrube Hammerschmiede bei Pforzen legen sie Schicht für Schicht das Skelett einer Münchner Waldantilope frei. Noch nie zuvor hätten die Forschenden so gut erhaltene und vollständige Knochen entdeckt. Es soll aus dem Erdzeitalter des Miozäns von vor etwa 20 Millionen Jahren stammen. Zur etwa gleichen Zeit schoben sich die Kontinente an ihre heute bekannten Plätze. Noch bis Mitte September werden die Forschenden dort weitergraben und danach werden die Knochen mithilfe von Labortechnik untersucht. Während vielerorts hier bei uns in Deutschland der Sommer heute eine kurze Pause einlegt, schwitzen die Menschen in Italien bei Rekordtemperaturen. Für alle Großstädte des Landes gilt gerade die höchste Hitzewarnstufe. Einige Städte haben sich deshalb abkühlende Ideen überlegt, um die Tage für Einheimische und Touristen erträglicher zu machen. Roms Sehenswürdigkeiten, zum Beispiel das Kolosseum, bleiben bis in die Nacht geöffnet und können so mal unter dem Sternenhimmel besucht werden. Ein Kino öffnet seine klimatisierten Säle kostenlos, unter anderem für besonders junge und alte Menschen. Eine örtliche Stiftung übernimmt dafür die Eintrittskosten. Der zweite Beweis für den Aufprall eines Raketenteils auf dem Mond ist da. Erst hatten Astronomen in Chile mithilfe eines Spezialteleskops chemische Signale aus der aufgewirbelten Staubwolke gemessen und nun sind die ersten Bilder da. Die südkoreanische Weltraumsonde Danuri hat die Stelle fotografiert, an der das Raketenteil am Mittwoch eingeschlagen ist. Auf dem Bild haben die Forschenden einen Krater und weggeschleudertes Gestein erkannt. Die US-Raumfahrtbehörde NASA will noch nachziehen und mit ihrer Weltraumsonde in der kommenden Woche Fotos machen. Soweit die Meldungen und die Radio-Teddy-Nachrichten zum Nachhören gibt's auch jederzeit in der Radio-Teddy-App und überall, wo es Podcasts gibt.
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1: Die nächste Ferienreisewelle ist unterwegs. Am Wochenende enden in gleich drei Bundesländern die Sommerferien. Heißt, ab heute treffen Urlauber auf Heimkehrer. Besonders viel Geduld ist unter anderem auf folgenden Autobahnen gefragt. Der A5 Heidelberg Richtung Karlsruhe und Frankfurt, der A7 Flensburg Richtung Hamburg und der A9 Halle-Leipzig Richtung Nürnberg und weiter nach München. Allen unterwegs, gute Fahrt.
3: Heute setzt sich das Wetter in Deutschland wie ein Puzzle zusammen. In vielen Teilen des Landes zeigt sich die Sonne. Besonders im Süden und Osten gibt es viel Sonnenschein. Im Norden mischen sich dagegen mehr Wolken dazu. Die Temperaturen reichen von angenehm 21 Grad bis sommerliche 28. Am Wochenende heißt es dann wieder Sonnenbrille parat haben. Ganz viel Sonnenschein wartet auf uns.
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4: Sandra hier, hi, schön, dass bei euch wieder Radio Teddy läuft. Vielleicht gammelt ihr ja gerade gemütlich herum oder seid auf dem Weg zum nächsten Ferienabenteuer. Und ein bisschen Extrawissen gibt's natürlich auch noch mit auf den Weg. Zum Beispiel mit Fragen wie, warum schwimmt eigentlich ein Schiff? Das Radio Teddy nachgefragt, hört ihr um kurz vor halb. Jetzt gibt's aber erstmal die besten Sommerhits für euch.
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1: Mit Nils, hallo. Und wir haben diese Frage hier.
2: Ich bin Elias und bin 8 Jahre alt. Wie entstehen Sommersprossen?
1: Ja, Sommersprossen haben vor allem Menschen mit einer hellen, zarten Haut. Meist sind sie blond oder rothaarig. Die Sprossen finden sich vor allem auf den Körperstellen, die direkt der Sonne ausgesetzt sind. Also im Gesicht und auf den Armen. Beim Badeurlaub auch gerne mal auf den Schultern. Die Sommersprossen sind nichts anderes als Pigmentablagerungen. Die Pigmente haben wir in der Haut, damit sich die Haut dunkel verfärben kann und so besser vor Sonnenlicht geschützt ist. Menschen mit dunkler Haut haben ganz viele Pigmente, Menschen mit heller Haut nur wenige. Und bei Menschen mit Sommersprossen haben sich diese Pigmente auf mehreren Stellen angehäuft. Wenn die Sonne strahlt, dann sehen wir diese Ablagerungen als lustige Flecken. Und im Winter verschwinden sie meistens wieder oder sind auf jeden Fall ziemlich blass. Übrigens sind Sommersprossen völlig ungefährlich. Allerdings haben fast alle Menschen mit Sommersprossen auch eine empfindliche Haut und sollten daher stets darauf achten, nicht zu viel von der Sonne abzubekommen.
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5: Trinkwasser aus der Leitung ist ein echter Klimaretter und schont unseren Geldbeutel. 1000 Liter kosten gerade mal 2 Euro. Das sind weniger als 0,2 Cent pro Liter. Im Vergleich dazu spart ihr nicht nur ordentlich Plastik, sondern auch Energie für Produktion und Transport. Und mal ehrlich, wer freut sich nicht, wenn das lästige Flaschenschleppen wegfällt? Leitungswasser ist übrigens in Deutschland top geprüft. Frischer, günstiger und nachhaltiger geht's kaum.
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0: 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Geburtstagsangebote nutzen und Geld sparen. Oftmals erhaltet ihr an eurem Geburtstag kostenfreie Eintritte und Rabatte. Damit kann jedes Familienmitglied an seinem Geburtstag sparen.

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2: Die nächste Ferienreisewelle ist unterwegs. Am Wochenende enden in gleich drei Bundesländern die Sommerferien. Heißt, ab heute treffen Urlauber auf Heimkehrer. Besonders viel Geduld ist unter anderem auf folgenden Autobahnen gefragt: der A5 Heidelberg Richtung Karlsruhe und Frankfurt, der A7 Flensburg Richtung Hamburg und der A9 Halle-Leipzig Richtung Nürnberg und weiter nach München. Allen unterwegs, gute Fahrt.
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3: Heute setzt sich das Wetter in Deutschland wie ein Puzzle zusammen. In vielen Teilen des Landes zeigt sich die Sonne. Besonders im Süden und Osten gibt es viel Sonnenschein. Im Norden mischen sich dagegen mehr Wolken dazu. Die Temperaturen reichen von angenehmen 21 Grad bis sommerliche 28. Am Wochenende heißt es dann wieder Sonnenbrille parat haben. Ganz viel Sonnenschein wartet auf uns.
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5: Schön, dass bei euch wieder Radio Teddy läuft. Ich bin Sandra und vielleicht braucht ihr ja noch eine Idee für den Nachmittag oder für eine lange Autofahrt in den Urlaub. Genau dafür gibt es gleich die Tipps für Kids. Vorher genießen wir jetzt aber erstmal den Sommer und zwar mit richtig guter Sommermusik.
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2: Mit Angie, Hallöchen. Zu Hause in Bad oder Küche, draußen auf dem Balkon oder im Garten, überall können wir richtig viel Wasser sparen. Und das geht auch beim Einkaufen, zum Beispiel beim Klamottenshoppen. Wie das funktioniert, weiß Indira Enterlein vom NABU.
5: Wenn man Produkte kauft, die haben schon viel Energie und Materialien verbraucht, bis die bei uns sind. Das ist zum Beispiel bei Kleidung so. Wenn ich gebrauchte Kleidung kaufe, die jetzt nicht neu hergestellt wird, spare ich tatsächlich Wasser ein. Das merke ich nicht, das liegt in der Produktionsweise dieses Produktes, hilft aber tatsächlich auch Wasser zu sparen.
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2: Mit Angie Klaft. Hallo zusammen. Archäologen in Bayern arbeiten gerade an einem deutschlandweit einzigartigen Fund. In der Tongrube Hammerschmiede bei Pforzen legen sie Schicht für Schicht das Skelett einer Münchner Waldantilope frei. Noch nie zuvor hätten die Forschenden so gut erhaltene und vollständige Knochen entdeckt. Es soll aus dem Erdzeitalter des Miozäns von vor etwa 20 Millionen Jahren stammen. Zur etwa gleichen Zeit schoben sich die Kontinente an ihre heute bekannten Plätze. Noch bis Mitte September werden die Forschenden dort weitergraben und danach werden die Knochen mithilfe von Labortechnik untersucht. Während vielerorts hier bei uns in Deutschland der Sommer heute eine kurze Pause einlegt, schwitzen die Menschen in Italien bei Rekordtemperaturen. Für alle Großstädte des Landes gilt gerade die höchste Hitzewarnstufe. Einige Städte haben sich deshalb abkühlende Ideen überlegt, um die Tage für Einheimische und Touristen erträglicher zu machen. Roms Sehenswürdigkeiten, zum Beispiel das Kolosseum, bleiben bis in die Nacht geöffnet und können so mal unter dem Sternenhimmel besucht werden. Ein Kino öffnet seine klimatisierten Säle kostenlos, unter anderem für besonders junge und alte Menschen. Eine örtliche Stiftung übernimmt dafür die Eintrittskosten. Der zweite Beweis für den Aufprall eines Raketenteils auf dem Mond ist da. Erst hatten Astronomen in Chile mithilfe eines Spezialteleskops chemische Signale aus der aufgewirbelten Staubwolke gemessen und nun sind die ersten Bilder da. Die südkoreanische Weltraumsonde Danuri hat die Stelle fotografiert, an der das Raketenteil am Mittwoch eingeschlagen ist. Auf dem Bild haben die Forschenden einen Krater und weggeschleudertes Gestein erkannt. Die US-Raumfahrtbehörde NASA will noch nachziehen und mit ihrer Weltraumsonde in der kommenden Woche Fotos machen. Soweit die Meldungen und die Radio-Teddy-Nachrichten zum Nachhören gibt's auch jederzeit in der Radio-Teddy-App und überall, wo es Podcasts gibt.
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2: Die nächste Ferienreisewelle ist unterwegs. Am Wochenende enden in gleich drei Bundesländern die Sommerferien. Heißt, ab heute treffen Urlauber auf Heimkehrer. Besonders viel Geduld ist unter anderem auf folgenden Autobahnen gefragt. Der A5 Heidelberg Richtung Karlsruhe und Frankfurt, der A7 Flensburg Richtung Hamburg und der A9 Halle-Leipzig Richtung Nürnberg und weiter nach München. Allen unterwegs, gute Fahrt.
6: Heute setzt sich das Wetter in Deutschland wie ein Puzzle zusammen. In vielen Teilen des Landes zeigt sich die Sonne. Besonders im Süden und Osten gibt's viel Sonnenschein. Im Norden mischen sich dagegen mehr Wolken dazu. Die Temperaturen reichen von angenehmen 21 Grad bis sommerliche 28. Am Wochenende heißt es dann wieder Sonnenbrille parat haben. Ganz viel Sonnenschein wartet auf uns.
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1: Sandra hier für euch im Sommer 2026. Schön, dass ihr mit dabei seid. Und im Sommer darf man ja ruhig mal faul sein, ne? Aber keine Sorge, unsere kleinen grauen Zellen bekommen trotzdem ein bisschen was zu tun. Mit dem Radio Teddy nachgefragt, gleich um kurz vor halb. Vorher spielen wir jetzt aber noch die schönsten Sommerhits des Jahres.
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1: Mit Nils, hallo. Die ersten sind wohl schon zurück von der Urlaubsreise, denn Milena hat sich von der Ostsee einen Hühnergott mitgebracht. Habt ihr sicher alle schon mal gehört, ein Hühnergott ist ein Stein mit einem Loch drin. Und Milena möchte nun wissen, wie kommt denn das Loch da rein? Ein Hühnergott ist ein Feuerstein. Diese Steine sind schwarz und haben oft Einschlüsse. Da sind kleine Kristalle drin oder auch Kreide. Durch die Bewegung im Meer werden die Hohlräume freigelegt und ausgewaschen. Und so entsteht das Loch. Natürlich dauert das ziemlich lange. Aber warum dieser Lochstein nun Hühnergott heißt, weiß eigentlich niemand so genau. Es gibt eine Geschichte aus Russland, da kann man lesen. Man sagt, die Menschen hätten geglaubt, dass solch ein Stein mit einem Faden an die Hühnerstange gehängt, das Federvieh zum Eierlegen anspornt. Vielleicht kommt der Name daher. Tatsächlich werden dem Hühnergott noch heute geheimnisvolle Kräfte zugeschrieben. Er soll vor allem Glück bringen. Es kann also nicht schaden, immer einen ganz kleinen Hühnergott in der Hosentasche zu haben. Ob er dann wirklich Glück bringt? Ich drücke die Daumen dafür.
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8: Wie ist ein Zahn aufgebaut?
9: Ein Zahn ist aufgebaut wie ein Haus mit Keller und Fundament. Die Zahnkrone ist das Haus und der Zahnschmelz schützt es wie ein Dach mit extra harten Ziegeln. Unter dem Zahnschmelz liegt das Zahnbein wie eine starke Wand um ein Zimmer. In diesem Zimmer gibt es eine Alarmanlage, der Zahnnerv, und ein Rohrsystem, die Blutgefäße. Die Alarmanlage merkt sofort, wenn etwas nicht stimmt, und die Blutgefäße versorgen den Zahn mit wichtigen Nährstoffen. Unter dem Zahnfleisch liegt die Zahnwurzel, wie ein Keller.
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5: Heute setzt sich das Wetter in Deutschland wie ein Puzzle zusammen. In vielen Teilen des Landes zeigt sich die Sonne. Besonders im Süden und Osten gibt's viel Sonnenschein. Im Norden mischen sich dagegen mehr Wolken dazu. Die Temperaturen reichen von angenehmen 21 Grad bis sommerliche 28. Am Wochenende heißt es dann wieder Sonnenbrille parat haben. Ganz viel Sonnenschein wartet auf uns.
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6: Ja, Hallöchen. Ferien sind ja so die perfekte Zeit für so kleine oder auch größere Abenteuer, ne? Und die nächste Idee dafür, die gibt's gleich bei den Tipps für Kids um kurz vor voll. Vorher machen wir uns diesen Sommertag, diesen grandiosen Sommertag heute mit guter Musik noch ein bisschen schöner.
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3: Mit Angie. Hallöchen. Macht eure Urlaubs- und Ferienerinnerungen für immer haltbar. Mit einem selbstgebastelten Erinnerungsglas. Sammelt im Ferienurlaub am Strand, in der Stadt oder im Park nebenan kleine Erinnerungsstücke. Zum Beispiel Postkarten, Muscheln, Steine, Eintrittskarten und Fotos. Zurück zu Hause schnappt ihr euch ein Glas, das ihr entweder zuschrauben oder mit einem Bügel fest verschließen könnt. Ordnet eure Mitbringsel im Glas so an, dass alles gut zu sehen ist, und damit nichts verrutscht, könnt ihr sie auch mit etwas Knete befestigen. Dekoriert euer Glas außen noch mit einem bunten Band, knotet ein Schild daran fest und schreibt den Ort eures Ferienausflugs darauf, und fertig ist euer Erinnerungsglas. 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
2: Mit Angie Klaft. Hallo zusammen. Die seltene und streng geschützte europäische Wildkatze ist in Brandenburg nachgewiesen worden. Genauer gesagt im Naturpark Dahme Heideseen, unweit von Berlin. Seit 4 Jahren untersuchen Experten dort das Gebiet auf Spuren der Wildkatze. In diesem Frühjahr ist es ihnen dann gelungen, Fellhaare einzusammeln. Danach haben die Laboruntersuchungen eine Weile gedauert und nun meldet das Landesamt für Umwelt: Es ist eine europäische Wildkatze. In Brandenburg galt die Art bislang als ausgestorben. Im kommenden Jahr sollen die Beobachtungen im Naturpark weitergehen. Archäologen in Bayern arbeiten gerade an einem deutschlandweit einzigartigen Fund. In der Tongrube Hammerschmiede bei Pforzen legen sie Schicht für Schicht das Skelett einer Münchner Waldantilope frei. Noch nie zuvor hätten die Forschenden so gut erhaltene und vollständige Knochen entdeckt. Es soll aus dem Erdzeitalter des Miozäns von vor etwa 20 Millionen Jahren stammen. Zur etwa gleichen Zeit schoben sich die Kontinente an ihre heute bekannten Plätze. Noch bis Mitte September werden die Forschenden dort weitergraben und danach werden die Knochen mithilfe von Labortechnik untersucht. Und noch kurz zum Sport. Eine Medaille nach der anderen holt das deutsche Schwimmteam bei der Europameisterschaft in Paris. Im Freiwasser-Knockout ließ Wettkampfschwimmerin Isabel Gose ihrer Konkurrenz keine Chance und krönte sich zum allerersten Mal zur Europameisterin. Die Disziplin Freiwasser-Knockout ist in drei einzelne Rennen aufgeteilt. Nach jedem Rennen scheiden mehrere Kandidaten aus und im Finalrennen wird dann die Gewinnerin oder der Gewinner ermittelt. Soweit die Meldungen und die Radio Teddy Nachrichten zum Nachhören gibt's auch jederzeit in der Radio Teddy App und überall, wo es Podcasts gibt.
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2: Die nächste Ferienreisewelle ist unterwegs. Am Wochenende enden in gleich drei Bundesländern die Sommerferien. Heißt, ab heute treffen Urlauber auf Heimkehrer. Besonders viel Geduld ist unter anderem auf folgenden Autobahnen gefragt: der A5 Heidelberg Richtung Karlsruhe und Frankfurt, der A7 Flensburg Richtung Hamburg und der A9 Halle-Leipzig Richtung Nürnberg und weiter nach München. Allen unterwegs, gute Fahrt!
1: Heute setzt sich das Wetter in Deutschland wie ein Puzzle zusammen. In vielen Teilen des Landes zeigt sich die Sonne. Besonders im Süden und Osten gibt's viel Sonnenschein. Im Norden mischen sich dagegen mehr Wolken dazu. Die Temperaturen reichen von angenehmen 21 Grad bis sommerliche 28. Am Wochenende heißt es dann wieder Sonnenbrille parat haben. Ganz viel Sonnenschein wartet auf uns.
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16: Sandra hier, hallo, und Ferien sind ja wunderbar zum Entspannen und genauso wunderbar, um Neues zu lernen. Genau dafür gibt es nämlich um kurz vor halb wieder das Radio Teddy nachgefragt mit den besten Antworten von Nils. Vorher machen wir weiter mit Musik, die nach Sonne, Ferien und richtig guter Laune klingt.
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1: Hey Flossenfreunde, hier ist Dizzy Disco, der Disco-Delfin aus der Lagune Nummer 3. Seid ihr für den Tag bereit?
2: Ja!
1: Sag mal, schlaft ihr noch? Ich hab ja gar nichts gehört. Flossen hoch, wer ist dabei?
2: Yeah.

0: ich bin Jochen.
1: Hey, Jochen ist auch wieder dabei. Und habt ihr schon Larry gesehen? Ruft mal Krokodil.
2: Hi.
3: Krokodil.
2: Koko was?
3: Krokodil.
4: Das ist mein Lieblingsspiel.
1: Einsiedlerkrebs, wie geht's? Du weißt doch, welche blubberbunten Knöpfe man dreht. Also lass uns allen Flossenfreunden zeigen, wie eine echte Aquaparty geht.
3: Yeah.

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1: Mit Nils, hallo. Und mit dieser Frage hier.
2: Mein Name ist Loa. Ich bin 7 Jahre alt. Und meine Frage ist, warum ist die Sonnenmilch weiß?
1: Ja, Sonnenmilch hat ihren Namen daher, weil sie tatsächlich meistens weiß ist. Das liegt daran, dass sie kleine mineralische Stoffe enthält, die Titandioxid oder Zinkoxid heißen. Diese Stoffe wirken wie kleine Spiegel und reflektieren das Sonnenlicht. Das bedeutet, sie schützen unsere Haut vor den schädlichen Sonnenstrahlen. Die weißen Partikel in der Sonnenmilch legen sich auf die Haut und reflektieren das Licht, sodass die Haut geschützt wird. Das ist so, als ob die Sonnenmilch einen kleinen Schutzschild auf der Haut hat, der das Sonnenlicht ablenkt. Diesen Effekt nennt man auch Weißel-Effekt. Manche Hersteller verwenden ganz kleine Partikel, die so winzig sind, dass man sie kaum sehen kann. Damit sieht die Sonnenmilch nicht mehr so weiß aus, aber sie schützt trotzdem gut vor der Sonne. Neben den mineralischen Stoffen können auch andere Inhaltsstoffe in der Sonnenmilch für die weiße Farbe sorgen. Besonders, wenn viel davon drin ist.
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8: Ui. Oh.
7: Ja, ziemlich warm, viel Luftfeuchtigkeit, viel Vogelgezwitscher. Hier sieht man dann auch überall die Ameisengänge, wie so eine durchsichtige Röhre. 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
13: Und jetzt der Radio Teddy Familienspartipp der Stunde. Regionale und saisonale Produkte kaufen ist günstiger. Also statt teure Tomaten, Paprika oder Gurken im Herbst zu kaufen, greift lieber zu Porree, Möhren und zum Kohl.

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1: Heute setzt sich das Wetter in Deutschland wie ein Puzzle zusammen. In vielen Teilen des Landes zeigt sich die Sonne. Besonders im Süden und Osten gibt es viel Sonnenschein. Im Norden mischen sich dagegen mehr Wolken dazu. Die Temperaturen reichen von angenehm 21 Grad bis sommerliche 28. Am Wochenende heißt es dann wieder Sonnenbrille parat haben. Ganz viel Sonnenschein wartet auf uns.
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3: Mit Sandra, Hallöchen. Und Sommer heißt ja draußen sein, Neues entdecken und manchmal auch einfach nur faul in der Hängematte liegen, ne? Und falls ihr noch ein bisschen Inspiration braucht für euren Tag heute, gibt's gleich die Tipps für Kids um kurz vor voll. Jetzt aber erstmal Musik zum Wegträumen und zum Sommer genießen.
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0: Ach, wie cool, dass ihr da seid. Radio Teddy habt ihr an. Schön, dass ihr noch ein bisschen Zeit habt für Lieblingsmusik. Hab ich euch schon vorbereitet. Und damit ihr die besonders gut genießen könnt, machen wir euer Gehirn jetzt richtig wach.
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0: Verfolgt einen Finger mit den Augen. Das stärkt eure Blicksteuerung und aktiviert den Fokus. Damit macht's euer Gehirn wacher. Den nächsten Lernhack, den gibt's hier am Montag wieder um 14:40.
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0: Jetzt sind wir wach genug für die Lieblingsmusik, oder? Hier ist so. Das sind coole Hits für Eltern und Kids bei Radio Teddy.

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3: Mit Angie. Hallöchen. Reiten aber ohne Pferd? Das geht beim Hobbyhorsing. Das ist eine Spaßsportart aus Finnland und auch hier bei uns im Südwesten machen viele Pferdefreunde mit. Übersetzt bedeutet Hobbyhorse übrigens Steckenpferd. Pferdeexpertin Elisabeth Markloff erklärt euch, wie Hobbyhorsing funktioniert.
4: Weil das mit der Haltung, mit der Eleganz in der Dressur zu tun hat, dass ich schon versuche, diese Pferdebewegung, die ja doch sehr elegant wirkt, nachzuahmen. Deswegen hat sie diesen sportlichen Charakter.
3: Vereine in eurer Nähe findet ihr auf hobby-horsing-germany.de. 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
3: Und jetzt der Radio Teddy Familienspartipp der Stunde. Regionale und saisonale Produkte kaufen ist günstiger. Für Obst und Gemüse, das nicht aus der Region kommt, müssen ansonsten die Transportkosten bezahlt werden. Also, statt teure Tomaten, Paprika und Gurken im Herbst zu kaufen, greift lieber zu Porree, Möhren oder Kohl.
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27: Mit Angie Klaft. Hallo zusammen. Die seltene und streng geschützte europäische Wildkatze ist in Brandenburg nachgewiesen worden. Genauer gesagt im Naturpark Dahme Heideseen, unweit von Berlin. Seit 4 Jahren untersuchen Experten dort das Gebiet auf Spuren der Wildkatze. In diesem Frühjahr ist es ihnen dann gelungen, Fellhaare einzusammeln. Danach haben die Laboruntersuchungen eine Weile gedauert und nun meldet das Landesamt für Umwelt, es ist eine europäische Wildkatze. In Brandenburg galt die Art bislang als ausgestorben. Im kommenden Jahr sollen die Beobachtungen im Naturpark weitergehen. Archäologen in Bayern arbeiten gerade an einem deutschlandweit einzigartigen Fund. In der Tongrube Hammerschmiede bei Pforzen legen sie Schicht für Schicht das Skelett einer Münchner Waldantilope frei. Noch nie zuvor hätten die Forschenden so gut erhaltene und vollständige Knochen entdeckt. Es soll aus dem Erdzeitalter des Miozäns von vor etwa 20 Millionen Jahren stammen. Zur etwa gleichen Zeit schoben sich die Kontinente an ihre heute bekannten Plätze. Noch bis Mitte September werden die Forschenden dort weitergraben und danach werden die Knochen mithilfe von Labortechnik untersucht. Und noch kurz zum Sport. Eine Medaille nach der anderen holt das deutsche Schwimmteam bei der Europameisterschaft in Paris. Im Freiwasser-Knockout ließ Wettkampfschwimmerin Isabel Gose ihrer Konkurrenz keine Chance und krönte sich zum allerersten Mal zur Europameisterin. Die Disziplin Freiwasser-Knockout ist in 3 einzelne Rennen aufgeteilt. Nach jedem Rennen scheiden mehrere Kandidaten aus und im Finalrennen wird dann die Gewinnerin oder der Gewinner ermittelt. Soweit die Meldungen und die Radio Teddy Nachrichten zum Nachhören gibt's auch jederzeit in der Radio Teddy App und überall, wo es Podcasts gibt.
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3: Die nächste Ferienreisewelle ist unterwegs. Am Wochenende enden in gleich 3 Bundesländern die Sommerferien. Heißt, ab heute treffen Urlauber auf Heimkehrer. Besonders viel Geduld ist unter anderem auf folgenden Autobahnen gefragt. Der A5 Heidelberg Richtung Karlsruhe und Frankfurt, der A7 Flensburg Richtung Hamburg und der A9 Halle-Leipzig Richtung Nürnberg und weiter nach München. Allen unterwegs, gute Fahrt!
28: Heute setzt sich das Wetter in Deutschland wie ein Puzzle zusammen. In vielen Teilen des Landes zeigt sich die Sonne. Besonders im Süden und Osten gibt's viel Sonnenschein. Im Norden mischen sich dagegen mehr Wolken dazu. Die Temperaturen reichen von angenehmen 21 Grad bis sommerliche 28. Am Wochenende heißt es dann wieder Sonnenbrille parat haben. Ganz viel Sonnenschein wartet auf uns.
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3: Hi, schön, dass ihr im Sommer 2026 mit dabei seid. Ich bin Sandra, wir verbringen die Zeit hier gemeinsam jetzt. Und vielleicht genießt ihr ja gerade ein Eis oder plant schon den nächsten Ausflug. Wir begleiten euch durch den Sommer und zwischendurch gibt es im Radio Teddy nachgefragt wieder Antworten auf spannende Kinderfragen. Zum Beispiel, warum ist der Himmel blau? Oder warum können Vögel auf Stromleitungen sitzen?
0: Diese und ähnliche Antworten bekommt ihr gleich. Vorher spielen wir die schönsten Sommerhits.
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Angesagtesten Songs. Hier kommt schon der nächste.

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2: Mit Nils, hallo. Und wir haben diese Frage hier.
3: Ich heiße Helena, bin 9 Jahre alt. Ich würde gerne wissen, warum das Meer nicht im Meeresboden einsackt, weil wenn ich ja einen Eimer voll Wasser in Sand kippe, geht es ja auch ein.
2: Ja, das hast du ganz richtig beobachtet, Helena. Kippt man Wasser auf eine Wiese oder in die Sandkiste, dann verschwindet es im Boden. Es versickert. Der Grund sind kleine Lücken zwischen den Sandkörnern. Dort kann das Wasser durchfließen. Diese Lücken nennt man Porenräume. Wenn aber zu viel Wasser auf einmal kommt, sind alle Lücken voll und das Wasser bleibt oben stehen und es versickert nur sehr langsam. Im Meer ist das anders, weil der Boden aus ganz kleinen Körnern besteht, die fast keine Lücken haben. Die Körner in einer Sandkiste sind dagegen vergleichsweise groß. Na wirklich, obwohl sie so klein sind. Aber unter dem Meer gibt es eben einen Boden aus noch viel kleineren und feineren Körnern, zwischen denen nun wirklich fast gar kein Platz ist. Das sind die sogenannten Tone. Dieser Ton dichtet den Meeresboden ab, da kommt kaum Wasser durch. Für uns Menschen ist das natürlich sehr praktisch, denn so können wir im Sommer im Meer baden gehen.
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4: Und jetzt der Radio Teddy Familienspartipp der Stunde. Mitgliedschaften überprüfen spart Geld. Es lohnt sich, wenn ihr regelmäßig überprüft, welche Mitgliedschaften und Abos in der Familie überhaupt noch genutzt werden. Oder ob ihr stattdessen kostenfreie Alternativen wie Sportangebote nutzen könnt.

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1: Die nächste Ferienreisewelle ist unterwegs. Am Wochenende enden in gleich drei Bundesländern die Sommerferien. Heißt, ab heute treffen Urlauber auf Heimkehrer. Besonders viel Geduld ist unter anderem auf folgenden Autobahnen gefragt: der A5 Heidelberg Richtung Karlsruhe und Frankfurt, der A7 Flensburg Richtung Hamburg und der A9 Halle-Leipzig Richtung Nürnberg und weiter nach München. Allen unterwegs, gute Fahrt!
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4: Heute setzt sich das Wetter in Deutschland wie ein Puzzle zusammen. In vielen Teilen des Landes zeigt sich die Sonne. Besonders im Süden und Osten gibt es viel Sonnenschein. Im Norden mischen sich dagegen mehr Wolken dazu. Die Temperaturen reichen von angenehmen 21 Grad bis sommerliche 28. Am Wochenende heißt es dann wieder Sonnenbrille parat haben. Ganz viel Sonnenschein wartet auf uns.
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6: Hallo, Sandra hier. Schön, dass ihr wieder mit dabei seid. Und mal ganz im Ernst, zwischen Eis essen, baden und ausschlafen, da bleibt doch immer noch ein bisschen Zeit für was Neues, oder? Gleich gibt's deshalb die Tipps für Kids mit euren besten Ferieninspirationen. Und jetzt genießen wir erstmal den Sommer mit euren Lieblingshits.
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2: Mit Angie, Hallöchen. Zu Hause in Bad oder Küche, draußen auf dem Balkon oder im Garten, überall können wir richtig viel Wasser sparen. Und das geht auch beim Einkaufen, zum Beispiel beim Klamottenshoppen. Wie das funktioniert, weiß Indira Enterlein vom NABU.
5: Wenn man Produkte kauft, die haben schon viel Energie und Materialien verbraucht, bis die bei uns sind. Das ist zum Beispiel bei Kleidung so. Wenn ich gebrauchte Kleidung kaufe, die jetzt nicht neu hergestellt wird, spare ich tatsächlich Wasser ein. Das merke ich nicht, das liegt in der Produktionsweise dieses Produktes, hilft aber tatsächlich auch Wasser zu sparen.
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2: Mit Angie Klaft. Hallo zusammen. Die seltene und streng geschützte europäische Wildkatze ist in Brandenburg nachgewiesen worden. Genauer gesagt im Naturpark Dahme Heideseen, unweit von Berlin. Seit 4 Jahren untersuchen Experten dort das Gebiet auf Spuren der Wildkatze. In diesem Frühjahr ist es ihnen dann gelungen, Fellhaare einzusammeln. Danach haben die Laboruntersuchungen eine Weile gedauert und nun meldet das Landesamt für Umwelt, es ist eine europäische Wildkatze. In Brandenburg galt die Art bislang als ausgestorben. Im kommenden Jahr sollen die Beobachtungen im Naturpark weitergehen. Archäologen in Bayern arbeiten gerade an einem deutschlandweit einzigartigen Fund. In der Tongrube Hammerschmiede bei Pforzen legen sie Schicht für Schicht das Skelett einer Münchner Waldantilope frei. Noch nie zuvor hätten die Forschenden so gut erhaltene und vollständige Knochen entdeckt. Es soll aus dem Erdzeitalter des Miozäns von vor etwa 20 Millionen Jahren stammen. Zur etwa gleichen Zeit schoben sich die Kontinente an ihre heute bekannten Plätze. Noch bis Mitte September werden die Forschenden dort weitergraben und danach werden die Knochen mithilfe von Labortechnik untersucht. Und noch kurz zum Sport. Eine Medaille nach der anderen holt das deutsche Schwimmteam bei der Europameisterschaft in Paris. Im Freiwasser-Knockout ließ Wettkampfschwimmerin Isabel Gose ihrer Konkurrenz keine Chance und krönte sich zum allerersten Mal zur Europameisterin. Die Disziplin Freiwasser-Knockout ist in 3 einzelne Rennen aufgeteilt. Nach jedem Rennen scheiden mehrere Kandidaten aus und im Finalrennen wird dann die Gewinnerin oder der Gewinner ermittelt. 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
2: Die nächste Ferienreisewelle ist unterwegs. Am Wochenende enden in gleich 3 Bundesländern die Sommerferien. Heißt, ab heute treffen Urlauber auf Heimkehrer. Besonders viel Geduld ist unter anderem auf folgenden Autobahnen gefragt. Der A5 Heidelberg Richtung Karlsruhe und Frankfurt, der A7 Flensburg Richtung Hamburg und der A9 Halle-Leipzig Richtung Nürnberg und weiter nach München. Allen unterwegs, gute Fahrt.
1: Heute fast überall eine kleine Verschnaufpause, milder als die letzten Tage und auch mal ein Wolkenschatten. Angenehm. Morgen kriegen wir wieder in ganz Deutschland Sonne pur. Dazu bis zu 26 Grad in der Nordhälfte und bis zu 32 Grad in der Südhälfte. Also am besten jetzt schon mal eine gesunde Limo vorbereiten. Bis morgen im Kühlschrank ist sie dann perfekt durchgezogen und kühl.
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1: Hallo zusammen, wie cool ist das, dass wir uns hören? Und wir sorgen dafür, dass euer Start ins Sommerwochenende gleich doppelt cool wird. Wir machen uns auf ein Abenteuer und besuchen eins der größten Tiere in der Savanne. 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Wir schicken euch in den Serengeti-Park Hodenhagen. Da begebt ihr euch im Tierpark mit dem Auto oder im Doppeldeckerbus auf eine 10 Kilometer lange Reise vorbei an freilebenden Elefanten, Giraffen, Zebras und. 0331 7 6 mal die 2. Ruft die jetzt an und spielt mit. Mitmachregeln auf radioteddy.de. 0331 7 6 mal die 2. Wir spielen das tierische Quiz Savanne Spezial hier in 10 Minuten und die verbringen wir mit eurer Lieblingsmusik. Gleich passend zum Sommerwochenende der Sommerhit des Jahres, Die Die von Shakira, frisch gewählt. Und jetzt, auch sommerlich, der perfekte Song in Richtung Eisdiele. Da überlegt sich besser, welche Sorte ihr schleckern wollt. Bei Kamerad, hier ist Hug Yourself.
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0: Ramaz, freue ich mich darauf, mit euch zu feiern. 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August, gar nicht mehr lange. Riesiges Sommerhighlight. Und das nächste Sommerhighlight, das ist hier gleich der nächste Song in der Playlist. Richtiger Sommerhit, da ist Baby Goodbye. Und das nächste Sommerhighlight gewinnt ihr jetzt. Ha!
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0: Savanne Spezial. Da besuchen wir jetzt eins der größten Tiere in der Savanne. Ratet mit und gewinnt eine Safari für die ganze Familie. Einmal quer durch den Serengeti-Park Hodenhagen. Da begebt ihr euch im Tierpark mit dem Auto oder im Doppeldeckerbus auf eine 10 Kilometer lange Reise. Vorbei an freilebenden Elefanten, an Giraffen, Zebras und. 0331 7 und 6 mal die 2. Mitmachregeln auf radioteddy.de. Mit uns spielt jetzt Nina, 5 Jahre alt, aus Berlin-Altklinike. Nina, auf welches Tier würdest du dich am meisten freuen?
2: Pferde.
3: Wir sind gerade in der Pferdephase.
0: Oh, aha.
2: Weil die süß sind und weil ich mag irgendwann Pferdereiterin werden.
0: Ah, okay, cool. Naja, es gibt auf jeden Fall Zebras dort im Park und die sehen ja quasi aus wie Pferde mit Streifen angemalt. Bist du bereit für deine Frage?
2: Ja.
0: Okay.
4: Nashörner werden schon mit einem Horn auf der Nase geboren. Tierisch ernst oder tierischer Quatsch?
2: Tierischer Quatsch.
3: Weil das Horn ja sonst die Mama pieken würde.
2: Ja.
0: Okay, mal gucken.
4: Das ist tierischer Quatsch. Nashörner bekommen ihr Horn erst auf der Nase, wenn sie ungefähr 5 Wochen alt sind. Diese Hörner bestehen übrigens aus vielen einzelnen Borsten, die zusammengewachsen sind.
0: Wow, du hast richtig geraten. Herzlichen Glückwunsch.
2: Danke.
0: Na dann viel Spaß euch zusammen im Serengeti-Park Hodenhagen. Da könnt ihr dann die angemalten Pferde, also die Zebras, auch sehen.
3: Das machen wir. Wir freuen uns auf die angemalten Pferde.
2: Auf die angemalten Zebras.
0: Ja, oder so.
3: Vielen lieben Dank.
0: Nächste Runde hier, das tierische Quiz, spielen wir am Montag wieder um 16.10 Uhr. Und das hier ist Lieblingsmusik. 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

0: Happy Sommernachmittag. Ihr hört Radio Teddy, viele gemeinsam im Familienauto. Vom Sommerausflug in Richtung nach Hause. Abenteuer erlebt, Konfetti im Bauch vor Freude. Wir sorgen dafür, dass der Spaß gleich weitergeht mit dem sommerlichen Hit von Cat's Eye. Und dann treiben wir es auf die Spitze und bringen euch den Erfolg oder einen der erfolgreichsten YouTube-Stars nach Hause. Da schmeißt ihr dann gedanklich Konfetti. Wir starten das Radio Teddy Unboxing in 8 Minuten. Und schon jetzt geht's um Sommerkonfetti im Gesicht.
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2: Mit Nils, hallo. Und wir haben diese Frage hier.
3: Ich bin Elias und bin 8 Jahre alt. Wie entstehen Sommersprossen?
2: Ja, Sommersprossen haben vor allem Menschen mit einer hellen, zarten Haut. Meist sind sie blond oder rothaarig. Die Sprossen finden sich vor allem auf den Körperstellen, die direkt der Sonne ausgesetzt sind. Also im Gesicht und auf den Armen. Beim Badeurlaub auch gerne mal auf den Schultern. Die Sommersprossen sind nichts anderes als Pigmentablagerungen. Die Pigmente haben wir in der Haut, damit sich die Haut dunkel verfärben kann und so besser vor Sonnenlicht geschützt ist. Menschen mit dunkler Haut haben ganz viele Pigmente, Menschen mit heller Haut nur wenige. Und bei Menschen mit Sommersprossen haben sich diese Pigmente auf mehreren Stellen angehäuft. Wenn die Sonne strahlt, dann sehen wir diese Ablagerungen als lustige Flecken. Und im Winter verschwinden sie meistens wieder oder sind auf jeden Fall ziemlich blass. Übrigens sind Sommersprossen völlig ungefährlich. Allerdings haben fast alle Menschen mit Sommersprossen auch eine empfindliche Haut und sollten daher stets darauf achten, nicht zu viel von der Sonne abzubekommen.
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8: Mit dem Kauf regionaler Produkte, am besten direkt vom Bauernhof, tun wir nicht nur unserer Gesundheit etwas Gutes, sondern schonen durch kurze Transportwege auch die Umwelt und das Klima. Genießt die Jahreszeiten auf dem Teller. Im Frühling zum Beispiel Spargel und Spinat, im Sommer Tomaten, Radieschen und frisches Obst, im Herbst Kürbis in der Suppe und im Winter Porree, Grünkohl und rote Beete. Ein Saisonkalender in der Küche zeigt euch immer, welche Produkte gerade geerntet werden.
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14: Und jetzt Tims verrückte Tierfakten.
15: Eulen können ihren Kopf fast einmal komplett herumdrehen. Bis zu 270 Grad sind möglich. Ihre Augen sitzen nämlich ziemlich fest und können kaum rollen.

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2: Die nächste Ferienreisewelle ist unterwegs. Am Wochenende enden in gleich 3 Bundesländern die Sommerferien. Heißt, ab heute treffen Urlauber auf Heimkehrer. Besonders viel Geduld ist unter anderem auf folgenden Autobahnen gefragt: der A5 Heidelberg Richtung Karlsruhe und Frankfurt, der A7 Flensburg Richtung Hamburg und der A9 Halle-Leipzig Richtung Nürnberg und weiter nach München. Allen unterwegs, gute Fahrt.
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3: Heute fast überall eine kleine Verschnaufpause, milder als die letzten Tage und auch mal ein Wolkenschatten. Angenehm. Morgen kriegen wir wieder in ganz Deutschland Sonne pur. Dazu bis zu 26 Grad in der Nordhälfte und bis zu 32 Grad in der Südhälfte. Also am besten jetzt schon mal eine gesunde Limo vorbereiten. Bis morgen im Kühlschrank ist sie dann perfekt durchgezogen und kühl.
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3: Hallöski, cool, dass ihr hier am Start seid. Achtung, alle Familien, die eben gefühlt 1 Kilo Wassermelone gemeinsam gesnackt haben. Da muss man öfter pullern. Und jetzt ist Anhalten angesagt, denn wir sorgen jetzt dafür, dass ihr hier einen der erfolgreichsten YouTube-Stars nach Hause kriegt.
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3: YouTube-Star iCrimex hat euch hier eine Überraschung dagelassen. Eine von ihm handsignierte Limo und eine komplette Gewinnerbox voller Überraschungen von Paul Berger, das kalorienarme Erfrischungsgetränk. Also eine bunte Mischung aus T-Shirts, Trinkflaschen, Schlüsselanhänger, Kartenspielen. Sucht euch eure Gewinnerbox aus und gewinnt dazu einen Tray Limo in der ganz neuen Spider-Man Edition und die Limo handsigniert von YouTube-Star iCrimex. Überlegt euch, welche Gewinnerzahl eure ist, welche Gewinnerbox. Alle, die noch da sind, seht ihr auf radioteddy.de. Und dann ruft jetzt an, macht mit. Die Mitmachregeln sind auf radioteddy.de. Eure Nummer zum Anrufen ist die 0331 7 und 6 mal die 2. Spielt hier mit beim Radio Teddy Unboxing. 0331 7 und 6 mal die 2. Gleich geht's los, live im Radio, live auch auf Social Media, @radioteddy offiziell. Dann seht ihr diese besondere Limo-Dose sogar und eure Box voller Überraschungen. Los geht's in 18 Minuten, 16.50 Uhr. Und bis dahin habe ich hier schon mal eure Sommer-Playlist vorbereitet. Gleich Kindersommer-Hit, der heißt Cool im Pool. Und jetzt ein richtiger Familiensommerhit, der bringt euch die spanische Sonne nach Hause und klingt richtig cool. Cat's Eye hier mit Gabriella.
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0: Hallo zusammen und einen schönen Sommernachmittag. Ihr hört Radio Teddy, hier ist Alina drin. Ich habe die perfekte Playlist für euren Sommernachmittag am Start, weil ich weiß, dass ihr so gerne spielt und das Recht auf Spielen ja wohl super wichtig ist, kriegt ihr den perfekten Song dazu. Da spielt es sich noch besser. Egal, ob ihr Radio Teddy mit der App mit rausnehmt, an euren Pool und am Wasser quasi spielt oder ob ihr im Kinderzimmer eine runde Höhle baut, der Song gibt euch noch mehr Schwung, gleich Bibi Rexha mit New Religion. Und vorher, neben dem Recht auf Spielen, gibt's noch viel, viel mehr. Und diese ganzen Kinderrechte sorgen dafür, dass ihr da vom Radio noch diesen Sommer einen Weltrekord knackt.
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0: Schreibt mit uns zusammen den längsten Kinderrechte-Song der Welt und zusammen mit den Honigkuchenpferden und mit dem Kinder- und Jugendbeirat. So viele Kids aus ganz Deutschland schicken uns schon ihre Ideen auf radioteddy.de. Jetzt fehlt noch ihr. Was soll denn mit rein in die Strophe? Welche Kinderrechte sind euch besonders wichtig? Neben dem Recht auf Spielen und so. Welche Rechte sollten alle Menschen in Deutschland kennen? Laura, 15 Jahre alt, vom Kinder- und Jugendbeirat, hat schon mal ein bisschen Inspo für euch.
2: Wenn ich zwei nennen müsste, dann wären das das Recht auf Bildung und das Recht auf Beteiligung. Denn Bildung eröffnet Kindern viele Möglichkeiten für ihre Zukunft. Und Beteiligung bedeutet, dass Kinder nicht nur gefragt werden, sondern dass ihre Meinung auch wirklich wichtig ist und zählt.
0: Das ist doch schon eine gute Inspo. Und jetzt sagt mal, welche Rechte sind euch denn besonders wichtig, dass ihr das dürft? Was ist ganz toll, dass Mama und Papa euch das immer erlauben? 0331 7 und 6 mal die 2. Das Recht auf Spielen, das Recht auf Bildung, das Recht auf euer Lieblingsessen. Ganz egal, seid verrückt. 0331 7 und 6 mal die 2. Was muss unbedingt rein in den längsten Kinderrechte-Song der Welt? Knackt damit noch diesen Sommer einen echten Weltrekord. Ihr ruft an und ich spiele schon mal eure Lieblingsmusik. Das hier ist Bibi Rexha mit New Religion bei Radio Teddy. Denn hier laufen coole Hits für Eltern und Kids.

0: Radio Teddy läuft. Einen schönen Start in euer Sommerwochenende. Wir bringen bei euch gleich die erfolgreichste Boyband der Welt zu euch mit rein ins Familienauto und wie ihr die komplette Band auch noch mit nach Hause kriegt. Das erfahrt ihr hier in 2 Minuten. Vorher bringen wir euch einen der erfolgreichsten YouTuber nach Hause.
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0: YouTube-Star iCrimex hat euch eine Überraschung hier gelassen und die sichert ihr euch jetzt. Einen kompletten Tray Paul Berger Limo in der neuen Spider-Man Edition. Viele Überraschungen und eine Spider-Man-Dose, die ist ganz besonders.

0: denn die hat iCrimex für euch handsigniert. Wow, das ist das Radio Teddy Unboxing mit Paul Berger, das kalorienarme Erfrischungsgetränk. Seid hier live mit am Start im Radio und gerne auch bei uns im Livestream auf Social Media @RadioTeddyOffiziell. Klickt da euch mit rein, schaut sie euch an, eure Box, eure Limo. Und mitmachen geht unter der 0331 7 und 6 mal die 2. Die Mitmachregeln sind auf radioteddy.de. Wer hat's denn hier zu mir ins Studio geschafft? Hallo?
1: Hallo?
0: Hallo, wer ist denn da?
1: Ben.
0: Hallo Ben, wie alt bist du und woher kommst du?
1: Aus Schönstedt und ich bin 7.
0: Schön, dass du da bist. Du bist bestimmt ganz aufgeregt schon. Erzähl mal, welche Box ist denn deine?
1: 19.
0: Warum die 19?
1: Weil ich 2019 geboren bin.
0: Wow, das ist ja ein krasses Geburtsjahr. Okay. So, Ben, ich habe sie für dich gefunden. Deine Box Nummer 19. Da steht quasi dein Name drauf, denn du bist da ja geboren. Bist ja. Du denn auch bereit reinzugucken?
1: Ja.
0: Okay. Oh, ich muss den Kleber abmachen. Die ist ganz frisch. So. In deiner Box. Das Plüschmaskottchen Paulchen ist am Start zum Kuscheln. Das offizielle T-Shirt. Hier sind
1: Danke.
0: Gerne. Hier ist noch viel, viel mehr drin. Du gewinnst einen kompletten Tray von der neuen Spider-Man-Limo. Und, lieber Ben, ab jetzt bei dir zu Hause die DNA von YouTube-Star iCrimex, denn du gewinnst die handsignierte Limo-Dose.
1: Danke.
0: Wo wirst du sie hinstellen, dass du sie immer sehen kannst?
1: In mein Kinderzimmer.
0: Ja, das ist gut, da ist sie sicher. Ja, cool. Vielen, vielen Dank fürs Mitspielen. Ganz, ganz viel Spaß mit deinem Gewinn. Und bis zum nächsten Mal, Ben.
1: Tschüss.
0: Tschüss. Und die nächste Runde Radio Teddy Unboxing, die spielen wir am Freitag hier wieder um 16.50 Uhr.
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0: Die erfolgreichste Boyband der Welt, das ist BTS. Und von denen gibt's jetzt sogar Kekse. In der Bandfarbe Lila. Die könnt ihr euch viel leichter zu Hause selbst machen. Einfach Kekse backen und rote und blaue Lebensmittelfarbe in den Teig. Mega BTS-Kekse bei euch zu Hause. Und die Musik, na, die haben wir am Start. Das ist Normal, der Radio Teddy K-Pop-Hit.

0: Die Männer mit den lilanen Keksen, das waren BTS mit Normal, der Radio-Teddy K-Pop-Hit. Und gleich für euch die erfolgreichste Sängerin der Welt. Frisch vermählt die Braut hier am Mikro. Gleich Radio-Teddy-Superstar Taylor Swift mit ihrem Love-Song an ihren Ehemann Travis Kelce. Opalite gleich. Und damit starten wir in euren sommerlichen Familienfeierabend und mit dem passenden Quiz hier bei Radio-Teddy, das Familienfeierabend-Quiz. Spielt mit und geht dafür mit der ganzen Familie ins Kino in den neuen Film Paw Patrol 3, der Dino-Film. Nach einem mysteriösen Sturm landen die Fellfreunde da auf einer Dino-Insel und da droht ein gewaltiger Vulkanausbruch. Ach du Schreck, jetzt müssen sie ran, die tierischen Helden, und beweisen, wie gut sie zusammenhalten. Größte Rettungsaktion läuft jetzt im Kino und wir schicken euch hin. 0331 7 und 6 mal die 2, Mitmachregeln auf radioteddy.de. 0331 7 6 mal die 2. Wir spielen das Familienfeierabendquiz in 13 Minuten.
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0: Mit Angie. Hallöchen. Macht eure Urlaubs- und Ferienerinnerungen für immer haltbar. Mit einem selbstgebastelten Erinnerungsglas. Sammelt im Ferienurlaub am Strand, in der Stadt oder im Park nebenan kleine Erinnerungsstücke. Zum Beispiel Postkarten, Muscheln, Steine, Eintrittskarten und Fotos. Zurück zu Hause schnappt ihr euch ein Glas, das ihr entweder zuschrauben oder mit einem Bügel fest verschließen könnt. Ordnet eure Mitbringsel im Glas so an, dass alles gut zu sehen ist, und damit nichts verrutscht, könnt ihr sie auch mit etwas Knete befestigen. Dekoriert euer Glas außen noch mit einem bunten Band, knotet ein Schild daran fest und schreibt den Ort eures Ferienausflugs darauf, und fertig ist euer Erinnerungsglas. 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
16: Mit Angie Klaft. Hallo zusammen. Die seltene und streng geschützte europäische Wildkatze ist in Brandenburg nachgewiesen worden. Genauer gesagt im Naturpark Dahme Heideseen, unweit von Berlin. Seit 4 Jahren untersuchen Experten dort das Gebiet auf Spuren der Wildkatze. In diesem Frühjahr ist es ihnen dann gelungen, Fellhaare einzusammeln. Danach haben die Laboruntersuchungen eine Weile gedauert und nun meldet das Landesamt für Umwelt, es ist eine europäische Wildkatze. In Brandenburg galt die Art bislang als ausgestorben. Im kommenden Jahr sollen die Beobachtungen im Naturpark weitergehen. Archäologen in Bayern arbeiten gerade an einem deutschlandweit einzigartigen Fund. In der Tongrube Hammerschmiede bei Pforzen legen sie Schicht für Schicht das Skelett einer Münchner Waldantilope frei. Noch nie zuvor hätten die Forschenden so gut erhaltene und vollständige Knochen entdeckt. Es soll aus dem Erdzeitalter des Miozäns von vor etwa 20 Millionen Jahren stammen. Zur etwa gleichen Zeit schoben sich die Kontinente an ihre heute bekannten Plätze. Noch bis Mitte September werden die Forschenden dort weitergraben und danach werden die Knochen mithilfe von Labortechnik untersucht. Und noch kurz zum Sport. Eine Medaille nach der anderen holt das deutsche Schwimmteam bei der Europameisterschaft in Paris. Im Freiwasser-Knockout ließ Wettkampfschwimmerin Isabel Gose ihrer Konkurrenz keine Chance und krönte sich zum allerersten Mal zur Europameisterin. Die Disziplin Freiwasser-Knockout ist in 3 einzelne Rennen aufgeteilt. Nach jedem Rennen scheiden mehrere Kandidaten aus und im Finalrennen wird dann die Gewinnerin oder der Gewinner ermittelt. Soweit die Meldungen und die Radio-Teddy-Nachrichten zum Nachhören gibt's auch jederzeit in der Radio-Teddy-App und überall, wo es Podcasts gibt.
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16: Die nächste Ferienreisewelle ist unterwegs. Am Wochenende enden in gleich 3 Bundesländern die Sommerferien. Heißt, ab heute treffen Urlauber auf Heimkehrer. Besonders viel Geduld ist unter anderem auf folgenden Autobahnen gefragt. Der A5 Heidelberg Richtung Karlsruhe und Frankfurt, der A7 Flensburg Richtung Hamburg und der A9 Halle-Leipzig Richtung Nürnberg und weiter nach München. Allen unterwegs, gute Fahrt.
0: Heute fast überall eine kleine Verschnaufpause, milder als die letzten Tage und auch mal ein Wolkenschatten. Angenehm. Morgen kriegen wir wieder in ganz Deutschland Sonne pur. Dazu bis zu 26 Grad in der Nordhälfte und bis zu 32 Grad in der Südhälfte. Also am besten jetzt schon mal eine gesunde Limo vorbereiten. Bis morgen im Kühlschrank ist sie dann perfekt durchgezogen und kühl.
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0: Hallo zusammen, cool, dass wir uns hören. Und so viele von euch, die waren schon im Familienurlaub in den Sommerferien am Strand, am Meer. Und da kann man einem echten Kriminalfall nachgehen. Durchlöchert. Einige Steine da am Meer. Einfach Löcher drin. Und wir finden gemeinsam raus, wer die Steine so fies dort löchert hat, hier in 20 Minuten im Radio Teddy nachgefragt. Und bis dahin, zur Vorbereitung, zum Aufwärmen für unseren Kriminalfall, gibt's hier schon mal eure Lieblingsmusik, gleich der Kindersommerhit Gelato. Und jetzt
16: Wer bei Gelato, also italienisch für Eis, Bock auf Eis bekommen hat und unterwegs ist in Richtung Eisdiele, der passende Song dafür, für Schlumpfeis, für Heidelbeereis. Hier geht's nämlich um den schönen Blauton bei Taylor Swift und Opelite.
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0: Da läuft doch Radio Teddy bei euch, das Familienradio für den ganzen Tag. Das freut mich riesig. Alina hier und ich habe da schon mal was vorbereitet für euch. Den perfekten Sommersong jetzt hier zum Reinstarten ins Sommerwochenende. Das ist nämlich ein Song, da geht's um das Gefühl, wenn Mama und Papa 2 Kugeln Eis erlaubt haben. Und ihr die Waffel mit den 2 fetten Kugeln eurer Lieblingseissorten seht. Absolut in love, absolut verliebt. Wie ein Traum dieses Eis. Und dieser Song, der kommt von Alex Warren, gleich Fever Dream.
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0: Mit einem Buchstaben und 5 Kategorien sichert ihr euch den nächsten Familienkinoausflug in den neuen Film Paw Patrol 3, der Dino-Film. Nach einem mysteriösen Sturm landen die Fellfreunde da auf einer Dino-Insel. Und da droht ein gewaltiger Vulkanausbruch. Ach du Schreck, ein Fall für die tierischen Helden. Das ist ihre wohl größte Rettungsaktion, da müssen sie wirklich beweisen, wie gut sie zusammenhalten. Im Kino, mit ein bisschen Glück mit euch, 0331 7 und 6 mal die 2 Mitmachregeln auf radioteddy.de. Mit uns spielen jetzt Anna, 4 Jahre alt, Daniel, 8 Jahre alt und die Mama Nora aus Berlin-Wilmersdorf. Hallihallo, was war das Highlight bisher in den Sommerferien?
2: Gehen am Meer.
3: Meer.
2: Griechenland.
3: Genau.
0: Wow, das klingt gut. Und das nächste Highlight, das gibt's jetzt. Mal gucken, welchen Buchstaben ihr kriegt. Oh, das ist auch eine Idee für die Sommerferien. K wie Kissenschlacht. Dann brauche ich jetzt ein Land mit K.
4: Kroatien.
0: Ja, ein Tier mit K.
2: Krokodil.
0: Ja, eine Geschenkidee zum Geburtstag mit K.
2: Kuchen.
0: Lecker, ja. Und etwas auf dem Ferienausflug mit K.
4: Kekse.
0: Damit habt ihr 4 von 5. Das heißt, herzlichen Glückwunsch und viel Spaß im Kino im neuen Film Paw Patrol 3, der Dino-Film.
4: Yay!
0: Nächste Runde Familienfeierabend-Quiz morgen hier wieder. Und das ist Alex Warren bei Radio Teddy. Denn hier laufen coole Hits für Eltern und Kids.

0: mit Radio Teddy rein ins Sommerwochenende. Hier ist Alina drin, schön, dass ihr da seid. Gleich der Song, der euch das Freibad nach Hause bringt, der eure Jeans in eine Badehose verwandelt und die Gemüsesticks wie Wassereis schmecken lässt. Seit 5 Wochen auf Platz 1 der Charts und jetzt offiziell gewählt zum Sommerhit des Jahres. Gleich für euch Shakira mit Dai Dai. Und um das Sommergefühl komplett zu machen, nimmt Nils euch jetzt schon mit an den Strand.
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2: Mit Nils, hallo. Die ersten sind wohl schon zurück von der Urlaubsreise, denn Milena hat sich von der Ostsee einen Hühnergott mitgebracht. Habt ihr sicher alle schon mal gehört, ein Hühnergott ist ein Stein mit einem Loch drin. Und Milena möchte nun wissen, wie kommt denn das Loch da rein? Ein Hühnergott ist ein Feuerstein. Diese Steine sind schwarz und haben oft Einschlüsse. Da sind kleine Kristalle drin oder auch Kreide. Durch die Bewegung im Meer werden die Hohlräume freigelegt und ausgewaschen. Und so entsteht das Loch. Natürlich dauert das ziemlich lange. Aber warum dieser Lochstein nun Hühnergott heißt, weiß eigentlich niemand so genau. Es gibt eine Geschichte aus Russland, da kann man lesen. Man sagt, die Menschen hätten geglaubt, dass solch ein Stein mit einem Faden an die Hühnerstange gehängt, das Federvieh zum Eierlegen anspornt. Vielleicht kommt der Name daher. Tatsächlich werden dem Hühnergott noch heute geheimnisvolle Kräfte zugeschrieben. Er soll vor allem Glück bringen. Es kann also nicht schaden, immer einen ganz kleinen Hühnergott in der Hosentasche zu haben. Ob er dann wirklich Glück bringt? Ich drücke die Daumen dafür.
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1: Heute fast überall eine kleine Verschnaufpause, milder als die letzten Tage und auch mal ein Wolkenschatten. Angenehm. Morgen kriegen wir wieder in ganz Deutschland Sonne pur. Dazu bis zu 26 Grad in der Nordhälfte und bis zu 32 Grad in der Südhälfte. Also am besten jetzt schon mal eine gesunde Limo vorbereiten.
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1: Huhu und haha, gleich auf eurem Einkaufszettel alles, was ihr für das perfekte sommerliche Abendessen braucht. Denn Ariel hat die Idee, leicht, lecker und super gesund in 7 Minuten. Schon jetzt die Sommerplaylist, gleich der Sommerhit des Jahres, Die Die von Shakira. Und jetzt eure Sommerparty direkt aus dem Radio raus. David Guetta hat die Beats, Jennifer Lopez die Stimme und rauskommt ein Song wie Knistereis mit Feuerwerkgefühl und Knistern im Bauch. Das ist Save Me Tonight.
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0: ab geht's in Richtung Familien-Sommerabend. Schön, dass ihr da Radio Teddy hört. Und wer hier noch Geschirr abwaschen muss, bevor es ans Abendessen geht, ich hab einen Song, da wäscht es sich schneller ab, dann könnt ihr schneller schmausen. Gleich Oliver Rodrigo hier mit Drop Dead.
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0: Hier kriegt ihr die besten Ideen fürs Familienabendessen und gerade gute, leichte Ideen für den Sommer. Da sag ich Tütensuppe, ist mein Lieblings, habe heute die Buchstabensuppe am Start. Und wer selbst was kochen möchte, hat die Radio Teddy Familien. Unter der 03317 und 6x2 gibt's heute einen Tipp von Ariel.
3: Hey, bist du Salina?
0: Ja.
3: Bei uns gibt's Gemüsesuppe mit Nudeln.
0: Oh, was für Gemüse ist da drin? Macht ihr die selber?
3: Mama, Karotten, Zucchini und rote Beete.
0: Mega, du passt ja zu meiner Tütensuppenliebe, nur noch besser. Und von mir gibt's die Lieblingsmusik ins Familienauto, an den Familienesstisch, wo auch immer ihr seid. Das hier ist Olivia Rodrigo bei Radio Teddy, denn hier laufen coole Hits für Eltern und Kids.

0: seid ihr wieder. Wie cool ist das denn? Und gleich geht's für uns an eine archäologische Ausgrabestätte. Deutschlandweit einzigartiger Fund ist da in Bayern ausgegraben worden. Was da los ist, ihr hört's in den Radio Teddy Nachrichten in 8 Minuten.
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0: Sie ist eine der Lieblingskünstlerinnen von Superstar Phil Collins. Den kennen viele Eltern. Ja, liebe Kids, da haben eure Eltern schon vor Jahren zugetanzt. Großer Popmusiker aus den 80ern. Und der hat jetzt verraten, er ist großer Taylor Swift-Fan. So wie viele Kids und auch Eltern da vorm Radio. Und diese Supersängerin, die hören wir hier jetzt mit ihrem Hit Elizabeth Taylor. Das ist Taylor Swift, der Radio-Titel Super.

0: Ja, liebe Eltern, das ist eine der Lieblingskünstlerinnen von Superstar Phil Collins. Das ist Radio Teddy Superstar der Stunde, Taylor Swift mit Elizabeth Taylor. Und gleich den nächsten Superhit hier am Start, der geht viral in den sozialen Medien und der bringt euch den Sommer ins Familienauto. Viele hatten schon den Sommerspaß am See und wir sorgen dafür, dass der weitergeht mit dem viralen Sommerhit Save My Love. Gleich. Und dann geht's vom einem See zum nächsten. Für uns geht's an ein Gewässer. Da lebt ein Fisch, der baut sich einen eigenen Garten. Cute. In 16 Minuten.
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3: Mit Angie. Hallöchen. Reiten aber ohne Pferd? Das geht beim Hobbyhorsing. Das ist eine Spaßsportart aus Finnland und auch hier bei uns im Südwesten machen viele Pferdefreunde mit. Übersetzt bedeutet Hobbyhorse übrigens Steckenpferd. Pferdeexpertin Elisabeth Markloff erklärt euch, wie Hobbyhorsing funktioniert.
4: Weil das mit der Haltung, mit der Eleganz in der Dressur zu tun hat, dass ich schon versuche, diese Pferdebewegung, die ja doch sehr elegant wirkt, nachzuahmen. Deswegen hat sie diesen sportlichen Charakter.
3: Vereine in eurer Nähe findet ihr auf hobby-horsing-germany.de. Noch mehr Tipps für Kids für euch zum Nachhören bei Radio Teddy Plus.
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6: Warum tut ein Loch manchmal weh und manchmal nicht?
7: Ob ein Loch im Zahn weh tut oder nicht, das hängt davon ab, wie tief es im Zahn ist. Wenn das Loch nur im Zahnschmelz steckt, merkt man meist gar nichts, weil dort keine Nerven sind. Wird die kaputte Stelle allerdings immer größer, können Bakterien immer weiter ins Innere vordringen. Und irgendwann meldet sich die Alarmanlage im Inneren des Zahns. Der Nerv. Und das tut weh. Damit das nicht passiert, sind regelmäßiges Putzen und Zahnarztbesuche der beste Schutz gegen Zahnschmerzen.
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22: Mit Angie Klaft. Hallo zusammen. Die seltene und streng geschützte europäische Wildkatze ist in Brandenburg nachgewiesen worden. Genauer gesagt im Naturpark Dahme-Heideseen, unweit von Berlin. Seit 4 Jahren untersuchen Experten dort das Gebiet auf Spuren der Wildkatze. In diesem Frühjahr ist es ihnen dann gelungen, Fellhaare einzusammeln. Danach haben die Laboruntersuchungen eine Weile gedauert und nun meldet das Landesamt für Umwelt, es ist eine europäische Wildkatze. In Brandenburg galt die Art bislang als ausgestorben. Im kommenden Jahr sollen die Beobachtungen im Naturpark weitergehen. Archäologen in Bayern arbeiten gerade an einem deutschlandweit einzigartigen Fund. In der Tongrube Hammerschmiede bei Pforzen legen sie Schicht für Schicht das Skelett einer Münchner Waldantilope frei. Noch nie zuvor hätten die Forschenden so gut erhaltene und vollständige Knochen entdeckt. Es soll aus dem Erdzeitalter des Miozäns von vor etwa 20 Millionen Jahren stammen. Zur etwa gleichen Zeit schoben sich die Kontinente an ihre heute bekannten Plätze. Noch bis Mitte September werden die Forschenden dort weitergraben und danach werden die Knochen mithilfe von Labortechnik untersucht. Und noch kurz zum Sport. Eine Medaille nach der anderen holt das deutsche Schwimmteam bei der Europameisterschaft in Paris. Im Freiwasser-Knockout ließ Wettkampfschwimmerin Isabel Gose ihrer Konkurrenz keine Chance und krönte sich zum allerersten Mal zur Europameisterin. Die Disziplin Freiwasser-Knockout ist in 3 einzelne Rennen aufgeteilt. Nach jedem Rennen scheiden mehrere Kandidaten aus und im Finalrennen wird dann die Gewinnerin oder der Gewinner ermittelt. 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
22: Die nächste Ferienreisewelle ist unterwegs. Am Wochenende enden in gleich 3 Bundesländern die Sommerferien. Heißt, ab heute treffen Urlauber auf Heimkehrer. Besonders viel Geduld ist unter anderem auf folgenden Autobahnen gefragt. Der A5 Heidelberg Richtung Karlsruhe und Frankfurt, der A7 Flensburg Richtung Hamburg und der A9 Halle-Leipzig Richtung Nürnberg und weiter nach München. Allen unterwegs, gute Fahrt.
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0: Heute fast überall eine kleine Verschnaufpause, milder als die letzten Tage und auch mal ein Wolkenschatten. Angenehm. Morgen kriegen wir wieder in ganz Deutschland Sonne pur. Dazu bis zu 26 Grad in der Nordhälfte und bis zu 32 Grad in der Südhälfte.
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0: Oh, ist das cool. Hallo zusammen. Wie schön, dass ihr hier mit am Start seid. Und wir starten rein in euer Sommerwochenende. Und passend dazu packen wir schon mal die Sonnencreme aus. Ihr packt sie hoffentlich für euren Ausflug ein und wir klären in 20 Minuten, warum die Sonnenmilch immer weiß ist. Was soll das? Könnt ihr auch eine andere Farbe haben, zum Beispiel beige oder braun, damit sie sich besser tarnt auf der Haut. Wir finden raus, warum so weiß ist, in 20 Minuten im Radio Teddy nachgefragt. Und bis dahin habe ich hier eure Lieblingssongs am Start. Gleich der virale Hit Vertigo und jetzt der perfekte Song für alle, die gerade vom Badesee kommen, denn da trocknen die Badesachen schneller bei dem Rums und bei diesem Song. Das sind Kygo und Khaled mit Save My Love.
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0: Hallöle Popöle, hier ist Alina drin bei Radio Teddy. Ich freue mich, dass ihr am Start seid. Und passend zu eurem Abendbrotsteller schön bunt, gibt es hier gleich einen bunten Song von Radio Teddy Superstar Kamrat, kriegt ihr Hug Yourself. Und jetzt wird's noch bunter. Wir düsen gefühlt einmal um die Welt und besuchen einen Meeresbewohner, der baut sich seinen eigenen Garten. What?
1: 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Jetzt eine Minute Adria mit Meeresbiologin Lisa.
2: Wir sind in Kroatien, Italien, im Mittelmeerraum.
1: Das macht dieses Gewässer besonders.
2: Die Adria zeichnet sich aus durch sehr flaches Wasser, kristallklares Wasser, flache Buchten und viele Inseln.
1: Diese Tiere sind hier zu Hause.
2: Verschiedene kleine Fische, auch Muränen, sind so aalartige Fische. Die haben eine Art Drachenkopf. Wenn man Glück hat, trifft man einen Oktopus. Da müsste man nach dem Oktopusgarten Ausschau halten. Das ist vor einer kleinen Höhle meist. Da befinden sich dann ganz viele verschiedene kleine Muscheln und so. Die sammeln die nämlich gerne und packen sie vor ihren Höhleneingang.
1: Diese Pflanzen und Lebensräume gibt es zu entdecken.
2: Die haben Seegraswiesen. Sie reinigen das Wasser. Sie sind auch immer ein wundervoller Lebensraum, gerade für Jungtiere, für kleine Fische zum Beispiel.
1: So erlebt ihr als Familie den Ort.
2: Schnorcheln gehen, über Felsen klettern, an Felsen gucken.
1: Das muss mit.
2: Eine Tauchermaske, Badeschuhe oder Flossen. Einen Eimer würde ich auch immer mitnehmen.
1: Die perfekte Zeit.
2: Zwischen Juni und September.
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1: Mit Nils, hallo. Und mit dieser Frage hier.
2: Mein Name ist Noah. Ich bin 7 Jahre alt. Und meine Frage ist, warum ist die Sonnenmilch weiß?
1: Ja, Sonnenmilch hat ihren Namen daher, weil sie tatsächlich meistens weiß ist. Das liegt daran, dass sie kleine mineralische Stoffe enthält, die Titandioxid oder Zinkoxid heißen. Diese Stoffe wirken wie kleine Spiegel und reflektieren das Sonnenlicht. Das bedeutet, sie schützen unsere Haut vor den schädlichen Sonnenstrahlen. Die weißen Partikel in der Sonnenmilch legen sich auf die Haut und reflektieren das Licht, sodass die Haut geschützt wird. Das ist so, als ob die Sonnenmilch einen kleinen Schutzschild auf der Haut hat, der das Sonnenlicht ablenkt. Diesen Effekt nennt man auch Weißel-Effekt. Manche Hersteller verwenden ganz kleine Partikel, die so winzig sind, dass man sie kaum sehen kann. Damit sieht die Sonnenmilch nicht mehr so weiß aus, aber sie schützt trotzdem gut vor der Sonne. Neben den mineralischen Stoffen können auch andere Inhaltsstoffe in der Sonnenmilch für die weiße Farbe sorgen. Besonders, wenn viel davon drin ist.
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1: Eulen können ihren Kopf fast einmal komplett herumdrehen. Bis zu 270 Grad sind möglich. Ihre Augen sitzen nämlich ziemlich fest und können kaum rollen.

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1: Heute fast überall eine kleine Verschnaufpause, milder als die letzten Tage und auch mal ein Wolkenschatten. Angenehm. Morgen kriegen wir wieder in ganz Deutschland Sonne pur. Dazu bis zu 26 Grad in der Nordhälfte und bis zu 32 Grad in der Südhälfte. Also am besten jetzt schon mal eine gesunde Limo vorbereiten. Bis morgen im Kühlschrank ist sie dann perfekt durchgezogen und kühl.
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1: Ah, das bin ich. Immer noch so cool, das zu hören. Und gleich sorgen wir dafür, dass euer Nachmittag so cool wird und so aufregend. Ihr steigt ein in unsere Weltraumrakete und wir düsen zusammen zum Mars. Wir checken ab, ob man auf dem Mars leben kann. Kleiner Umzug, weg von der Erde, rauf auf den roten Planeten. Ob das geht, klären wir nach einer Runde Lieblingsmusik im Weltraum-Podcast Abgespaced. Vorher gibt's Dizzy Disco, geht's also nicht ganz hoch in den Weltraum, sondern ganz tief runter ins Meer zum Disco-Delfin. Aquatastisch heißt der coole Kindersong. Und jetzt einer der liebsten Songs der Kids und einer der Lieblingsfilme der Kids. Wird jetzt auch bei vielen am Wochenende wieder geschaut. K-Pop Demon Hunters und wir haben für euch hier Handtricks mit Golden.
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1: Hey Flossenfreunde, hier ist Dizzy Disco, der Disco-Delfin aus der Lagune Nummer 3. Seid ihr für den Tag bereit?
2: Ja!
1: Sag mal, schlaft ihr noch? Ich hab ja gar nichts gehört. Flossen hoch, wer ist dabei?
2: Yeah.

0: ich bin Jochen.
1: Hey, Jochen ist auch wieder dabei. Und habt ihr schon Larry gesehen? Ruft mal Krokodil.
2: Hi.
1: Krokodil.
2: Koko was?
1: Krokodil.
3: Das ist mein Lieblingsspiel.
1: Einsiedlerkrebs, wie geht's? Du weißt doch, welche blubberbunten Knöpfe man dreht. Also lass uns allen Flossenfreunden zeigen, wie eine echte Aquaparty geht.
0: Yeah.

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2: Herzlich willkommen zu einer neuen Folge von Abgespaced. Ich bin Christine und melde mich heute aus dem Zeiss Großplanetarium, eine der drei Einrichtungen der Stiftung Planetarium Berlin. Und natürlich habe ich auch heute Verstärkung dabei.
3: Hallo, ich bin Mia und ich bin 10 Jahre alt.
4: Hallo, ich bin Alexandra und bin 12 Jahre alt.
5: Hallo, ich bin Falte und bin 8 Jahre alt.
6: Ich bin Jonathan und bin 7¼ Jahre alt.
2: Könntet ihr euch eigentlich vorstellen, auf einem anderen Planeten zu leben?
6: Ja, ich würde es auf dem Mars probieren.
4: Nein, die Erde ist mein Heimatsort und ich will nicht von meiner Heimat weg.
3: Ich möchte auch nicht von zu Hause weg. Außerdem weiß ich nicht, ob es auf den anderen Planeten Sauerstoff und Wasser gibt.
5: Ich würde gerne auf Uranus leben, weil es da manchmal vielleicht für eine Sekunde Diamanten regnet.
2: Das stimmt, Veit. Aber heute geht es um unseren Nachbarplaneten Mars und um die Frage: Könnten wir auf dem roten Planeten atmen, essen und vor allem leben? Aber zuerst mal, was wisst ihr denn schon alles über den Mars?
3: Ich weiß, dass der Mars auch der rote Planet genannt wird.
6: Er ist der 4. Planet im Sonnensystem.
2: Ganz genau, der Mars braucht doppelt so lang wie unsere Erde für eine Umrundung um die Sonne. Der Mars ist der zweitkleinste Planet in unserem Sonnensystem und er hat gar keine Atmosphäre, die ist ganz, ganz dünn und er hat auch gar kein Magnetfeld, das ihn schützt, so wie er das früher einmal hatte.
4: Der Mars hat zwei Monde.
2: Die heißen Phobos und Deimos. Die sehen eigentlich aus wie so zwei kleine Kartoffeln, die da um den Mars herumkreisen. Die sind auch viel, viel kleiner als unser Mond beispielsweise. Eine Sache, die den Mars auch noch besonders macht, ist, auf dem Mars gibt es zum Beispiel den höchsten Vulkan im gesamten Sonnensystem.
6: Olympus Mons.
2: Olympus Mons ist fast dreimal so hoch wie der höchste Berg auf unserer Erde, der Mount Everest. So groß, dass ganz Deutschland unter ihm Platz finden könnte, aber viel zu schwer, als dass er auf unserer Erde existieren könnte. Mir fällt gerade ein, ich habe heute noch gar nichts von unserem superschlauen Intelligenzroboter gehört. Spacey, alles Roger bei dir?
7: Verarbeite Daten von Mars Rover Perseverance.
2: Ah, interessant. Das ist der modernste Rover auf dem Mars. Er ist im Februar 2021 dort gelandet und sammelt seitdem Gesteinsproben und schickt Bilder von der Oberfläche zur Erde. Spacey, hast du denn ein Bild für uns?
7: Einen Moment bitte. Download beginnt.
2: Oh, das ist ja gerade gestern erst aufgenommen. Ortsansässige Sonnenzeit, 14.18 Uhr.
3: Ich sehe ganz viele Steine auf dem Boden und dann sehe ich so Nebel.
6: Ich sehe Steine und dahinter einen Berg. Rot, rostig, steinig und wundervoll.
7: Die rote Farbe hat der Mars, weil in seinem Gestein sehr viel Eisen vorkommt, das schon lange verrostet ist.
2: Besonders gemütlich sieht es da aber nicht aus, Spacey. Wie ist denn eigentlich das Wetter auf dem Mars?
7: 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Nach einer kalten Nacht mit Tiefstwerten um die minus 80 Grad steigen die Temperaturen tagsüber in Mars-Äquatornähe auf angenehme 20 Grad. Dazu roter Himmel und ein freundlicher Sonne-Kohlendioxid-Eiswolken-Mix. Wie immer bleibt es trocken. Im Laufe des Tages wird es stürmisch. Vereinzelt kann es zu Staubteufeln kommen.
2: Was sind denn bitte Staubteufel?
5: Staubteufel sind Wirbelstürme, die hochgehen wie ein Tornado.
6: Tornados auf dem Mars.
4: Es sind Wirbelstürme, da wo viel Sand und Dreck drin ist, auch so Gesteine vom Mars.
7: Richtig. Staubteufel wirbeln den feinen Marsstaub kilometerweit über den Planeten. Mars Rover Perseverance ist schon in einen Staubteufel geraten. Dieser Staubteufel hatte eine Geschwindigkeit von ungefähr 40 Kilometern pro Stunde und eine Höhe von 118 Kilometern.
2: Und warum ist der Himmel rot und nicht himmelblau, wenn schönes Wetter ist?
6: Wegen hässlichem Staub.
5: Weil die Marsatmosphäre rot ist von Staub, der daran dringt.
7: Der Wind wirbelt immer wieder diesen rostigen Staub auf, der dann in der Atmosphäre schwebt. Aus diesem Grund ist nicht nur die Oberfläche rötlich, sondern auch der Himmel erscheint rot.
2: Kann ich denn in der Marsatmosphäre überhaupt atmen?
7: Es gibt zwar Sauerstoff, aber viel zu wenig. Es gibt ja keine Pflanzen, die den Sauerstoff durch Photosynthese herstellen. Ein bisschen Sauerstoff entsteht nur, wenn die Sonnenstrahlen auf Kohlendioxid und Wasserdampf in der Marsatmosphäre treffen.
2: Du hast Wasserdampf gesagt, Spacey. Habt ihr schon mal davon gehört, dass es Wasser auf dem Mars gab oder gibt?
3: Ich habe davon auch schon gehört. Es gab ganz viele Ozeane, Meere, Seen, Flüsse.
5: Ich weiß, dass es vielleicht sogar noch ganz, ganz tief im Boden ein bisschen Wasser gibt.
7: Das stimmt. Vor Milliarden Jahren gab es jede Menge flüssiges Wasser auf der Marsoberfläche. Ausgetrocknete Seen und Flussbetten liefern Hinweise darauf. Das Wasser scheint unterirdisch eingeschlossen zu sein. Der Mars-Rover Perseverance hat schon Hinweise dazu geliefert. Etwas Wasser verliert der Mars wahrscheinlich auch aus seinem Inneren über die Atmosphäre ins Weltall.
2: Dann wird das Wasser vermutlich knapp sein, wenn wir auf dem roten Planeten leben wollten. Ich habe eine Idee, Spacey. Könnten wir nicht eine Zeitreise in die Zukunft unternehmen? Sagen wir 100 Jahre in die Zukunft? Mal schauen, ob da jemand auf dem Mars ist oder alles noch so aussieht wie jetzt.
7: Einen Augenblick bitte. Ich starte die Zeitreise-App. Zeitreise-App ist bereit.
0: Planet Mars, Jahr 2124.
8: Liebe Oma, lieber Opa, viele Grüße vom Mars von Percy. Wir sind jetzt einen Monat hier und wohnen mit anderen Familien in einer großen Kolonie. Hier laufen wir ohne Raumanzüge herum. Aber raus darf ich niemals. In unserem Wohnmodul habe ich auch ein schönes Zimmer. Fast wie zu Hause. Es gibt auch noch andere Kolonien. Ab nächste Woche gehe ich auch zum Schulunterricht.
9: Percy, kommst du?
8: Ja, Papa. Cool, dass du mich zur Arbeit mitnimmst. Was musst du da heute machen?
9: In Kolonie 3 ist eine Wasseraufbereitungsanlage ausgefallen.
8: Etwa die Pipi-Recycling-Maschine?
9: Genau die. Hoffentlich bekomme ich sie wieder in Gang.
8: Na logo. Muss ich wirklich den Raumanzug anziehen? Der ist so unbequem. In der Magnetschwebebahn sind wir doch auch geschützt.
9: Auch wenn die Magnetschwebebahn die Kolonien direkt verbindet und wir keinen Kontakt mit der Marsatmosphäre haben, Probleme kann es immer geben. Der Raumanzug muss sein.
8: Okay.
10: Fertig, Papa. Wir können.
11: Hallo, Dr. Lowell. Sie haben Verstärkung dabei?
12: Genau, meine Tochter Percy.
11: Hallo, Percy. Ich habe schon gehört, dass Sie in Kolonie 3 gebraucht werden. Dr. Lowell, Wasser ist knapp, jeder Tropfen zählt. Schlecht, wenn da was kaputt geht.
12: Das stimmt. Die Geräte zur Wasseraufbereitung müssen einwandfrei funktionieren.
11: Na gut, festhalten. Los geht's.
10: Wow, das ist ja fast wie Fliegen.
12: Durch den geringen atmosphärischen Druck werden wir auf dem Mars viel schneller als auf der Erde.
10: Da, der Olympus Mons. Und sonst rote Staub- und Steinwüste, so weit man gucken kann.
11: So, sind wir auch schon da.
12: Danke. Also, lass uns zuerst im großen Gewächshaus vorbeischauen, Percy. Dann siehst du, wie hier auf dem roten Planeten

0: Super, Papa. Können wir jetzt noch ins Café Marshmallow gehen? Ich habe so Appetit auf das leckere rote Eis.
1: Das mit den Beeren aus den hydroponischen Gärten?
0: Genau das. Mit ganz viel Space Crunchies.
1: Gute Idee. Ich nehme einen Red Planet Rösti. Das haben wir uns verdient.
2: Das war eine Zeitreise in die Zukunft. Könnte es denn wirklich sein, dass wir eines Tages so auf dem Mars arbeiten und wohnen könnten? Wir fragen Dr. Christiane Heinecke. Sie ist Geophysikerin und entwickelt Lebens- und Arbeitsräume für den Mars. Sie hat auch schon in einer richtigen Mars-WG gewohnt und auf der Erde unter Mars-ähnlichen Bedingungen gelebt. Christiane, hast du dort auch Red Planet Rösti und Eis mit Space Crunchies gegessen? Wie hat es sich auf dem Mars denn angefühlt?
3: So tolle ausgefallene Sachen hatten wir natürlich nicht. Also im Vergleich zu dem, was Percy da erlebt hat, waren wir unter recht bescheidenen Bedingungen.
4: Ist Space-Zeitreise in die Zukunft möglich?
3: Ich fand das sehr realistisch beschrieben. Es ist nicht das, was jetzt bei den allerersten Missionen sein wird, sondern es ist ja schon eher noch weiter in die Zukunft. Denkbar ist das auf jeden Fall.
4: Wie würden die Menschen auf dem Mars wahrscheinlich in Wirklichkeit leben?
3: Wie es beschrieben ist, stimmt das schon ganz gut, weil man kann auf dem Mars nicht einfach nach draußen gehen, sondern man muss einen Anzug anziehen. Und wenn man nicht im Anzug ist, dann muss man in einer Behausung sein, die vor den lebensfeindlichen Bedingungen auf dem Mars schützt. Das heißt, ich brauche ein Haus, das im Prinzip ein Druckbehälter ist. Dann kann ich da nicht mal eben Fenster aufmachen, um zu lüften. Der wichtigste Einrichtungsgegenstand ist ein Lebenserhaltungssystem, was dafür sorgt, dass frische Luft, dass Sauerstoff im Inneren der Marswohnung zur Verfügung steht.
4: Könnte es so eine Pipi-Recycling-Maschine wirklich geben?
3: Nicht nur könnte, also diese Pipi-Recycling-Maschine, die muss es da auf jeden Fall geben, weil auf dem Mars gibt es so wenig Wasser und das wenige Wasser, was da gibt, ist auch so schwer zugänglich, dass wenn man schon Wasser auf dem Mars hat, also ein bisschen muss man ja auch von der Erde mitbringen, das muss man halt immer wieder und wieder aufbereiten.
4: Auf dem Mars ist ja wenig Schwerkraft. Wie wäre es denn für die Menschen, wenn sie da wohnen würden?
3: Was wir wissen, ist, dass wenn eine geringere Schwerkraft wirkt, ist, dass der Körper abbaut. Das ist aber auf dem Mars selber erstmal gar nicht so schlimm, weil ich bleibe ja in dieser Umgebung. Problematisch wird es dann allerdings, wenn die Menschen zur Erde zurückkehren wollen, wo ja wieder die volle Schwerkraft herrscht. Die Menschen vom Mars müssen dann auf der Erde erstmal lernen, wieder aufzustehen gegen die Schwerkraft.
5: Warum ist es für die Menschen so interessant, den Mars zu besiedeln?
3: Gerade aus wissenschaftlicher Sicht ist so die Frage, was können wir über den Mars lernen, was können wir über die Planetenentstehung, auch über das Sonnensystem lernen? Vielleicht auch, hat es jemals Leben auf dem Mars gegeben? Vielleicht finden wir Spuren vor Ort? Und dann gibt es noch so eine dritte Motivation, die sagt, es hat so viele Katastrophen, die um die ganze Erde gingen. Und es ist so eine Frage der Zeit, bis wieder eine solche Katastrophe über die Erde hereinbricht. Und wenn wir dann als Menschheit überleben wollen, dann können wir es uns eigentlich gar nicht leisten, nur auf der Erde zu wohnen, sondern dann müssen wir uns über mehrere Planeten verteilen.
4: Wie lange dauert ungefähr die Reise zum Mars?
3: Tatsächlich, dass man so ein gutes halbes Jahr hinfliegt und ein gutes halbes Jahr wieder zurückfliegt.
4: Welche Berufe könnten denn die Menschen auf dem Mars machen?
3: Gerade am Anfang werden vor allem Berufe, denke ich, gebraucht, die in irgendeiner Weise dazu dienen, das Lebensumfeld der Menschen aufrechtzuerhalten. Also Ingenieure, Ingenieurinnen, Techniker, handwerkliche Berufe, auch Bergarbeiter könnte ich mir ganz gut vorstellen, einfach um Gestein und Materialien vor Ort abzubauen. Gerade wenn dann auch Familien dorthin fliegen, dann werden sicherlich auch Lehrer und Lehrerinnen gebraucht. Dann werden vielleicht Schauspieler, Schauspielerinnen gebraucht oder auch Orchestermusiker, um einfach ein bisschen kulturelle Abwechslung zu haben.
4: Könnte man mit Zukunftstechnologien den Mars wohnlicher und schöner machen?
3: Also was auf jeden Fall geht, ist, dass man sich eine solche Biosphäre erschafft. Also meinetwegen, dass man da so eine Glaskuppel baut, dass man da drin Pflanzen anbaut, da vielleicht auch einen Teich anlegt. Aber wenn es darum geht, daraus quasi eine zweite Erde zu machen, dann reden wir hier auch einfach über Materialmengen und über Prozesse, die wahnsinnig lange dauern, also über Jahrhunderte, wenn nicht gar Jahrtausende. Die eine Frage ist, ob wir tatsächlich einen Planeten umwandeln sollten und das andere ist, ob das wirklich machbar ist.
4: Welche Vorteile hat die Marsforschung für unser zukünftiges Leben auf der Erde?
3: Wenn man sich vorstellt, wie der Mars heute aussieht, dann gibt es einige Leute, die sagen, dass der Mars genauso aussieht, wie die Erde vielleicht in Zukunft aussehen könnte. Das heißt, wenn wir Technologien entwickeln können, die es uns erlauben, Menschen auf dem Mars am Leben zu halten, dann können wir viele dieser Technologien auch hier auf der Erde wiederverwenden. Also wir hatten ja zum Beispiel über diese Pipi-Recycling-Anlage gesprochen. Hier auf der Erde, klar, wir haben theoretisch ganz viel Wasser, aber wirklich Trinkwasser, Süßwasser haben wir gar nicht so viel. Und diese Technologien ermöglichen uns dann auch auf der Erde nachhaltiger zu leben.
4: Wenn du zum Mars fliegen würdest, was würdest du mitbringen?

0: Also wenn ich die Möglichkeit hätte, zum Mars zu fliegen, dann würde ich auf jeden Fall mitfliegen. Dann würde ich einen Stein vom Olympus Mons mitbringen.
1: Das war aber ein sehr interessanter Ausflug in die Zukunft. Danke an die Geophysikerin Dr. Christiane Heinicke, die Wohnmodule für Mond und Mars entwickelt. Jetzt bin ich neugierig. Würdet ihr denn auf dem Mars arbeiten und wohnen wollen?
2: Ja, das kann ich mir vorstellen, weil es so cool ist.
3: Nein, ich könnte es mir nicht vorstellen, weil ich, wenn ich die Erde kenne, wäre das Glas irgendwie langweilig und ich könnte mich ja gar nicht wirklich frei bewegen.
4: Ja, ich könnte es mir vorstellen, weil dort viele Sachen sind, die man erforschen kann.
5: Nein, weil halt auch die Reise zum Mars, so auch Raketen, auch riskant ist. Und ich will nicht mein Leben riskieren, um einmal auf dem Mars zu sein.
1: Danke an die Mars-Forscherkinder Jonathan, Mia, Veit und Alexandra. Damit sind wir auch schon am Ende dieser Folge angekommen. Beim nächsten Mal machen wir uns auf die Reise zu schmutzigen Schneebällen. Wir fragen uns, was sind eigentlich Kometen? Bis dahin, abgespacete Grüße, eure Christine.
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9: Und willkommen zum Freitagabend. Hallihallo, Hallöchen. Und jetzt ganz kurz alle Zähnchen bitte aufgepasst. In einer halben Stunde wird es hier für euch so richtig schaumig-lustig mit dem weltweit einmaligen Radio Teddy Zahnputzset. Den gibt's hier jeden Abend für euch. Und der sorgt immer für den perfekten Mitschrubbelbeat. Also seid gerne mit dabei um 19.30 Uhr. Ich freue mich auf euch. Und gleich wird's hier tierisch cool mit Max und Muriel aus Die Schule der magischen Tiere. Die beiden sind gerade auch in den Ferien und wollen ganz viel gemeinsam Zeit genießen. Doch plötzlich kommt alles ganz anders. Max wird ein TV-Star und Muriel ist verschwunden. Wie das Ferienchaos bei den beiden ausgeht, hört ihr hier in wenigen Minuten. Wir starten rein ins Ferienwochenende mit coole Hits für Eltern und Kids. Die Jungs von Papa La Papp haben gleich heiße Beats für euch im Gepäck mit heiß, heiß, heiß. Und jetzt eine Neuauflage eines Mega-2000er-Hits. Hier ist für euch Bibi Rexha mit New Religion.

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1: Na, kleine Eule, du bist noch ganz schön müde, was?
2: Naja, ich hab erst spät geschlafen. Und ich hab von den Ferien geträumt.
1: Wahrscheinlich, weil heute der letzte Schultag ist. Aber mit meinen Eltern wird das nie was. Die beiden haben mal wieder ihre Urlaubsanträge nicht rechtzeitig eingereicht. Und jetzt haben sie im November Urlaub, wenn ich zur Schule muss.
2: Ja, echt blöd. Leider wird Ägypten wohl nicht so schnell klappen. Obwohl?
1: Wie obwohl? Heckst du vielleicht irgendwas aus, kleine Eule?
2: Naja, wir könnten doch einfach spielen, dass wir nach Ägypten fahren.
3: Oh, uhu, das wird bestimmt lustig.
1: Okay, keine schlechte Idee. Auf jeden Fall leihen wir schon mal so viele Ägyptenbücher aus, wie wir kriegen können.
0: Was bisher geschah?

0: Die Wintersteinschule war wirklich ein ganz besonderer Ort. Fast alle Kinder aus Miss Cornfields Klasse hatten von Mr. Morrison, dem Inhaber der magischen Zoohandlung, schon ein magisches Tier bekommen. Einen Gefährten fürs Leben. Max, genannt der Professor, hatte seine magische Eule Muriel. Und weil sie zu ihm gehörte, konnten sie miteinander sprechen. An diesem letzten Schultag hatte Miss Cornfield jedem Kind ein versiegeltes Kuvert mitgegeben, das ein Rätsel enthielt.
1: Ich bin echt gespannt, was für ein Rätsel Miss Cornfield für uns hat. Wie viele Personen sind nötig, um eine Pyramide zu bauen? Woher weiß Miss Cornfield eigentlich, was wir in den Ferien vorhaben?
2: Tja, vielleicht weiß sie ja sogar, dass wir morgen zu deiner großen Schwester fahren, in die Stadt.
1: Ich bin wirklich gespannt, wie wir die Woche bei Leslie wohl rumkriegen. Ich weiß nur, dass sie an der Uni studiert und dass sie mit zwei anderen Studentinnen zusammenwohnt.
0: Im Museumsshop gab es Schmuck, Bücher und die verschiedensten Andenken. Max durfte sogar ein paar Kunden beraten. Dann entdeckte er eine kleine Sphinx aus Ton. Katinka aus seiner Klasse hatte ihn gebeten, genau so eine aus Ägypten mitzubringen. Max verstaute die Figur mit dem Löwenkopf vorsichtig in seinem Rucksack. Das Geld würde er Charlie später geben.
1: Du, Charlie, arbeitest du morgen eigentlich wieder hier?
3: Alle Mitarbeiter müssen wegen der Fernsehaufzeichnung Überstunden machen.
1: Fernsehaufzeichnung? Wie? Wo? Was? Was denn für eine Fernsehaufzeichnung?
3: Der Fernsehsender Cox dreht hier am Donnerstag diese neue Wissenssendung für Kinder. Aha. Über das alte Ägypten. Morgen beginnen die Proben.
1: Muriel, bitte sag, dass du da bist. Vielleicht hat der Käse-Macaroni sie sich geschnappt, weil er sie nicht leiden kann. Weil er mich nicht leiden kann. Was auch immer.
4: Was wollt ihr denn hier? Was fällt euch ein, mich zu Hause zu stören? Wisst ihr überhaupt, wie spät es ist? Raus hier!
5: Was ist denn jetzt los?
4: Jetzt will ich meine Ruhe.
1: Hey, was soll das?
5: Geht's noch?
6: Max, ich bin's. Deine Freundin. Wenn du mich bald aufmachst, treffe ich den Stinkekäse.
1: Muriel! Das gibt's doch nicht! Oh, Muriel!
7: Max, endlich sind wir wieder vereint.
1: Wo warst du denn? Wie bist du hergekommen?
7: Dieser blöde Nudel-Heini hat mich in einer Kanope gefangen gehalten. Die war mit so einem Leinentuch verschlossen. Das habe ich Faden für Faden aufgeknabbert, als er mit seiner Mami ferngesehen hat. Rosen am Meer.
1: Nein.
7: Und als er endlich im Bett lag, bin ich durchs Schlafzimmerfenster raus. Der Typ schläft mit einem Stoffhasen, Max. Hab ihm natürlich noch mal Angst gemacht mit einem ordentlichen Huhu. Und dann bin ich hergeflogen.
1: Oh weia, die Show. Die wird bestimmt eine Katastrophe.
8: Ja, wird bestimmt komisch, den Käse-Macaroni wieder zu treffen.
9: Mhm. Ich frag mich wirklich, ob er der Richtige für den Job ist. Er erzählt so viel Unsinn und keiner hört ihm richtig zu.
0: Der große Saal sah fantastisch aus. Scheinwerfer erleuchteten den Tempel. Auf die Säulen fielen geheimnisvolle Schatten. Plötzlich war auch Herr Marconi da. Er sah nicht gut aus, so als hätte er kaum geschlafen. Mit seiner Pharaonenkrone stolzierte er zum Thron und würdigte Max keines Blickes.
4: Wieder Leuchtturm vom Alexander gehört die Cheops-Pyramide zu den 7 Weltwundern. Sie wurde von Sklaven erbaut. Solltet ihr jemals nach Ägypten kommen, rate ich euch dringend, das Tal des Todes zu besuchen.
1: Also das gibt's doch nicht. Tal der Könige heißt das, du Pflaume.
7: Jetzt reicht's.
10: Tja, und jetzt?
11: Entweder er geht freiwillig oder er kriegt die Kündigung. Ich hab sie schon fertig.
10: Aber wie machen wir weiter?
11: Keine Ahnung.
8: Max kann das doch machen. Er ist super gut.
5: Ja, tja. Max!
11: Max, würdest du dir das zutrauen? Das kommt alles ein bisschen plötzlich, ich weiß, aber für uns wäre es natürlich die Rettung.
1: Okay.
0: Der Aufnahmeleiter, die Ton- und Kameramänner waren sehr zufrieden. Irgendwann tauchte Herr Marconi auf. Er hatte wieder etwas Farbe im Gesicht. Vielleicht lag es an Frau Burkhardt, die den Moderator mit ihrem selbstgebackenen Apfelkuchen aufgepäppelt hatte.
12: Und jetzt geht's weiter.
0: Nach der Show löste Max seinen Shop-Gutschein gegen die Sphinx ein, die er schon im Rucksack hatte. Und Muriel suchte eine Postkarte für Miss Cornfield aus. Charlie hatte Max Hilfe im Shop dankend abgelehnt, denn Nikolai, der gerade nicht als Fahrer gebraucht wurde, half ihr sehr gerne. Dann kehrten sie gemeinsam mit Ellie und Flo in den großen Saal zurück, um noch ein paar Fotos zu machen.
1: Sag mal, Flo, du wolltest mir doch nach der Show noch was erzählen. Was war das denn?
9: Du lässt nie locker, oder? Ich war echt sauer auf diesen Macaroni. Erinnerst du dich an den Moment, als er dich feuern wollte?
1: Na klar.
9: Und Jasper schon telefonierte, um dich zu ersetzen?
1: Mann, hatte ich eine Angst.
9: Und dann habe ich noch das Kunststück fertiggebracht, Muriel abzuballern. Oh, es tut mir so leid.
1: Da hast du aber noch nicht gewusst, dass sie lebendig ist.
9: Trotzdem, der Moderator war echt fies zu dir.
1: Ja.
9: Da habe ich beschlossen, dich zu retten.
1: Mich retten?
9: Naja, eigentlich wollte ich nur, dass Jasper aufhört zu telefonieren.
1: Aha.
9: Ich bin zu dieser Vitrine im blauen Saal gerannt, hab das Glas berührt und schon ging der Alarm los. Natürlich hatte ich gehofft, dass Tante Nadja sofort den Entstörungsknopf drückt. Das macht sie sonst immer. Aber anscheinend war sie mit irgendwas anderem beschäftigt. Und dann war plötzlich die Polizei da und der Schlamassel ging los.
1: Irgendwie Mist, aber du hast das alles nur für mich gemacht.
9: Tut mir jedenfalls echt leid, dass die Polizei dich verdächtigt hat.
8: Und dass du in Ohnmacht gefallen bist. Ich habe einen riesigen Schreck gekriegt. Ich dachte schon, du trittst die Reise ins Jenseits an.
1: Aber es ging doch alles gut aus. Ohne euch hätte ich die Show nicht so toll hingekriegt. Und die Ferien wären schrecklich langweilig geworden. Wie kann ich mich bei euch bedanken?
13: Mit einem Fußballspiel und Käsekuchen vielleicht?
0: Genau so machten sie es. Aber vorher wollten sie auf jeden Fall noch die Pyramide im Saal einmal vollständig aufbauen, bevor Nikolai die vielen Pappklötze zum Wertstoffhof brachte. Sie brauchten sogar eine Leiter. So hoch bauten sie die Pyramide. Als Abschluss setzte Muriel eine goldene Papierspitze obendrauf.
7: Wow! Oh, ich kann die Sterne sehen.
1: Hey, ich hab's. Jetzt weiß ich, was ich auf die Postkarte an Miss Cornfield schreibe. Das Rätsel ist gelöst.

0: Am Freitag schliefen Max und Muriel lange aus. Als das Telefon klingelte, wusste Max schon vorher, wer dran war. Seine Mutter. Sie freute sich auf die Fernsehsendung am Nachmittag und war sehr stolz auf ihren Sohn. Sie besprach mit Max auch, welchen Zug er morgen nehmen würde. Und Max wurde klar, dass seine Ferien schon fast wieder vorbei waren. Dabei gab es noch so viele Dinge, die er machen wollte. Morgen musste er auf jeden Fall noch bei Leslies Straßentheater dabei sein. Nach dem Frühstück ging Max noch einmal auf Kanutour, diesmal mit seinen neuen Freunden Flo und Ellie. Um kurz vor drei am Nachmittag trafen sich alle in der Wohngemeinschaft, um zusammen die Fernsehshow zu sehen. Als Max, Ellie und Flo in der Sophie-Scholl-Straße ankamen, hatten Leslie, Tabea, Charlie und Nikolai belegte Brote vorbereitet und bunte Drinks, die sie mit Sonnenschirmchen servierten.
1: Hallo,
2: hey,
1: ihr drei.
2: Da seid ihr ja.
3: Hallo.
4: Hallo.
1: Na, und was ist dein nächster Job, Max? Nachrichtensprecher? Auslandskorrespondent?
3: Ach nee, eigentlich freue ich mich einfach auf die Schule am Montag.
4: Musst du dann deine liebe Eule wieder abgeben?
3: Tja, wer weiß.
4: Willst du wirklich ein Referat über deine Ägyptenreise halten, wenn du wieder in der Schule bist?
3: Ich glaube, das lasse ich besser. Immerhin sind wir heute im Fernsehen. Kann schon sein, dass der ein oder andere aus meiner Klasse zuguckt.
4: Stimmt.
1: Genau.
4: Auf die Fernsehstars.
0: Die Sendung begann. Aber sie schafften es einfach nicht, leise zu sein. Sie mussten laut lachen, als Max die Pharaonenkrone runterflog oder als Flo als Mumie durch den Saal hüpfte. Die Publikumsfrage brachte interessante Antworten. Die Pharaonen von heute hatten viele gute Ideen. Zum Beispiel die Erderwärmung eindämmen oder mehr Fahrräder statt Autos. Kurz vor Schluss wurde tatsächlich noch eine Ansage von Carsten Marconi eingespielt.
5: Liebe Menschen vor den Fernsehgeräten, nach vielen Jahren, ach was, Jahrzehnten, möchte ich mich als Moderator von meinem treuen Publikum verabschieden. Bye bye und auf Wiedersehen, euer Carsten Marconi.
2: Tolle Sendung, wirklich. Auf den Marconi am Schluss? Hätte man allerdings verzichten können.
3: Ja, allerdings. Herr Nudelheini. Ja.
4: Was machen wir eigentlich mit unserer Gage?
3: Ich muss Tabea noch das Geld für die Sofortbilder geben. Wie wäre es mit einem Zuschuss für die WG-Kasse?
2: Quatsch. Wenn du uns unterstützen willst, dann mach morgen beim Straßentheater mit. Zusammen mit deiner zahmen Eule. Und von der Gage kaufst du dir ein Flugticket nach Kairo.
3: Einverstanden. Ich werde es Mama und Papa vorschlagen, wenn ich morgen nach Hause komme.
2: Oh je. Papas Geschenk. Das haben wir total vergessen. Der Stinkekäse liegt immer noch draußen auf der Fensterbank. Was machen wir damit?
0: Eine halbe Stunde später waren Max, Muriel, Ellie und Flo mit Nikolai und Charlie noch einmal im Kleinbus unterwegs. Mit weit geöffneten Fenstern. Auf einem Päckchen auf Ellies Schoß klebte ein Zettel. Hochverehrter Herr Marconi, dies ist ein Geschenk für Sie von Ihrem größten Fan. Ich finde Ihre Show einfach dufte. Auch seinen letzten Ferientag verbrachte Max mit seinen neuen Freunden. Natürlich wollten Flo und Ellie beim Straßentheater mitspielen. Leslie hatte ein romantisches Stück geschrieben, in dem Charlie als erfolglose Rosenverkäuferin auftrat. Niemand wollte ihre Rose kaufen, bis plötzlich Nikolai auf sie zukam und sich vor ihr hinkniete.
1: Darf ich die Rose haben? Und bekomme ich deine Liebe dazu?
2: Hey, so steht das nicht im Skript.
3: Sehr gut, Nikolai.
2: Ach, ist ja auch egal.
0: Später brachten Nikolai, Charlie und Leslie Max zum Bahnhof. Zum Abschied drückte Max Leslie so fest er konnte. Dann stieg er mit Muriel in den Zug.
3: Das waren schöne Ferien. Danke.
2: Du kannst gerne jederzeit wiederkommen. Vielleicht sogar mit Muriel?
3: Ja, vielleicht.
6: Auf Wiedersehen.
3: Wiedersehen.
1: Kommt gut nach Hause, ihr zwei.
4: Auf Wiedersehen.
1: Tschüss.
4: Ciao.
2: Und grüß schön.
0: Die Zugfahrt nach Hause verlief ohne Zwischenfälle. Max und Muriel saßen gemütlich in ihrer Zweierbank und sahen zu, wie die Landschaft an ihnen vorbeiflog. Als sie angekommen waren, standen, wie angekündigt, Max' Eltern am Bahnsteig und begrüßten ihn herzlich. Max überraschte die beiden mit Urlaubsfotos aus Ägypten und seinen Reiseplänen für die nächsten Ferien. Aber die größte Überraschung erlebte Herr Kramer, als er erfuhr, dass weder Max noch Leslie Stinkekäse mochten.
3: Liebe Miss Cornfield, um eine tolle Pyramide zu bauen, muss man zu dritt sein. Wenn eine kleine Eule dabei hilft, macht es besonders viel Spaß. Übrigens, haben Sie gewusst, dass die Eule das einzige Tier ist, das in der ägyptischen Schrift seinen Kopf nach vorne dreht? Stimmt's, da staunen Sie. Viele Grüße von Max, der Professor.

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3: Hallöchen und willkommen hier zum gemütlichen Freitagabend. Und wie jeden Abend feiern wir auch heute eine Zahnputzparty mit euren Superstars und natürlich auch mit jeder Menge Zahnpastaschaum. Und die nächste Zahnputzparty steigt jetzt! Also auf, fix ins Badezimmer und dann gibt's hier mit Schrubbelspaß für die ganze Familie.
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3: Hier bringen wir jetzt eure Zähnchen zum Strahlen wie der Mond am Abendhimmel. Und das geht super, super einfach und mit super viel Spaß. Denn wir haben den Radio Teddy Zahnputz-Hit für euch. Einer eurer Lieblingsstars legt jetzt einen aktuellen Hit zum Mitschrubbeln auf. Heute Abend kommt der Zahnputz-Hit von Jennifer Lopez und von David Guetta. Wir schrubbeln zu Save Me Tonight. Also Zahnbürste geschnappt, auf die Plätzchen, fertig und los geht's mit Schrubbeln.

0: Und da haben die Zahnbürste und ihr schon wieder Feierabend. Prima gemacht. Das war der Radio Teddy Zahnputzit für heute Abend. Das heißt, ihr seid jetzt bettfertig und könnt direkt ins Bettchen hüpfen. Und morgen früh, bevor hier euer Familienfrühstück startet, treffen wir uns wieder hier mit euren Superstars und dem Radio Teddy Zahnputzit in eurem Badezimmer. Ab 7 Uhr einschalten und mitschrubbeln.
1: Fertig!
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0: Menge. Hallo, Lalo, hier ist Ulf, der kleine Sternjunge und...
1: Yvonne, hallo, schönen guten Abend.
0: Yvonne, was ist los mit dir? Du hängst wie so ein Schluck Wasser in der Kurve hier auf deinem Sessel. Stuhl.
1: Ja, Stuhl. Ja, irgendwie, ich fühle mich heute irgendwie so ein bisschen verspannt und...
0: Du musst mehr Sport machen. Yvonne.
1: Meinst du?
0: Ja, du sitzt zu viel rum. Du produzierst in deinem Studio den ganzen Tag und dann machst du jetzt hier die Show auch wieder im Sitzen.
1: Stimmt, ich sitze sehr viel.
0: Ja, du musst dich mehr bewegen. So wie ein kleiner Sternjunge, der ständig Sterne putzt. Ich bin immer in Bewegung.
1: Ja, und fühlst du dich gut, ja?
0: Ja, und damit ich das alles auch fit machen kann, habe ich ja eine Muckibude in meinem X-Raket, ne? Meiner gelben Rakete.
1: Ja, stimmt.
0: Im Erdgeschoss.
1: Ja, ja, so, stimmt.
0: Ein Sportraum. Ja und? Willst du da mal rein? Begeisterung.
1: Na ja. Ja, also wenn du mich da einlädst in deine Muckibude,
0: ja,
1: dann würde ich das mir tatsächlich mal angucken.
0: Ja, und damit du keine Ausreden erfindest, würde ich sagen, das machen wir einfach mal sofort.
1: Jetzt gleich?
0: Ja, wir schalten den X-Funker an hier im Studio und dann schalte ich den X-Funker an meinem Gürtel an und dann stehen wir immer mit den Hörern in Verbindung.
1: Meinst du, ich kann deine Sportgeräte benutzen, die in deinem X-Raket sind?
0: Ja klar, ist doch alles hypermodern.
1: Naja gut, wenn du meinst, dann machen wir das. Dann werden wir mal den X-Funker aktivieren. Mhm. Und zwar über die Frequenz X251 Beta. Dann können wir alle Hörer mitnehmen.
0: Jo, machen wir einfach. Leg los.
1: Na gut, okay. So. Okay, so, ist eingestellt.
0: Und der X-Funker an meinem Gürtel? Zack. So, und jetzt würde ich sagen, gehen wir mal rüber ins X-Raket und sagen den Hörern bis gleich.
1: Gut, dann marschieren wir mal los, ja? Bis gleich.

0: schon automatisch auf, ich seh's.
1: Ja, da muss ich mich nur dem X-Raket nähern und zack geht die Tür auf. So, steig mal ein, Yvonne.
0: Ja?
1: In meine unterste Etage. So, ihr Lieben, hier ist mein Maschinenraum, meine Sternstaub-Sortierreinigungs- und Abfüllmaschine und mein Fahrstuhl in der Mitte, dieses gläserne Rohr da in der Mitte, das ist mein Fahrstuhl. Und da drüben ist meine Muckibude.
0: Na, dann lass uns mal rübergehen.
1: Ja.
0: So, was machen wir denn? Dann leite mich mal an, dann bist du mein Personal Trainer heute.
1: Ja, dein persönlicher Trainer, dein Coach, dein Ulk. So, was möchtest du denn zuerst machen, Yvonne? Hier das Laufband mal ausprobieren?
0: Naja, ich denke mal erstmal so ein kleines Warm-up, so ein bisschen fit machen und ein bisschen Dehnungsübungen oder Ball spielen. Oder hast du sowas?
1: Erstmal aufs Laufband.
0: Gleich aufs Laufband,
1: ja? Gleich aufs Laufband. Steig mal da drauf.
0: Na gut, dann werde ich mal da drauf steigen.
1: So. So, ich mach das mal an. Und du latscht mal ganz entspannt und befreit hier los, ne? Und pass mal auf, Yvonne.
0: Ja?
1: Ich kann hier vor deiner Nase an der Wand, da kann ich ein Bild projizieren. Ja, dann siehst du wie eine Kinoleinwand in der Luft schwebend.
0: Ja?
1: Ein Hologramm von Ulkanien. Hm, von einem Feld von Ulkanien. Da führt ein Weg durch. Guck mal, ich mach das mal an.
0: Ja?
1: Siehst du? Und jetzt, wenn du auf dem Laufband läufst, hast du das Gefühl, dass du auf Ulkanien joggst.
0: Das sieht aber toll aus. Das ist richtig bunt.
1: Mhm. Ulkanien ist ein ziemlich bunter Planet, ne?
0: Sehr
1: Guck mal,
0: schön.
1: Die Wiese dort links ist blau und die Wiese rechts dort, die ist orange.
0: Ja, toll.
1: Ja.
0: Na gut, dann stell mal das Laufband ein, dass ich jetzt mal walken kann, ne?
1: Ja, los geht's. So. Also, der Geschwindigkeit musst du noch nicht ächzen, meine liebe Yvonne. Es ist doch nichts passiert. Pass mal auf, wir ändern die Lage hier ein bisschen. Beeilung!
0: Das ist mir fast ein bisschen zu schnell.
1: Ist dir zu schnell?
0: Okay. Ja.
1: Was macht man da? Noch ein bisschen schneller. Achtung! Ui!
0: Das geht doch nicht.
1: Okay, ich mach langsamer.
0: Ja. Okay, das geht doch nicht. Ich bin schon voll aus der Puste.
1: Komm, ich mach mal aus.
0: Ja, bitte, bitte. Gibst du mir mal was zu trinken, bitte?
1: Möchtest du vulkanisches Wasser?
0: Ja, ja, ist mir egal. Hauptsache was zu trinken, bitte.
1: Mhm. Gut, hol ich dir.
0: Ja.
1: Guck mal, hier hast du einen Schluck Wasser.
0: Danke.
1: Steht meine Wasserflasche noch, ne?
0: Das war lecker. Ulk, ich glaube, ich brauche eine ganz kleine Pause.
1: Aha.
0: Und dann machen wir gleich weiter, ja?
1: Na ja, wenn du meinst, so viel ist noch nicht passiert.
0: Aber ich bin schon ziemlich außer Atem.
1: Ja, bevor du mir umkippst, setz dich mal am besten hin.
0: Gut.
1: Hier aufs Trampolin.
0: Ja.
1: Setz dich da hin.
0: Mach ich.
1: Und wir sagen den Hörern mal bis gleich, bis Yvonne wieder zu sich gefunden hat. Also ihr Lieben, bis gleich.
0: Ja, bis gleich.

0: Yvonne, fang!
1: Ja.
0: So, ihr Lieben, jetzt habe ich mit Yvonne hier ein bisschen Ball gespielt, weil in meinem X-Raket steht hier ein Laufband und diverse andere Sportgeräte in meiner Muckibude hier unten im Erdgeschoss. Und ja, und Yvonne war als erstes auf dem Laufband und ist mir fast umgekippt, ne?
1: Naja, umgekippt nicht. Ich bin richtig toll gelaufen, also bestimmt 10 Kilometer auf diesem Laufband.
0: Ja, ist klar, 10 Meter. Ja, dann war aus der Ofen.
1: Liebe Hörer,
0: naja.
1: Ulki hat das Laufband so schnell gestellt, ich konnte gar nicht so schnell laufen.
0: Ja.
1: Das war gemein.
0: Entschuldigung. Ja, aber so. Yvonne wollte ein bisschen Sport machen, weil die hat heute den ganzen Tag im Studio nur rumgesessen und hatte schon Verspannungen, ja, im Rücken und so und im Nacken und so. Und naja, also Laufbahn war nicht so ihrs. Jetzt haben wir ein bisschen Ball gespielt, um sie ein bisschen aufzuwärmen. Aber jetzt, meine Lieben.
1: Wie geht's weiter, Ulk?
0: Ich habe hier ein paar Hanteln für dich. Ja, man muss ja auch die Muskulatur trainieren, wenn man im Weltraum arbeitet, so wie ich, ne? Warte mal, ich leg mal den Ball hin. So. So, guck mal, ich zeig dir mal, wie das geht. Ich nehme mal die Hanteln hier, so. Ich nehme die, hebst du die hoch über den Kopf und wieder runter und hoch und runter und hoch und runter und hoch und runter. So, meine liebe Yvonne, jetzt bist du dran.
1: Warte, ich nehme sie mal.
0: Hui!
1: Oh, Ulk?
0: Hast du ein Problem, Yvonne?
1: Sag mal, die sind ja super schwer. Ich kriege die gar nicht vom Boden weg.
0: Komm mal, was bist du denn für ein Schlappi? Komm mal, gib mal her. So, und hoch und runter.
1: Das glaube ich jetzt nicht.
0: Ah, meine liebe Yvonne, ich habe dich veralbert.
1: Ja, das glaube ich aber auch.
0: Die kann man im Gewicht nämlich verstellen. Ja, das sind Hightech-Hanteln. Hat mir Sternchen gebaut, meine Mechatronikerin und gute Freundin von Ulkanien. Die hat hier das ganze Hightech im X-Raket gebaut. Und diese Hanteln, die kann man mit einem kleinen Knopfdruck hier im Gewicht verändern.
1: So, so. Ja. Ist wie ein Magnet, ne?
0: Ja, so in etwa.
1: Ja. Kannst du die mal ganz kurz auf leicht stellen?
0: Okay.
1: Ja. So. Ja. Siehst du, ich kann es auch hoch, runter, hoch, runter.
0: Ganz
1: so,
0: toll.
1: Dann stelle ich die mal wieder ab, ja?
0: Ich bin trotzdem stärker als du. So. Möchtest du denn das Trampolin noch ausprobieren?
1: Ja, gerne. Aber ich würde gerne erst mal schauen, was du so alles auf dem Trampolin machst.
0: Na, ich bin der Experte. Ich bin da super sportlich.
1: Na, dann zeig mir das mal.
0: Pass mal auf. Ja. Weil wenn ich so um meine Sterne rumputze, du, da bin ich ja auch sehr gelenkig und sportlich und fit und drehe hier Loopings und das kann ich hier mit meinem Trampolin auch üben.
1: Na, dann mal los. Bin ganz gespannt.
0: Ach, du glaubst mir wohl nicht.
1: Nee, naja,
0: ich
1: doch,
0: höre
1: ja,
0: die aber Skepsis in deiner Stimme. Na gut, also rauf. Und los geht's. Hui. Und Salto! Hui!
1: Hey!
0: Und ich schraube den doppelten Ulti! Und Doppellooping!
1: Hey, Ulki, das sieht aber cool aus.
0: Ja, ne, der stanzt, ne?
1: Ja, na komm, dann lass mich mal auch was probieren. Geh mal runter.
0: Brech dir mal nicht die Gräten, du. Okay, bitteschön.
1: Also, ich springe jetzt einfach nur mal ein bisschen, ja? Okay, und
0: sieht aus wie ein Dinosaurier auf dem Riesentrampolin.
1: Ich glaube, ich habe für heute genug, Ulk.
0: Hast du genug Sport gemacht?
1: Ja, ich denke schon.
0: Ich glaube, ich muss dich mal mitnehmen zum Sterneputzen. Du bist völlig aus der Übung.
1: Das kann schon sein. Aber man soll ja langsam anfangen mit dem Sport, stimmt's?
0: Ja, das ist richtig. Ich glaube, du machst es jeden Tag. Du bist herzlich eingeladen, in mein X-Raket zu kommen, hier ins untere Geschoss, in meine Muckibude. Und dann kannst du gerne trainieren.
1: Gut, dann aber erst morgen wieder. Und jetzt musst du ja, glaube ich, auch los zum Sterneputzen, oder?
0: Ja, damit die schön funkeln. Und wir wünschen euch dann mal eine gute Nacht, ne?
1: Ja, liebe Ulki-Fans, ich wünsche euch eine wunderbare Nacht und träumt schön.
0: Und morgen macht ihr ein bisschen Sport, um fit zu bleiben. Macht der Ulki auch und die Yvonne auch, da werde ich drauf achten. Also ihr Lieben, habt eine gute Nacht und hier noch ein Galaktikus.

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3: Am Freitagabend, Hallöchen zusammen, und wir schlummern uns jetzt hier gemeinsam ins Ferienwochenende. Dafür knipsen wir jetzt einfach mal unsere Fantasie-Superkräfte an und dabei helfen euch jetzt gemütliche Hörspiele und Geschichten. Ab 20.40 Uhr habe ich hier was für alle Detektivfans dabei. Der berühmteste Detektiv der Welt hat einen seiner kniffligsten Ermittlungsfälle auf dem Tisch. Sherlock Holmes muss nach Böhmen, denn dort wartet ein echtes Liebesdrama auf ihn. Und jetzt lauschen wir uns zu Kira Kolumna und ihren Freunden. Der große Schulball war ein voller Erfolg, nur Freundin Nele hatte nicht so viel Spaß. Doch Kira weiß noch nichts davon und wundert sich, was denn mit Nele eigentlich los ist. Ob sich Nele ihrer Freundin Kira doch noch öffnen kann, hört ihr jetzt im dritten Teil von Kira Kolumna. Nein heißt Nein. Viel Spaß!

0: Was bisher geschah?
1: Hey Leute, manchmal ist es ganz schön schwer, anderen etwas zu erzählen, oder? Sogar Freunden, weil es einem peinlich ist oder man nicht als Petze oder Lästermaul dastehen will. Deshalb hält man lieber den Mund. Dass es in einigen Fällen aber extrem wichtig ist, sich anderen anzuvertrauen, habe ich gemerkt, als Nele neulich etwas Krasses passiert ist. Aber ich fange besser von vorne an. An einem ganz normalen Montag, kurz nach den Osterferien, gehen Nele, Lars und ich vor der ersten Stunde zu unseren Schließfächern, um unsere Bücher zu holen. Als ich mein Schließfach öffne, fällt mir ein glitzernder Flyer entgegen. Den muss jemand am Rand hineingesteckt haben. Oh, bei Lars und Nele auch. Nele hat ihren als Erste in der Hand.
2: OMG! Das ist die Einladung zum Oberstufenball!
3: Cool!
4: Hey, aber wir sind doch noch gar nicht in der Oberstufe.
3: Das ist an unserer Schule so. Die 12. organisieren den Oberstufenball und die 10. werden eingeladen. Das ist wie so eine Art Einweihungsparty.
4: Klingt cool. Gehen wir hin?
2: Ach, natürlich gehen wir hin!
1: Als wir am nächsten Tag den Kunstraum verlassen, kommt ein großer, muskulöser Typ auf uns zu. Er hält eine Sonnenblume in der Hand und bleibt vor Nele stehen.
5: Nele?
2: Ja?
5: Hey, ich bin Gregor aus der 11B, falls du noch nichts von mir gehört hast. Ich habe jedenfalls von dir gehört.
2: Oh, echt?
5: Klar. Und zwar, dass du noch keinen Tanzpartner für den Oberstufenball hast.
2: Oh.
5: Wie kann das sein? Ich meine, so eine hübsche Frau wie du. Also, ich würde mich sehr geehrt fühlen, wenn du Bock hättest, mit mir zum Ball zu gehen.
2: Wirklich?
5: Klar.
2: Okay, dann, ja, voll gern.
5: Nice. Konrad hatte schon einen Stempel besorgt. Komm, Nele, wir gehen rein.
2: Okay.
1: Und schon sind Nele und Gregor in der Aula verschwunden. Ich stelle mich zu Lars und Karima in die Schlange. Nach 15 Minuten dürfen wir auch endlich rein.
6: Wow, die Dekoration. Wunderschön.
4: Die Disco-Kugeln sind cool.
3: Nice Lichteffekte. Wenn auch ein bisschen viel Glitzer.
4: Guck mal, da sind auch Gregor und Nele.
6: Oh, ja, die tanzen ganz romantisch. Tanzen wir, Lars?
3: Kommst du auch mit, Kira?
4: Ich mach lieber Fotos. Will auch noch ein paar Leute befragen.
3: Okay.
6: Lars, wir tanzen einfach nur spaßig, nicht romantisch.
3: Logisch.
1: Karima und Lars wären so ein süßes Paar. Allerdings scheint er nur mit ihr befreundet sein zu wollen. Naja. Nele und Gregor tanzen tatsächlich eng umschlungen. Ganz schön eng dafür, dass sie sich eigentlich gar nicht kennen. Als ich zu den beiden gehe, grinst Nele mich breit an.
4: Ich mach mal ein Foto von euch, ja? Oh ja, warte, meine Haare.
5: Deine Haare sehen toll aus. Komm, Nele, ich leg meinen Arm um deine Hüfte.
4: Alles klar? Dann.
5: Nele, wie wär's mit einem Kuss auf die Wange? Ah, komm schon, ich beiß nicht.
4: Weiß ich doch.
5: Komm.
4: Nele, du musst das nicht machen. Okay. Hab ich drauf.
2: Danke.
5: Danke dir. Hast du Bock auf Bohnen, Nele?
2: Ja, klar.
5: Dann komm.
1: Gregor nimmt Nele bei der Hand und zieht sie mit sich. Irgendwie habe ich ein komisches Gefühl. Nele hat Gregor tatsächlich einen Kuss auf die Wange gegeben. Auf sein Kommando.
4: Gregor, wo ist Nele?
5: Woher soll ich das wissen? Bin ich ihr Babysitter?
4: Nein, aber ihr Tanzpartner.
5: Ach so, die hatte keinen Bock mehr, ist schon nach Hause gefahren.
4: Echt? Das kann aber eigentlich nicht sein.
3: Wir hatten abgesprochen, dass wir alle zusammenfahren.
5: Was weiß ich denn, was ihr abgesprochen habt?
4: Okay, gut, dann danke für nichts. Was ist denn mit denen los, Köpfe?
3: Wahrscheinlich betrunken.
6: Aber Alkohol ist hier verboten.
3: Vielleicht haben sie was reingeschmuggelt.
4: Könnte sein. Naja, Hauptsache bei Nele ist alles okay.
6: Kannst du sie anrufen? Vielleicht ist sie wirklich schon zu Hause.
4: Ja, ich probier's mal. Nele, hey.
6: Morgen, Kira. Was machst du hier so voll?
4: Es ist 11. Ist alles okay bei dir? Du warst gestern einfach weg. Wir wollten doch zusammen zurückfahren. Warum hast du nicht auf meine Nachrichten geantwortet?
6: Ich war total müde und hab euch nicht gefunden. Und dann bin ich einfach nach Hause gefahren.
1: Jetzt, wo die Sache mit Nele zumindest halbwegs geklärt ist, schleicht sich eine andere Person in mein nicht gerade gutes Gewissen. Rafa.
6: Rafa? Also, es tut mir leid, dass ich gestern so, naja, nicht so richtig reden konnte. Nach unserem Streit habe ich mich irgendwie blöd gefühlt.
0: Ich mich auch.
6: Oh Mann. Blöd gelaufen.
0: Ja, stimmt. Ziemlich blöd.
7: Und jetzt geht's weiter.
0: Und? Wart ihr lange auf dem Ball?
6: Ging so. Aber als wir nach Hause wollten, war Nele plötzlich weg.
0: Oh. Und habt ihr sie inzwischen gefunden?
6: Ja, schon. Sie war einfach ohne uns gefahren. Ich habe sie vorhin besucht und sie meinte, sie war total müde.
0: Dann ist ja gut.
6: Ich weiß nicht. Irgendwas stimmt da nicht. Dass sie nach Hause geht, ohne uns Bescheid zu sagen. Vielleicht ist gestern irgendwas passiert.
0: Oder sie war echt nur müde und hat vergessen, Bescheid zu sagen.
6: Das passt aber nicht zu ihr.
0: Manchmal machen Menschen eben etwas, das nicht zu ihnen passt. Du solltest nicht immer überall eine Story wittern, Kira.
6: Ich wittere keine Story. Ich mache mir Sorgen um meine beste Freundin.
0: Du baust das doch total auf. Vielleicht hatte Nele keinen Bock mehr auf ihren Tanzpartner. Damit wäre sie ja nicht die Einzige.
6: Ey, Rafa, das ist jetzt echt nicht fair. Ich wollte keinen Tanzpartner, weil ich als Reporterin unterwegs war. Wenn du deswegen immer noch beleidigt bist, kann ich dir auch nicht helfen.
0: Scheint sich ja gelohnt zu haben, allein auf dem Ball. So viele Storys. Die solltest du gleich aufschreiben und nicht deine Zeit mit mir verplempern.
6: Ja, das mache ich jetzt auch. Tschüss.
0: Tschüss.
6: Oh, Rafa hat echt Nerven. Wieso checkt er nicht, dass mich das mit Nele voll beschäftigt? Oh Mann, jetzt haben wir uns schon wieder gestritten. Diesmal muss er sich aber entschuldigen. Um mich abzureagieren, helfe ich Paps dabei, die Blumen auf dem Balkon umzutopfen. Weil wir beide nicht die geschicktesten Gärtner sind, dauert das den ganzen Nachmittag. Am nächsten Tag ist wieder Schule. Kurz vor der ersten Stunde warten wir vorm Klassenraum auf Frau Sander. Nele ist total schweigsam und schaut die ganze Zeit auf ihr Handy.
4: Nele, geht's dir wieder besser?
8: Ja, klar. Mir geht's super.
4: Okay.
1: Wirklich überzeugend klingt das nicht. Aber bevor ich weiterfragen kann, kommen zwei Jungs aus der 11. den Flur entlang und grinsen zu Nele herüber. Wenn ich mich nicht täusche, sind das die Kumpels von Gregor.
9: Hey, Nele! Ging ja ganz schön ab auf dem Ball, oder?
8: Ja.
9: Du hattest ja offensichtlich voll Spaß.
8: Ja, war lustig.
9: Was war das denn?
8: Nichts. Die haben doch nur Hallo gesagt. Aber ganz schön macho-mäßig.
10: Da bin ich. Pünktlich auf die Minute. So, rein mit euch.
1: In Deutsch ist Nele merkwürdig abwesend. Als Frau Sander sie nach ihren Hausaufgaben fragt, wirkt es, als würde sie aus einem Traum erwachen. Irgendwas ist da doch los. Als die Stunde vorbei ist, will ich mit ihr reden. Aber Nele packt ganz schnell ihre Sachen zusammen und will gehen.
4: Nele, warum hast du es denn so eilig?
9: Echt, chill mal. Wir haben noch eine Freistunde.
6: Nele, warte mal.
9: Ja, Nele, warte mal.
6: Finn?
9: Ich wollte nur sagen, wenn du Bock auf Knutschen hast, melde dich bei mir.
1: Denn für ein Macho-Spruch? Nele ist regelrecht in Schockstarre verfallen. Sie wird knallrot und dann rennt sie aus dem Klassenraum. Obwohl ich keine Ahnung habe, was hier abgeht, ich kann Neles Reaktion total verstehen und renne ihr sofort hinterher.
9: Hey, wo wollt ihr denn hin?
6: Nele, warte! Hey, Nele!
1: Oh je, Nele hat sich auf dem Mädchenklo eingeschlossen. Aus einer der Kabinen höre ich sie leise weinen. Es dauert eine ganze Weile, bis ich sie überreden kann, wieder rauszukommen. In einer ruhigen Ecke des Schulhofs erzählt sie Lars und mir dann endlich, was los ist.
8: Aber versprecht mir, dass ihr es nicht weitererzählt.
1: Klar.
9: Logisch.
8: Also, beim Ball, nachdem du von mir und Gregor ein Foto gemacht hast, Kira.
4: Das mit dem Wangenkuss?
8: Genau. Danach sind wir ja zur Bar gegangen, um uns Bowle zu holen. Und nachdem wir angestoßen haben, hat Gregor gefragt, ob wir uns in die Lounge aufs Sofa setzen wollen. Da war aber nur noch ein Sessel frei und Gregor meinte, dass ich mich auf seinen Schoß setzen kann. Das habe ich gemacht. Ich fand's auch ganz süß, aber dann hat er mich plötzlich auf den Mund geküsst. Einfach so. Das kam voll überraschend und hat sich überhaupt nicht gut angefühlt. Jedenfalls habe ich gesagt, dass ich lieber wieder tanzen gehen will und wollte aufstehen. Aber er hat mich festgehalten. Er hat meinen Kopf gepackt und mich einfach weitergeküsst.
7: Binder?
3: Alter, was für ein Schwein.
8: Ich habe mich losgerissen und bin weggerannt. Ich wollte nur noch nach Hause.
4: Kann ich verstehen.
3: Warum bist du nicht zu uns gekommen?
8: Keine Ahnung.
4: Aber waren Gregors Kumpels deshalb vorhin so komisch? Und was sollte der Kommentar von Finn?
8: Gregor hat am Sonntag bei echt.du ein Selfie von uns gepostet, wo ich einen Knutschmund mache. Er hat dazu geschrieben, wer knutschen will, kann sich bei Nele melden.
4: Nicht dein Ernst?
3: Boah, Alter. Zeig mal.
8: Geht nicht. Bei echt.du werden die Bilder doch nach 5 Minuten wieder gelöscht.
3: Ach ja.
4: Du, Nele, du musst Frau Sander erzählen, was da passiert ist.
8: Meinst du?
4: Ja, sie ist die Vertrauenslehrerin. Was Gregor gemacht hat, geht gar nicht.
8: Ach, ich weiß nicht. Das ist doch übertrieben. Vielleicht steht Gregor ja auf mich und war enttäuscht, weil ich ihm einen Korb gegeben habe.
4: Ja und? Du wolltest nicht, dass er dich küsst. Das ist egal, ob er auf dich steht oder nicht.
8: Schon, aber ich will jetzt auch keine Petze sein.
4: Nele, Gregor hat es ignoriert, als du Nein gesagt hast. Das geht nicht. Wenn du Nein sagst, heißt das Nein.
1: Nele ist immer noch ganz schön verunsichert. Es ist ihr unangenehm, mit der Sache zu Frau Sander zu gehen. Zum Glück entscheidet sie sich schließlich doch dazu. Da sie nicht alleine gehen will und es ihr too much ist, zu dritt im Lehrerzimmer aufzukreuzen, bleibt Lars in der Pausenhalle, während Nele und ich Frau Sander gegenüber sitzen.
11: Also erstmal, Nele, ist es richtig mutig von dir, mit dieser Angelegenheit zu mir zu kommen. Das war bestimmt nicht leicht.
8: Es ist mir peinlich.
11: Das muss es dir nicht sein. Dass Gregor dich gegen deinen Willen geküsst hat, ist absolut nicht in Ordnung.
4: Das ist total übergriffig.
11: Es ist wichtig, dass Gregor versteht, was er dir angetan hat. Ich würde ihn gern zu uns holen, wenn du einverstanden bist.
8: Jetzt? Hier?
11: Ja. Ich würde das gern sofort besprechen.
8: Oh, okay. Dann, ja.
1: 5 Minuten später geht die Tür auf und Frau Sander kommt mit Gregor herein. Nele ist ganz schön nervös. Ich drücke aufmunternd ihre Hand. Frau Sander erklärt Gregor, worum es geht. Und der macht einen auf total erstaunt.
5: Hä? Was? Also klar, Nele und ich haben rumgeknutscht, aber sowas macht man doch auf dem Ball.
11: Aber nicht, wenn die andere Person nicht einverstanden ist.
5: Hä? Aber Nele, du wolltest das doch auch. Ey, du bist doch ein schnuckliges Mehl. Hä? Ey, Mann, dass wir sowas von der Lehrerin besprechen müssen, echt peinlich.
8: Sorry.
4: Nele? Wenn sich hier jemand entschuldigen muss, dann Gregor.
11: Das sehe ich genauso. Gregor, Nele hat auch von einem Post mit beleidigendem Inhalt erzählt.
5: Aha.
8: Bei echt.du, unser Selfie mit dem Kussmund, wo du geschrieben hast, ich würde jeden knutschen.
5: Was? Wovon redest du? Ich habe nichts gepostet. Echt nicht, Frau Sander.
8: Aber ich...
5: Ich schwöre.
11: Aber Nele hat das doch gesehen.
8: Ja.
5: Komm, on, Nele, wir hatten eine gute Zeit zusammen. Ey, Kira, du hast doch sogar ein Foto von uns gemacht, als wir voll Spaß hatten.
1: Da hat er leider recht. Das Foto von Nele und Gregor mit dem Wangenkuss. Gregor besteht darauf, dass ich es Frau Sander zeige. Also suche ich es auf meinem Handy. Aber ich habe ein ganz blödes Gefühl dabei.
4: Hier.
5: Sehen Sie, Frau Sander? Nele strahlt da doch voll.
8: Naja...
11: Okay, das führt hier gerade nicht weiter. Fakt ist, dass Nele sagt, dass du sie gegen ihren Willen geküsst hast, Gregor. Egal, was deine Gründe waren und egal, ob du danach noch etwas gepostet hast oder nicht, wenn ein Mädchen Nein sagt, hast du das zu akzeptieren. Ansonsten ist das sexuelle Belästigung.
8: Oh.
5: Alter, jetzt übertreiben sie aber.
11: Keineswegs. Das Mindeste, was du jetzt tun kannst, ist, dich bei Nele zu entschuldigen. Und ich verwarne dich hiermit offiziell. Noch so ein Vorfall. Und es ist nur noch ein Katzensprung bis zum Schulverweis.
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3: Hallo, ich bin Conny.
4: Meine Freundin Conny.
5: Sie ist überall dabei.
4: Conny, Conny.
5: Niemand ist ihr einerlei.
4: Meine Freundin Conny.
5: Die hat wirklich ganz schön Mut.
4: Conny, Conny.
5: Ist selbst in der Schule gut.
3: Naja, jedenfalls meistens.
0: Was bisher geschah?
4: Conny, Conny, ich freue mich auf dich.
6: Conny, Papa und Anna waren gerade aus dem Auto gestiegen, als Liska um die Ecke kommt und auf Conny zuläuft.
7: Hallo Conny, hallo Anna.
3: Liska, hallo Liska, komm, ja.
7: Hallo Conny, hallo Anna. Schön, dass wir uns wiedersehen. Ich bin auch gerade erst angekommen.
3: Oh, ich freue mich, dich zu sehen. Und ich erst. Toll, dass du auch mitmachst.
7: Ist doch Logo. Auch wenn es ein bisschen verrückt ist, in den Ferien freiwillig eine Prüfung zu machen, oder?
3: Reiterprüfungen zählen nicht.
8: Stimmt. Meint ihr, wir schaffen das große Hufeisen?
9: Aber natürlich schafft ihr das. Willkommen, ihr drei. Wenn ihr wollt, könnt ihr eure Sachen gleich nach oben bringen. Ihr kennt euch ja aus.
3: Machen wir.
8: Okay. Ja.
10: Ach nee, wen haben wir denn da? Conny, Anna und Liska. Ihr schon wieder.
3: Was ist das denn für eine Begrüßung, Lars?
10: Die beste, die mir eingefallen ist. Ich stehe halt immer etwas unter Schock, wenn ich euch sehe.
7: Gib mal nicht so an.
3: Willst du auch zu den Ponys?
10: Klar, zu Nero. Auf dem reite ich, wie immer.
7: Ich nehme Kaspar.
3: Und ich Kalina. Das ist nämlich mein Lieblingspony. Da ist sie ja. Kalina!
6: Kalina hebt den Kopf, als Conny nach ihr ruft und trottet zu ihr an den Zaun. Es ist nicht zu übersehen. Kalina hat einen prallen, runden Bauch.
3: Kommt sie etwa bald empfohlen?
11: Sehr bald sogar.
3: Kommt es etwa, solange wir noch hier sind?
11: Nur, das weiß man nicht so auf den Tag genau, aber es könnte durchaus sein. Vielleicht habt ihr ja Glück.
3: Hoffentlich.
9: So. Jetzt, wo alle da sind, kann's ja losgehen. Kommt mal mit ins Reiterstübchen.
7: Ja, alles klar.
6: Das Reiterstübchen ist zum Klassenzimmer geworden, mit Tischen und Tafeln. Kaum haben alle einen Platz gefunden, räuspert sich Herr Behrens.
11: Wir finden es toll, dass ihr das große Hufeisen anpacken wollt. Die Prüfung, die gliedert sich in drei Teile. Zum einen müsst ihr zeigen, ob ihr gut mit einem Pferd umgehen könnt. Ihr sollt es putzen, aufsatteln und führen können. Und dann müsst ihr Fragen rund ums Pferd beantworten und schließlich beim Dressurreiten und beim Springen zeigen, wie gut ihr reiten könnt.
7: Sag mal, auf wem reitest du denn jetzt eigentlich?
3: Keine Ahnung. Kalina fällt ja aus. Vielleicht auf Pünktchen.
6: Der Schecke sieht ein bisschen wie Flecki aus, dem Pony, auf dem Conny reiten gelernt hat. Aber ausgerechnet Pünktchen hat sich den Fuß vertreten und darf diese Woche nicht geritten werden.
9: Das macht doch nichts, Conny. Wir haben ja noch andere schöne Ponys. Wie wär's mit Stern?
7: Oh ja, Stern ist super.
3: Okay, nehme ich Stern.
9: Na dann mal los.
6: Conny ist schon beim Striegeln, als Anna endlich kommt. Sofort stiefelt sie zu Conny hinüber.
7: Wieso hast du Stern?
3: Wieso nicht?
7: Den hatte ich sonst immer. Das weißt du genau.
3: Stimmt. Jetzt fällt es mir auch wieder ein. Aber Frau Behrens hat mich gefragt.
7: Du hättest auch Nein sagen können. Such dir gefälligst ein anderes Pony aus.
3: Sag mal, spinnst du? Wie redest du denn mit mir? Wieso pflaumst du mich hier so an? Vielleicht hätte ich dir ja Stern gegeben. Aber so? Du hast ja wohl eine Schraube locker.
6: Anna reitet schlecht gelaunt auf der dicken Josefina, die immer ein bisschen zu faul zum Traben ist. Und jedes Mal, wenn ihr Pony nicht in die Gänge kommt, schaut Anna zu Conny rüber, als wolle sie sie aufspießen mit ihrem Blick. Am nächsten Morgen kommt Anna mit dem Helm unter dem Arm zum Frühstück.
9: Du hast es wohl eilig, zu den Ponys zu kommen.
8: Ja, genau.
6: Anna setzt sich zu Moritz, obwohl neben Conny auch noch ein Platz frei ist. Conny ist sofort klar, was Anna vorhat. Sie will ihr Stern wegschnappen. Auch am nächsten Tag ist Anna schneller als Conny. Denn als Conny ihre Reitstiefel anzieht, muss sie sie auch schon gleich wieder ausziehen. Jemand hat ihr in beide Stiefel Steinchen gesteckt und die tun zu weh, um sie einfach zu ignorieren. Am nächsten Morgen kommt nicht nur Anna mit ihrem Helm zum Frühstück, sondern Conny natürlich auch. Heute wird sie auf Stern reiten. Das ist schon mal klar.
8: Das geht schnell.
9: So, das Frühstück ist beendet.
8: Los, das Geschirr kommt auf den Geschirrwagen. Und weiter.
6: Conny rast zur Tür hinaus. Und fast prallt sie dabei mit Anna zusammen, die es genauso eilig hat. Beide haben zur gleichen Zeit ihre Stiefel angezogen. Anna und Conny schauen sich an. Dann rennen sie los. Conny gibt alles. Doch Anna auch. Beide sind auf gleicher Höhe. Kurz vor dem Gatter bremst Conny plötzlich ab. Soll doch Anna für sie öffnen. Anna kann ihr Glück kaum fassen. Conny hat sie vorgelassen. Doch kaum hat Anna das Gatter eine Handbreit geöffnet, drängelt sich Conny vor und schlüpft auf die Weide.
3: Der Letzte macht das Gatter zu. Warte, das ist gemein. Oh, Menno.
6: Aber Anna bleibt nichts anderes übrig, als das Gatter zu schließen. Sie kann es ja nicht offen lassen.
3: Ja, hallo Stern. Gut so, ja. So, den Führstrick einhaken. Fertig. Heute reiten wir zusammen, stimmt's?
8: Gib mir den Führstrick her. Stern ist mein Pony und damit basta.
6: Weder Conny noch Anna geben auf. Und so führen sie mit Gerangel und Geschubse das Pony gemeinsam von der Weide.
0: Und jetzt geht's weiter.
6: Kaum erreichen sie den Hof, hastet Frau Behrens aus dem Stall. Sie ist kreidebleich.
3: Frau Behrens? Ist was passiert?
9: Wir verschieben die Reitstunde. Ich muss den Tierarzt holen.
3: Was ist denn da los?
11: Am besten, ihr bringt Stern auf die Weide zurück.
3: Was ist denn passiert?
11: Es geht um Lise. Sie ist ja schon sehr alt und hat in letzter Zeit stark abgebaut. Und naja, heute schafft sie es nicht einmal mehr aufzustehen und fressen will sie auch nicht mehr.
6: Bestürzt blicken Conny und Anna sich an. Wenigstens für einen Moment ist ihr Streit vergessen.
3: Man kann ihr doch helfen, oder?
11: Ich weiß es nicht. Das muss uns Dr. Hoffmann sagen.
6: Kaum steht Stern wieder auf der Weide, ist der Tierarzt da, um sich Lise anzuschauen. Conny wartet mit den anderen vor dem Stall. Als Dr. Hoffmann zusammen mit Frau Behrens auf den Hof hinauskommt, fragt Moritz gleich seinen Vater.
12: Und? Da kann man leider nichts mehr machen. Das ist nichts als Altersschwäche. Lise hat ihr Leben einfach fertig gelebt.
9: Glauben Sie, dass sie sich quält?
12: Nein, das glaube ich nicht. Sie ist nur müde. Sehr müde. Und wird bald für immer einschlafen. Vielleicht schon heute Nacht. Ich komme morgen wieder vorbei.
6: Dr. Hoffmann drückt seinen Sohn Moritz an sich und streicht ihm über den Kopf. Dann nimmt er seine Tasche und geht.
3: Lise muss sterben?
9: Ja. Sie ist ja auch schon sehr, sehr alt. Und ewig leben kann leider keiner.
11: Tja, dann ist es also soweit.
9: Ja.
11: Komm.
10: Komm, lassen wir die beiden alleine.
3: Ja.

0: Am Nachmittag gibt Herr Behrens eine Reitstunde, da Frau Behrens bei der sterbenden Liese bleiben will. Dabei schnappt Anna Conny Stern doch wieder vor der Nase weg. Dann, als die Reitstunde vorbei ist und die Pferde wieder auf der Weide stehen, helfen sie in der Sattelkammer und fetten Gurte ein.
1: In der Prüfung müsst ihr auch über Lederpflege Bescheid wissen. Da kann ein bisschen Praxis nicht schaden.
2: Ach, Herr Behrens, ich muss immer an Liese denken. Wieso muss überhaupt jemand sterben?
3: Ja, das würde ich auch gern wissen.
1: Nun, wenn jemand stirbt, kann auch niemand geboren werden. Denn irgendwann wäre einfach kein Platz mehr auf der Welt.
3: So habe ich das noch nie gesehen.
4: Das ist natürlich bedauerlich für die, die nach uns kommen, aber ich hätte nichts dagegen, ewig zu leben. Ganz und gar nicht.
3: Bloß, dass du dann selbst nie geboren wärst. Wir sind ja nicht gerade die ersten Menschen auf der Erde, oder?
4: Hm, stimmt.
1: Das wäre doch zu schade, wenn es keinen Lars gäbe. Und darum ist es schon besser, so wie es ist.

Anna und Liska schlafen schon längst, als sich Conny zum Fenster hinüberschleicht. Sie kann nicht schlafen. Tausend Gedanken gehen ihr durch den Kopf. Vorsichtig linst sie durch den Vorhang. Der Mond hängt blass am Himmel. Auf dem Hof ist alles wie ausgestorben. Nur aus einem Stallfenster schimmert noch etwas Licht. Conny schlüpft ins Bett zurück. Sie ist wohl nicht die Einzige, die nicht schlafen kann.

0: Noch benommen und mit einem flauen Gefühl im Magen läuft Conny zum Frühstück hinunter. Frau Behrens stellt gerade die Milch auf den Tisch. Sie hat rote Augen und sieht sehr, sehr müde aus.
1: Guten Morgen, Frau Behrens. Wie geht es, Lise?
2: Es ist, wie Dr. Hoffmann vermutet hat. Lise ist heute Nacht eingeschlafen und wird nicht mehr aufwachen.
3: Sie ist gestorben?
2: Ja.
1: Das tut mir leid.
2: Schon gut, Conny.
0: Bei diesem Frühstück hat keiner so rechten Appetit. Und auch Herr Behrens Vorschlag, einen kleinen Ausritt zu machen, wird nicht wie sonst mit lautem Gejohle aufgenommen. Trotzdem ist Conny aufgeregt. Ein Ausritt ist schon etwas anderes, als auf dem Hufschlag zu reiten.
4: Das macht ihr prima.
0: Sie reiten hintereinander einen Feldweg entlang, der sie zu einem Bach führt. Hier machen sie Pause. Es gibt Kekse und etwas zu trinken.
1: Wollen wir Frau Behrens nicht ein paar Blumen pflücken?
5: Alles
3: ja,
5: klar.
3: Das ist eine gute Idee.
0: Alle machen mit. Selbst Lars und Moritz. Und am Schluss haben sie einen riesigen bunten Strauß beisammen.
4: Na, da wird sich meine Frau aber freuen.
0: Meint Herr Behrens und verstaut die Blumen vorsichtig in seiner Satteltasche. Er hat recht. Überrascht nimmt Frau Behrens auf dem Hof die Blumen entgegen.
2: Sind die für mich?
3: Ja, wir haben gedacht, dass sie...
2: Ach, die sind ja schön. Vielen, oh, vielen Dank.
1: Was sind schon ein paar Blumen, wenn ein Pony stirbt?
2: Ach, na kommt schon. Das mit Lise ist kein Grund, Trübsal zu blasen.
1: Aber sie sind doch auch traurig.
2: Ja, Lise war mein erstes Pony. Seit ich 8 bin, habe ich mich jeden Tag um sie gekümmert. Mit ihr geschmust, sie geputzt, gefüttert und geritten. Natürlich bin ich traurig. Ich vermisse sie jetzt schon. Sehr sogar.
1: Ja, das kann ich mir vorstellen.
2: Trotzdem bin ich froh. Ich bin froh, dass Lise so alt geworden ist. Und froh, dass sie bis zuletzt bei mir auf dem Hof bleiben konnte. Und ich bin froh und glücklich, dass sie all die Jahre hier war und wir so viel Spaß miteinander hatten.
1: Wie alt ist Lise denn geworden? War sie viel älter als Amadeus?
2: Oh ja, sogar sehr viel älter. Um Amadeus brauchst du dir noch lange keine Sorgen zu machen.
1: Oh, puh, da bin ich aber froh. Denn Amadeus habe ich richtig lieb gewonnen. Genauso lieb wie meinen Max.
2: Ja, und wenn ein Pony ein richtig langes und schönes Leben hatte, dann ist das doch eher ein Grund, sich zu freuen und dankbar zu sein.
0: Conny holt tief Luft. Sich freuen, wenn ein Tier stirbt? Das ist ziemlich viel verlangt, findet sie.
2: Ich möchte heute Abend ein kleines Fest für Lise geben. Was meint ihr?
3: Eine Trauerfeier?
2: Nein, keine Trauerfeier. Ein kleines Abschiedsfest, draußen am Lagerfeuer.
1: Ein Abschiedsfest für Lise. Eine schöne Idee. Und jeder muss ihr noch was Nettes sagen.
2: Ja, genau so machen wir das.

0: Nach dem Mittagessen ist noch etwas Zeit. Anna hat sich mit ihrem Pferdebuch verzogen. Überhaupt geht sie Conny jetzt immer aus dem Weg. Conny sitzt mit Liska draußen im Sonnenschein.
1: Eigentlich dürfte an so einem Tag überhaupt nicht die Sonne scheinen. Trotz allem, was Frau Behrens gesagt hat. So richtig glücklich kann ich heute nicht sein.
2: Ich auch nicht.
1: Das ist, als hätte mein Herz einen blutigen Kratzer bekommen. Und auch, wenn der mit der Zeit vielleicht verheilt. Ein frischer Kratzer tut einfach weh.
2: Ob Lise noch in der Box ist?
1: Weiß nicht.
2: Wollen wir mal nachsehen?
1: Wieso das denn?
2: Um Tschüss zu sagen.
1: Ich weiß nicht, ob ich ein totes Pony sehen will.
2: Wir könnten ihr auch ein paar Blumen bringen. Macht man das nicht so?
1: Ich weiß nicht. Mit toten Pferden kenne ich mich nicht aus.
2: Los, komm.
1: Wohin?
2: Blumen pflücken.
0: Liska und Conny laufen zum Feldweg, an dessen Rand Mohn und Margariten wachsen. Der Strauß wird sehr hübsch, wenn auch nicht so groß wie der von Frau Behrens. Conny bekommt ganz weiche Beine, als sie zum Stall hinübergehen.
1: Meinst du, wir dürfen das überhaupt?
2: Blumen bringen? Sicher! So.
0: Conny geht voran. Ihr Herz klopft bis zum Hals, als sie vor Lises Box stehen. Conny zögert, hineinzusehen. Auch Liska zögert. Doch schließlich fasst sie sich ein Herz und wirft vorsichtig einen Blick in die Box.
2: Da ist nichts.
1: Was? Lass mal sehen. Tatsächlich, die Box ist leer.
2: Ja, und das Stroh ist frisch aufgeschüttet. Sie haben sie wohl weggebracht, als wir ausreiten waren.
1: Stimmt, so muss es gewesen sein.
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0: Was bisher geschah?
1: Sherlock Holmes' bestgehüteter Schatz war ein in seiner Nachttischschublade verwahrtes Porträtfoto einer Dame.
2: Irene Adler.
1: Für meinen Freund wird sie wohl für immer die Frau bleiben. Nur ausgesprochen selten hörte ich ihn sie bei ihrem Namen nennen. Seiner Meinung nach war sie ein heller Stern am Firmament, der alle anderen Frauen überstrahlte. Allerdings war es keineswegs so, dass er für Irene Adler etwa eine geheime Empfindung hegte, die man Liebe hätte nennen können. Bis heute bin ich mir unsicher, ob er zu einem solchen Gefühl überhaupt fähig war oder ob er es nur aus Angst, dass es seine Urteilsfähigkeit trüben könnte, unterdrückte. Bei einer Gelegenheit hörte ich ihn sagen, Gefühle seien für ihn nichts weiter als Sand im Getriebe seines Geistes. Die einzige Frau, für die er jemals ein ehrliches Interesse gezeigt hat, war sie.
2: Irene Adler.
1: Irene Adler.
3: Herein.
4: Mr. Sherlock Holmes.
2: Ganz recht.
1: Oh.
2: Bitte, treten Sie ein.
4: Ja. Meinen Brief, in dem ich mein Kommen ankündigte, haben Sie erhalten?
2: Das habe ich.
4: Gut. Nennen Sie mich einfach Baron von Kramm. Ich bin ein böhmischer Edelmann, das muss Ihnen genügen.
2: So? Muss es das?
4: Allerdings. Die Angelegenheit, um die es sich handelt, betrifft das Hohe Haus Ormstein.
2: Deren männliche Erben die erblichen Könige von Böhmen stellen.
4: Ganz recht.
2: Auch das war mir klar.
4: Ach ja?
2: Natürlich. Wenn Sie sich dazu herablassen, mir nun die Details der Sache darzulegen, könnte ich Sie weit besser beraten, Majestät.
4: Also,
2: Majestät? Allerdings.
4: Das.
2: Wir haben das außerordentliche Vergnügen, Wilhelm Sigismund von Ormstein, den Großherzog von Kassel-Fallstein und erblichen König von Böhmen in unserer, meiner bescheidenen Behausung zu begrüßen.
1: Das ist ja nicht so.
4: Mr. Holmes, Sie.
2: Oder stimmt es etwa nicht?
4: Doch.
2: Na also, dann können Sie ja wieder Platz nehmen.
4: Vor etwa 5 Jahren lernte ich während eines längeren Aufenthalts in Warschau Irene Adler kennen.
2: Ah.
4: Sicherlich wird Ihnen der Name etwas sagen.
2: Durchaus. Watson?
1: Holmes?
2: Schlagen Sie die Dame in meinem Index nach.
1: Natürlich. Moment. Das habe ich gleich.
2: Darin trage ich seit vielen Jahren alle Informationen über Personen zusammen, über die in den Zeitungen berichtet wird oder die ich sonst wie aufgeschnappt habe. Mein Index ermöglicht es mir daher, blitzschnell Fakten abrufen zu können.
4: Interessant.
1: Da haben wir sie schon.
2: Ah, lesen Sie vor, lieber Freund.
1: Ja. Irene Adler, geboren in Königswinter am Rhein im Jahr 1858. Mhm. Opernsängerin der Stimmlage Mezzosopran. Auftritte an der Scala in Mailand, langjähriges Engagement an der Königlichen Oper in Warschau.
2: Aha.
1: Lebt in London.
4: Stimmt.
2: Sieh an. Sie haben dieser sicherlich auffallend attraktiven Sängerin, wie ich vermute, einige kompromittierende Briefe geschrieben, die Sie nun zurückfordern wollen.
4: Aber woher wissen Sie?
2: Ist es so?
4: Ja.
2: Aber eine geheime Eheschließung hat es hoffentlich nicht gegeben.
4: Nein.
2: Keine rechtsgültigen, von Ihrer Hand unterzeichneten Briefe, Dokumente, Papiere und Urkunden?
4: Keine.
2: Dann verstehe ich ehrlich gesagt die ganze Aufregung nicht. Sollte die Dame diese nicht unterschriebenen Briefe für eine Erpressung benutzen wollen, wie sollte sie dann deren Echtheit beweisen?
1: Durch die Handschrift.
2: Ach, bah, Watson, die ist eine Fälschung.
1: Das private Briefpapier.
2: Wurde dem König gestohlen.
1: Aber das persönliche Siegel des Königs von Böhmen.
2: Hat ein findiger Betrüger nachgemacht.
1: Ach.
4: Meine Fotografie.
2: Ach, die ist nur gekauft.
4: Irene Adler und ich, wir sind beide auf der Fotografie zu sehen.
2: Was glauben Sie, hat diese Irene Adler mit der Fotografie im Sinn?
4: Mich zu ruinieren? Was wohl sonst?
2: Ja, aber wie?
4: Ich stehe kurz vor meiner Eheschließung.
0: Ah.
4: Meine Braut entstammt einem skandinavischen Königshaus, welches als sehr sittenstreng gilt.
2: Was hast du?
4: Sollte auch nur der geringste Zweifel an meiner moralischen Integrität bestehen, würde die Hochzeit sofort abgesagt. Sie scheint jedenfalls zu allem entschlossen, um zu verhindern, dass ich eine andere Frau heirate.
2: Ah, fehlt also nur noch die Adresse der Dame.
4: Bryony Lodge, Serpentine Avenue, St. John's Wood.
3: Watson?
5: Ja, ich schreibe es auf.
6: Und jetzt geht's weiter.
2: Letzte Frage.
4: Bitte.
2: Diese Fotografie, sie war größer als eine Visitenkarte?
4: Oh ja, sie hat Postkartengröße.
2: Aha. Dann wünsche ich gute Nacht, Majestät. Ich bin zuversichtlich, dass ich Ihnen bald erfreuliche Nachricht senden werde.
4: Das wäre wünschenswert.
2: Und auch Ihnen gute Nacht, mein lieber Watson.
5: Aber ich...
2: Ich erwarte Sie morgen um 3 Uhr hier bei mir in der Baker Street, um mit Ihnen über diese vertrackte Angelegenheit zu plaudern.
5: Ja, aber ich wollte doch noch...
2: Mrs. Hudson?
7: Ja, Mr. Holmes?
2: Geleiten Sie die Herrschaften hinaus.
7: Wie Sie wünschen. Bitte kommen Sie, meine Herren.
4: Ja, auf Wiedersehen.
2: Auf Wiedersehen.
5: Wiedersehen.
2: Und meine herzlichen Grüße an die Gattin.
5: Werde ich ausrichten.

0: Pünktlich um 3 Uhr am nächsten Tag stellte ich mich also wieder in der Baker Street ein.
1: Mr. Holmes ist nicht da.
2: Was? Aber...
1: Er hat heute früh bereits um 7:45 das Haus verlassen und ist noch nicht wieder zurückgekehrt.
0: Aha. Na, sicher wird er gleich kommen.
1: Möchten Sie auf ihn warten?
0: Ja, und ob ich das möchte?
1: Dann gehen Sie bitte nach oben. Ich habe bereits das Feuer im Wohnzimmer entfacht. Der Tee kommt sofort.
0: Danke, Mrs. Hudson.
1: Ich bitte Sie.
0: Es war beinahe schon 4 Uhr, als die Tür geöffnet wurde.
2: Oh, endlich! Tagchen, Sir.
0: Wer sind denn Sie? Ein Mann mit wirrem Haar, struppigem Backenbart, rotglühendem Gesicht und zerschlissener Kleidung stand mitten im Raum und blitzte mich aus listigen, angriffslustigen Augen an.
2: Holmes? Wer sonst? So verzeihen Sie mir meine Unpünktlichkeit. Ich bin sofort bei Ihnen.
0: Ja.
2: Schenken Sie mir schon mal ein Tässchen Tee ein. Das habe ich mir nämlich redlich verdient.
0: Gern. Demaskiert und respektabel in einen gut sitzenden Tweed-Anzug gekleidet, erschien mein Freund wenige Minuten später wieder, ließ sich kichernd in seinen Sessel am Kamin fallen und genoss den guten Tee, den Mrs. Hudson frisch für ihn aufgebrüht hatte.
2: Das tut gut.
0: Was ist denn so komisch?
2: Ich möchte wetten, dass Sie nie darauf

0: würden, was ich heute Vormittag erlebt habe, mein lieber Watson.
1: Nun, ich gehe davon aus, dass Sie alles daran gesetzt haben, etwas über die Gewohnheiten von dieser Irene Adler herauszufinden.
0: Oh ja, das habe ich. Und zwar mit übergroßem Erfolg.
1: Ja, na zählen Sie schon.
0: Gemach, lieber Watson.
1: Ach.
0: Sie hatten ja gerade Gelegenheit, meine äußerst vortreffliche Verkleidung zu bewundern.
1: Allerdings, wenn ich nicht um Ihre Vorliebe in Kostüm und Maske zu ermitteln wüsste, hätte ich Sie sicherlich nicht erkannt.
0: Ja, das ist wahr, die Maskerade war perfekt. Es hat mir wenig Mühe bereitet, das Haus von Irene Adler zu finden. Ist ein wahres Schmuckstück von einer Villa mit großem Garten nach hinten raus.
1: Ja.
0: Das Haus selbst beginnt direkt an der Straße, was idealer für unsere Zwecke nicht sein könnte.
1: Wieso das?
0: Davon wird noch zu sprechen sein.
1: Aha.
0: Vorne rechts liegt das Wohnzimmer und dies ist von entscheidender Wichtigkeit, denn dort verbirgt sie das, wonach wir suchen.
1: Ach.
0: Dessen bin ich mir sicher.
1: Die Fotografie, die einen Skandal in Böhmen auslösen würde, wenn sie in die falschen Hände gerät.
0: Ganz genau. Gleich um die Ecke befindet sich ein Pferdestall. Erwartungsgemäß traf ich dort auf den jungen Kutscher von Irene Adler. Er war gerade dabei, die Pferde zu striegeln und dankbar für etwas Hilfe. Ich erhielt 2 Pence, ein Glas halb Porter, halb Ale und jede Menge Informationen über Miss Adler. Seine Majestät scheint nicht übertrieben zu haben, was das Aussehen und viel wichtiger, die Ausstrahlung dieses Weibes betrifft.
1: Inwiefern?
0: Sie scheint in der ganzen Gegend allen Männern den Kopf verdreht zu haben.
1: Oh.
0: Ruhig, ganz ruhig. Erzähl weiter.
2: Madame Adler führt im Grunde genommen ein sehr ruhiges Leben. Derzeit singt sie nur ab und zu ein Konzert. Auf der Opernbühne hat sie schon einige Monate nicht mehr gestanden.
0: Aber sie wird doch sicher mal das Haus verlassen.
2: Das tut sie auch. Und zwar täglich. Punkt 5 Uhr muss ich sie an der Haustür abholen und im Park mit ihr ausfahren. Um Punkt 7 sind wir dann zum Dinner wieder zurück.
0: Aha. Trifft sie sich in dieser Zeit mit jemandem?
2: Nein, das nicht. Aber es gibt da durchaus jemanden in ihrem Leben.
0: Ach ja.
2: Der Kerl heißt Godfrey Norton. Er ist ein Rechtsanwalt, dunkelhaarig und sehr gut aussehend. Er arbeitet am königlichen Gerichtshof in Temple.
0: Aha. Und dieser Norton besucht er Madame Adler regelmäßig, ja?
2: Mhm. Täglich.
0: Ach.
2: Manchmal auch mehrmals am Tag.
0: Sehen.
2: Hab ihn schon oft nach Hause gefahren. Gibt immer ein gutes Trinkgeld.
0: Oh, ein Gentleman also.
2: Oh ja, das ist er. Ein Mann von edelsten Manieren.
0: Na, so.
1: Ein Rechtsanwalt, der täglich bei ihr ein- und ausgeht? Ist sie seine Klientin oder seine Geliebte?
0: Das genau ist die Frage, lieber Watson. Im ersten Fall hat sie ihm vermutlich die vermaledeite Fotografie zur sicheren Verwahrung übergeben, was für unsere Absicht nicht gerade von Vorteil wäre.
1: Weiß Gott nicht.
0: Im zweiten Fall, wenn die beiden ein Verhältnis haben sollten, ist das weit weniger wahrscheinlich.
1: Ach.
0: Um uns Klarheit in diesem Punkt zu verschaffen, schlich ich nach Beendigung meiner Arbeit im Stall wieder vor das Haus und verbarg mich dort hinter einer Mauerecke. Ich musste nicht lange warten, bis ein Mann mit einer Droschke ankam, schnellen Schrittes auf das Haus. Damit brauste die Kutsche los. Wenig später sah ich meinen Freund, den Kutscher von Madame Adler, mit nur halb zugeknöpfter Jacke um die Ecke biegen. Das Dienstmädchen musste ihn wohl in aller Eile herbeordert haben. Eine atemberaubend schöne Frau trat aus dem Hauseingang und schritt hastig auf die Kutsche zu. Sie schien sehr erregt zu sein.
3: Zur St. Monika-Kirche, John.
2: Sehr wohl, Herrin.
3: Und bitte beeil dich. Ich gebe dir einen halben Sovereign, wenn wir in 20 Minuten da sind.
2: Machen Sie sich keine Sorgen. Das schaffe ich locker.
0: Diese Adler hat ein Gesicht, für das mancher Mann sicherlich bereit wäre, alles zu tun.
1: Sie haben doch hoffentlich Ihre Verfolgung aufgenommen.
0: Natürlich. Die Gelegenheit war einfach zu günstig. Ich hielt mir sofort eine Mietdroschke an.
4: Kutscher! Hey, Kutscher! Schnell zur St. Monica-Kirche in der Edgeworth Road. Beeilen Sie sich. Wir müssen es in 20 Minuten schaffen.
5: Kannst du die Fahrt dann auch bezahlen?
4: Ach, gewiss. Wenn wir pünktlich ankommen, gibt's noch einen Sovereign extra.
5: Den kannst du schon mal raussuchen. Hey, ja! Hey, ja.
6: Meine Droschke hielt als letzte vor der Kirche. Ich stürzte in das Gotteshaus und fand es, abgesehen von Irene Adler und Godfrey Norton, die mit einem Priester am Altar standen, gänzlich leer. Der Priester trug ein Chorhemd.
7: Das kann doch nicht wahr sein.
8: Es tut mir leid, aber ich muss darauf bestehen. Es dient ja auch Ihrer Absicherung.
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2: Mit Angie Klaft. Hallo zusammen. Und das sind die wichtigsten Meldungen des Tages. Archäologen in Bayern arbeiten gerade an einem deutschlandweit einzigartigen Fund. In der Tongrube Hammerschmiede bei Pforzen legen sie Schicht für Schicht das Skelett einer Münchner Waldantilope frei. Noch nie zuvor hätten die Forschenden so gut erhaltene und vollständige Knochen entdeckt. Es soll aus dem Erdzeitalter des Miozäns von vor etwa 20 Millionen Jahren stammen. Zur etwa gleichen Zeit schoben sich die Kontinente an ihre heute bekannten Plätze. Noch bis Mitte September werden die Forschenden dort weitergraben und danach werden die Knochen mithilfe von Labortechnik untersucht. Die seltene und streng geschützte europäische Wildkatze ist in Brandenburg nachgewiesen worden. Genauer gesagt im Naturpark Dahme Heideseen, unweit von Berlin. Seit 4 Jahren untersuchen Experten dort das Gebiet auf Spuren der Wildkatze. In diesem Frühjahr ist es ihnen dann gelungen, Fellhaare einzusammeln. Danach haben die Laboruntersuchungen eine Weile gedauert und nun meldet das Landesamt für Umwelt, es ist eine europäische Wildkatze. In Brandenburg galt die Art bislang als ausgestorben. Während vielerorts hier bei uns in Deutschland der Sommer heute eine kurze Pause einlegt, schwitzen die Menschen in Italien bei Rekordtemperaturen. Für alle Großstädte des Landes gilt gerade die höchste Hitzewarnstufe. Einige Städte haben sich deshalb abkühlende Ideen überlegt, um die Tage für Einheimische und Touristen erträglicher zu machen. Roms Sehenswürdigkeiten, zum Beispiel das Kolosseum, bleiben bis in die Nacht geöffnet und können so mal unter dem Sternenhimmel besucht werden. Der zweite Beweis für den Aufprall eines Raketenteils auf dem Mond ist da. Erst hatten Astronomen in Chile mithilfe eines Spezialteleskops chemische Signale aus der aufgewirbelten Staubwolke gemessen und nun sind die ersten Bilder da. Die südkoreanische Weltraumsonde Danuri hat die Stelle fotografiert, an der das Raketenteil am Mittwoch eingeschlagen ist. Auf dem Bild haben die Forschenden einen Krater und weggeschleudertes Gestein erkannt. Die US-Raumfahrtbehörde NASA will noch nachziehen und mit ihrer Weltraumsonde in der kommenden Woche Fotos machen. In Bremervörde in Niedersachsen gibt es jetzt ein Tier, das es sonst nur an der Nordsee zu sehen gibt. Dort wurde eine Robbe gesichtet. Die kleine Stadt liegt etwa 50 Kilometer entfernt vom Meer. Die Robbe scheint noch sehr jung zu sein, denn immer wieder schwimmen neugierige Jungtiere von der Nordsee über den Fluss Oste ins Landesinnere, um Nahrung zu finden. Vor ein paar Jahren besuchte schon einmal ein Seehund die Stadt und fühlte sich dort pudelwohl. Soweit die Meldungen und die Radio Teddy Nachrichten. 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
4: Diese Nacht wird klar und fast wolkenlos bei Temperaturen zwischen 10 und 15 Grad. Am Wochenende strahlend blauer Himmel und Sonnenschein. Samstag bis zu 32 Grad und am Sonntag wird's noch sommerlicher. 35 Grad bekommen wir. Das perfekte Grillwetter.
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1: Sehr volle Teller am Mittags- oder Abendbrotstisch. Und damit meine ich nicht vor dem Essen, sondern nach dem Essen, weil unsere Kinder sich von Anfang an viel zu viel auf den Teller geladen haben und nachher ganz viel übrig ist. Und wer muss es dann meistens essen? Klar, Mama und Papa. Oder es wird halt einfach nochmal in den Kühlschrank gestellt für den nächsten Tag. Ihr habt abgestimmt auf unseren Radio Teddy Social Media Kanälen und knapp 70% von euch kennen das auch, dass die Kinder den Teller erstmal komplett vollpacken und es dann am Ende alles gar nicht aufessen können. Radio Teddy Familienexpertin Henriette Grünert, woran liegt denn das, dass unsere Kinder erstmal alles auf den Teller schaufeln und dann aber ziemlich schnell merken, nee, ich habe keinen Hunger mehr?
2: Das ist wahrscheinlich so ein bisschen was wie so ein Futterneid, ne? Ich muss erstmal sichern, ist glaube ich auch was von Ursprüngen übrig ist, ne? Wir müssen erstmal das, wenn da was ist, müssen wir uns auch nehmen, damit es erstmal irgendwie das Überleben gesichert ist. Das ist glaube ich daher übrig. Und dann ist es halt so, dass die Kinder langsam ein Gefühl dafür entwickeln müssen, dürfen, können, sollen, wie viel sie denn schaffen und wie viel vielleicht auch angemessen ist, sich auf den Teller zu machen. Ich erinnere aber auch gerne an All-Inclusive-Urlaube in irgendwelchen Hotels auf irgendwelchen spanischen Inseln, wo dann sich auch die Teller vollgehauen werden bis zum bitteren Ende und es wird nicht aufgegessen. Ne? Also das ist wirklich wie so ein Haben-Wollen und dann merken wir natürlich auf dem Weg, dass wir es gar nicht schaffen.
1: Vielen Dank an Radio Teddy Familienexpertin Henriette Grünert.
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1: Mit Nils, hallo. Und wir haben diese Frage hier.
2: Ich heiße Helena, bin 9 Jahre alt. Ich würde gerne wissen, warum das Meer nicht im Meeresboden einsackt, weil wenn ich ja einen Eimer voll Wasser in Sand kippe, geht es ja auch ein.
1: Ja, das hast du ganz richtig beobachtet, Helena. Kippt man Wasser auf eine Wiese oder in die Sandkiste, dann verschwindet es im Boden. Es versickert. Der Grund sind kleine Lücken zwischen den Sandkörnern. Dort kann das Wasser durchfließen. Diese Lücken nennt man Porenräume. Wenn aber zu viel Wasser auf einmal kommt, sind alle Lücken voll und das Wasser bleibt oben stehen und es versickert nur sehr langsam. Im Meer ist das anders, weil der Boden aus ganz kleinen Körnern besteht, die fast keine Lücken haben. Die Körner in einer Sandkiste sind dagegen vergleichsweise groß. Na wirklich, obwohl sie so klein sind. Aber unter dem Meer gibt es eben einen Boden aus noch viel kleineren und feineren Körnern, zwischen denen nun wirklich fast gar kein Platz ist. Das sind die sogenannten Tone. Dieser Ton dichtet den Meeresboden ab. Da kommt kaum Wasser durch. Für uns Menschen ist das natürlich sehr praktisch, denn so können wir im Sommer im Meer baden gehen.
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2: Kaum irgendetwas bringt uns Eltern morgens so auf die Palme wie trödelnde Kinder. Psychologin Henriette Grünert ist selbst Mama von zwei Kindern und hat die besten Tipps, damit wir morgens pünktlich aus dem Haus kommen.
3: Auf jeden Fall genug Zeit einplanen, damit Trödeln auch stattfinden kann. Und manchmal vielleicht sogar bewusste Trödelphasen einbauen. Also es gibt so ein Konzept, so Kinderspaziergänge, ja, wo Kinder entscheiden, wie schnell, wo lang gegangen wird, wo man stehen bleibt, was angeguckt wird. So eine halbe Stunde vielleicht irgendwie am Tag auch noch mit einzubauen, wo bewusst getrödelt werden darf, wo alles nach dem Rhythmus des Kindes passiert, wo man sich dann gut als Eltern auch mal auf die Finger beißen muss, damit man eben nicht sagt, schneller, schneller. Ansonsten, ja, es gibt halt den Rahmen, den wir einhalten müssen.
2: Also, hast du sowas mit deiner Tochter schon mal gemacht, einen Trödelspaziergang?
3: Ja.
2: Seid ihr da vorwärts gekommen?
3: Nee. Wir sind irgendwie an jeder Ecke. Und da noch ein Blatt. Ich kann das nicht lange. Also Maximum geht auch eine halbe Stunde, weil ich werde wahnsinnig. Ich stehe eigentlich die ganze Zeit nur. Aber das ist okay. Sie entscheidet dann links, rechts. So übt man gleich noch links und rechts.
2: Hat man Zeit, um selber achtsam zu sein.
3: Ganz genau. Und es ist aber tatsächlich auch spannend, was Kinder so entdecken. Und es sind häufig Sachen, die wären mir nicht aufgefallen.
2: Das sagt Psychologin Henriette Grünert. 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
2: Mit Angie Klaft. Hallo zusammen. Und das sind die wichtigsten Meldungen des Tages. Archäologen in Bayern arbeiten gerade an einem deutschlandweit einzigartigen Fund. In der Tongrube Hammerschmiede bei Pforzen legen sie Schicht für Schicht das Skelett einer Münchner Waldantilope frei. Noch nie zuvor hätten die Forschenden so gut erhaltene und vollständige Knochen entdeckt. Es soll aus dem Erdzeitalter des Miozäns von vor etwa 20 Millionen Jahren stammen. Zur etwa gleichen Zeit schoben sich die Kontinente an ihre heute bekannten Plätze. Noch bis Mitte September werden die Forschenden dort weitergraben und danach werden die Knochen mithilfe von Labortechnik untersucht. Die seltene und streng geschützte europäische Wildkatze ist in Brandenburg nachgewiesen worden. Genauer gesagt im Naturpark Dahme-Heideseen, unweit von Berlin. Seit 4 Jahren untersuchen Experten dort das Gebiet auf Spuren der Wildkatze. In diesem Frühjahr ist es ihnen dann gelungen, Fellhaare einzusammeln. Danach haben die Laboruntersuchungen eine Weile gedauert und nun meldet das Landesamt für Umwelt, es ist eine europäische Wildkatze. In Brandenburg galt die Art bislang als ausgestorben. Während vielerorts hier bei uns in Deutschland der Sommer heute eine kurze Pause einlegt, schwitzen die Menschen in Italien bei Rekordtemperaturen. Für alle Großstädte des Landes gilt gerade die höchste Hitzewarnstufe. Einige Städte haben sich deshalb abkühlende Ideen überlegt, um die Tage für Einheimische und Touristen erträglicher zu machen. Roms Sehenswürdigkeiten, zum Beispiel das Kolosseum, bleiben bis in die Nacht geöffnet und können so mal unter dem Sternenhimmel besucht werden. Der zweite Beweis für den Aufprall eines Raketenteils auf dem Mond ist da. Erst hatten Astronomen in Chile mithilfe eines Spezialteleskops chemische Signale aus der aufgewirbelten Staubwolke gemessen und nun sind die ersten Bilder da. Die südkoreanische Weltraumsonde Danuri hat die Stelle fotografiert, an der das Raketenteil am Mittwoch eingeschlagen ist. Auf dem Bild haben die Forschenden einen Krater und weggeschleudertes Gestein erkannt. Die US-Raumfahrtbehörde NASA will noch nachziehen und mit ihrer Weltraumsonde in der kommenden Woche Fotos machen. In Bremervörde in Niedersachsen gibt es jetzt ein Tier, das es sonst nur an der Nordsee zu sehen gibt. Dort wurde eine Robbe gesichtet. Die kleine Stadt liegt etwa 50 Kilometer entfernt vom Meer. Die Robbe scheint noch sehr jung zu sein, denn immer wieder schwimmen neugierige Jungtiere von der Nordsee über den Fluss Oste ins Landesinnere, um Nahrung zu finden. Vor ein paar Jahren besuchte schon einmal ein Seehund die Stadt und fühlte sich dort pudelwohl. Soweit die Meldungen und die Radio Teddy Nachrichten. 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
4: Diese Nacht wird klar und fast wolkenlos bei Temperaturen zwischen 10 und 15 Grad. Am Wochenende strahlend blauer Himmel und Sonnenschein. Samstag bis zu 32 Grad und am Sonntag wird's noch sommerlicher. 35 Grad bekommen wir. Das perfekte Grillwetter.
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1: Jetzt sprechen wir über den gesunden Kinderschlaf. Es geht um Träume. Im Traum werden die Erlebnisse des Tages verarbeitet, sozusagen eine wichtige Aufräumfunktion unserer Psyche. Wir freuen uns natürlich über schöne Träume, Albträume dagegen können sehr belastend sein. Schlafmedizinerin Dr. Samia Little-Elk erklärt, wie das bei Kindern ist. Wann haben Kinder besonders häufig Albträume?
2: Immer dann, wenn ein Kind viele Erlebnisse und neue Eindrücke auch verarbeiten muss oder auch Konflikte. Und das ist auch wichtig, dass man mit den Kindern dann darüber spricht.
1: Wie reagiert man denn am besten, wenn das Kind jetzt kommt und sagt, es hatte gerade einen Albtraum?
2: Immer ernst nehmen, nicht im Sinne von, ist ganz schlimm, sondern im Sinne von, ich höre dir zu, ich verstehe, dass du Angst hast, auch erklären, dass das nur ein Traum ist. Und das Kind also sehr warmherzig und liebevoll annehmen, wenn es sowas erzählt. Sorgen muss ich mir machen, wenn ich das Gefühl habe, das Kind träumt so häufig schlecht, dass es gestresst ist durch den Schlaf oder sogar Angst hat, überhaupt abends einzuschlafen. Dann sollte man eventuell auch mal mit dem Kinderarzt oder anderem Fachpersonal wie Psychologen, Kinderpsychiater darüber sprechen.
1: Okay, wenn man jetzt mal vom Durchschnittsträumen ausgeht, kann man denn Träume auch positiv beeinflussen?
2: Der Tag macht die Nacht. Wenn der Tag gestresst ist, sorgenvoll ist, dann ist auch die Nacht schlechter und dann werden auch die Träume häufig schlechter. Das heißt, zum einen ist es sinnvoll, für eine Ausgeglichenheit am Tag zu sorgen, sowohl beim Kind als auch bei sich selbst als Erwachsene, sich auch verstärkt mit seinen Gedanken, Sorgen, Ängsten am Tag zu beschäftigen, damit sie uns in der Nacht nicht so heimsuchen.
1: Danke an Schlafmedizinerin Dr. Samia Little-Elk zum Thema Albträume. 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
1: Mit Nils, hallo. Und wir haben diese Frage hier.
2: Ich bin Elias und bin nur 8 Jahre alt. Wie entstehen Sommersprossen?
1: Ja, Sommersprossen haben vor allem Menschen mit einer hellen, zarten Haut. Meist sind sie blond oder rothaarig. Die Sprossen finden sich vor allem auf den Körperstellen, die direkt der Sonne ausgesetzt sind. Also im Gesicht und auf den Armen. Beim Badeurlaub auch gerne mal auf den Schultern. Die Sommersprossen sind nichts anderes als Pigmentablagerungen. Die Pigmente haben wir in der Haut, damit sich die Haut dunkel verfärben kann und so besser vor Sonnenlicht geschützt ist. Menschen mit dunkler Haut haben ganz viele Pigmente, Menschen mit heller Haut nur wenige. Und bei Menschen mit Sommersprossen haben sich diese Pigmente auf mehreren Stellen angehäuft. Wenn die Sonne strahlt, dann sehen wir diese Ablagerungen als lustige Flecken. Und im Winter verschwinden sie meistens wieder oder sind auf jeden Fall ziemlich blass. Übrigens sind Sommersprossen völlig ungefährlich. Allerdings haben fast alle Menschen mit Sommersprossen auch eine empfindliche Haut und sollten daher stets darauf achten, nicht zu viel von der Sonne abzubekommen.
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1: Hey Flossenfreunde, hier ist Dizzy Disco, der Disco-Delfin aus der Lagune Nummer 3. Seid ihr für den Tag bereit?
2: Ja!
1: Sag mal, schlaft ihr noch? Ich hab ja gar nichts gehört. Flossen hoch, wer ist dabei?
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0: Hallo, ich bin Jochen.
1: Hey, Jochen ist auch wieder dabei. Und habt ihr schon Larry gesehen? Ruft mal Krokodil.
2: Hi.
3: Krokodil.
2: Kroko was?
3: Krokodil.
4: Das ist mein Lieblingsspiel.
1: Einsiedlerkrebs, wie geht's? Du weißt doch, welche blubberbunten Knöpfe man dreht. Also lass uns allen Flossenfreunden zeigen, wie eine echte Aquaparty geht.
3: Yeah.

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1: Puh, ja, ich glaube, mit steigendem Alter der Kinder hört dieses Phänomen irgendwann auf. Aber ich glaube, so gerade zwischen, ja, ich würde sagen 2 und 8, da wollen die Kinder einfach erstmal alles anfassen. Nur angucken reicht absolut nicht. Die Kinder wollen alles erstmal anfassen. Darüber habe ich mit euch heute geredet in der Radio Teddy Familienfrage des Tages. Radio Teddy Familienexpertin Henriette Grünert, wie schaffe ich es denn, dass mein Kind vielleicht nicht gleich erstmal alles erst antatscht?
2: Ich glaube, es ist wichtig, klare Regeln zu haben. Ansonsten gibt es diesen schönen Spruch, wir begreifen die Welt. Und begreifen, da ist Greifen mit drin. Das heißt, Kinder begreifen tatsächlich ganz viel übers Hingreifen. Ne? Die müssen das fühlen, die müssen da mal spüren, wie geht das mit der Klingel, wie fühlt sich der Knopf an. Ne? Die stellen noch andere Verbindungen her. Also da auch zu erlauben, zu gucken, wo kann ich das erlauben? Ne? Wo ist das kein Problem, wenn Dinge angefasst werden? Ne? Vielleicht finde ich das nur blöd, weil man irgendwie denkt, wer weiß, wer das alles schon vorher angefasst hat. Oder ne? Da auch wieder loslassen und ansonsten das klar auch besprechen. Ne? Es gibt vielleicht Dinge, die wirklich nicht angefasst werden dürfen, weil es gefährlich ist oder wehtut oder so. Aber ansonsten loslassen und auch anfassen lassen.
1: Na dann, vielen Dank, Radio Teddy Familienexpertin Henriette Grünert.

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6: Mit Angie Klaft. Hallo zusammen. Und das sind die wichtigsten Meldungen des Tages. Archäologen in Bayern arbeiten gerade an einem deutschlandweit einzigartigen Fund. In der Tongrube Hammerschmiede bei Pforzen legen sie Schicht für Schicht das Skelett einer Münchner Waldantilope frei. Noch nie zuvor hätten die Forschenden so gut erhaltene und vollständige Knochen entdeckt. Es soll aus dem Erdzeitalter des Miozäns von vor etwa 20 Millionen Jahren stammen. Zur etwa gleichen Zeit schoben sich die Kontinente an ihre heute bekannten Plätze. Noch bis Mitte September werden die Forschenden dort weitergraben und danach werden die Knochen mithilfe von Labortechnik untersucht. Die seltene und streng geschützte europäische Wildkatze ist in Brandenburg nachgewiesen worden. Genauer gesagt im Naturpark Dahme Heideseen, unweit von Berlin. Seit 4 Jahren untersuchen Experten dort das Gebiet auf Spuren der Wildkatze. In diesem Frühjahr ist es ihnen dann gelungen, Fellhaare einzusammeln. Danach haben die Laboruntersuchungen eine Weile gedauert und nun meldet das Landesamt für Umwelt, es ist eine europäische Wildkatze. In Brandenburg galt die Art bislang als ausgestorben. Während vielerorts hier bei uns in Deutschland der Sommer heute eine kurze Pause einlegt, schwitzen die Menschen in Italien bei Rekordtemperaturen. Für alle Großstädte des Landes gilt gerade die höchste Hitzewarnstufe. Einige Städte haben sich deshalb abkühlende Ideen überlegt, um die Tage für Einheimische und Touristen erträglicher zu machen. Roms Sehenswürdigkeiten, zum Beispiel das Kolosseum, bleiben bis in die Nacht geöffnet und können so mal unter dem Sternenhimmel besucht werden. Der zweite Beweis für den Aufprall eines Raketenteils auf dem Mond ist da. Erst hatten Astronomen in Chile mithilfe eines Spezialteleskops chemische Signale aus der aufgewirbelten Staubwolke gemessen und nun sind die ersten Bilder da. Die südkoreanische Weltraumsonde Danuri hat die Stelle fotografiert, an der das Raketenteil am Mittwoch eingeschlagen ist. Auf dem Bild haben die Forschenden einen Krater und weggeschleudertes Gestein erkannt. Die US-Raumfahrtbehörde NASA will noch nachziehen und mit ihrer Weltraumsonde in der kommenden Woche Fotos machen. In Bremervörde in Niedersachsen gibt es jetzt ein Tier, das es sonst nur an der Nordsee zu sehen gibt. Dort wurde eine Robbe gesichtet. Die kleine Stadt liegt etwa 50 Kilometer entfernt vom Meer. Die Robbe scheint noch sehr jung zu sein, denn immer wieder schwimmen neugierige Jungtiere von der Nordsee über den Fluss Oste ins Landesinnere, um Nahrung zu finden. Vor ein paar Jahren besuchte schon einmal ein Seehund die Stadt und fühlte sich dort pudelwohl. Soweit die Meldungen und die Radio Teddy Nachrichten. 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
8: Diese Nacht wird klar und fast wolkenlos bei Temperaturen zwischen 10 und 15 Grad. Am Wochenende strahlend blauer Himmel und Sonnenschein. Samstag bis zu 32 Grad und am Sonntag wird's noch sommerlicher. 35 Grad bekommen wir. Das perfekte Grillwetter.
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0: 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Liebe Eltern, Sandra hier vom Radio Teddy Vormittag. Und jeden Tag zwischen 10 und 2 spreche ich mit euch über die Familie.
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0: Und da spreche ich mit euch heute wieder über ein Thema, das viele von uns Eltern kennen. Der Spontanhunger unserer Kinder. Wir sind gerade mit den Kindern unterwegs zum Familienausflug und unsere Kinder haben Hunger. Und der Hunger kommt so plötzlich und ist dann so schlimm, dass die Kids wirklich absolut nicht mehr abwarten können. Radio Teddy Familienexpertin Henriette Grünert. Warum ist es so schwierig für unsere Kinder, da nochmal die 10 Minuten abzuwarten? Also ganz im Ernst, von 10 Minuten verhungern die ja nicht. Es ist ja nicht so, dass sie den ganzen Tag nichts gekriegt hätten. Aber das ist schon ein Phänomen, was es öfter gibt.
2: Das ist so ein, nennt man so schön, Frustrationstoleranz. Also dieses Aushalten von vielleicht negativen Gefühlen, ne? Dieses Aushalten des Hungers. Das ist ja auch, die haben ja auch häufig ad hoc Hunger. Also es ist ja auch nicht, das baut sich so auf, sondern das ist so von einer Sekunde auf die andere, ich habe jetzt Hunger. Und wenn dann nicht sofort was da ist, genau, dann kommt dieses typische. Und dann, wenn dann das Essen fertig ist in 10 Minuten, dann haben sie manchmal keinen Hunger mehr, ne?
0: Schrecklich.
2: Genau, und dann denkt man, jetzt habe ich das hier gekocht und es ist fertig und habe mich in die Küche gestellt und jetzt isst es keiner. Da müssen wir mit Geduld dranbleiben, ja, mit unserer eigenen Geduld, Geduld mit den Kindern haben, auch immer wieder sagen, es ist gleich fertig, es ist gleich fertig, es ist gleich fertig. Und dann im besten Falle essen sie dann auch in 10 Minuten.
0: Danke an Familienexpertin Henriette Grünert. Ich muss ganz ehrlich sagen, ich bin eigentlich fast auch so ein Kandidat wie einige unserer Kinder. Wenn ich Hunger habe, muss das Essen auch her, sonst kriege ich schlechte Laune.
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2: Mit Nils, hallo. Die ersten sind wohl schon zurück von der Urlaubsreise, denn Milena hat sich von der Ostsee einen Hühnergott mitgebracht. Habt ihr sicher alle schon mal gehört, ein Hühnergott ist ein Stein mit einem Loch drin. Und Milena möchte nun wissen, wie kommt denn das Loch da rein? Ein Hühnergott ist ein Feuerstein. Diese Steine sind schwarz und haben oft Einschlüsse. Da sind kleine Kristalle drin oder auch Kreide. Durch die Bewegung im Meer werden die Hohlräume freigelegt und ausgewaschen. Und so entsteht das Loch. Natürlich dauert das ziemlich lange. Aber warum dieser Lochstein nun Hühnergott heißt, weiß eigentlich niemand so genau. Es gibt eine Geschichte aus Russland, da kann man lesen. Man sagt, die Menschen hätten geglaubt, dass solch ein Stein mit einem Faden an die Hühnerstange gehängt, das Federvieh zum Eierlegen anspornt. Vielleicht kommt der Name daher. Tatsächlich werden dem Hühnergott noch heute geheimnisvolle Kräfte zugeschrieben. Er soll vor allem Glück bringen. Es kann also nicht schaden, immer einen ganz kleinen Hühnergott in der Hosentasche zu haben. Ob er dann wirklich Glück bringt? Ich drücke die Daumen dafür.
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1: Es geht heute um Asthma bei Kindern. Und es ist tatsächlich so, Asthma bronchiale ist die häufigste chronische Erkrankung im Kindesalter hier in Deutschland. Häufig ausgelöst durch Allergien, Luftverschmutzungen und tatsächlich ziemlich oft auch durch rauchende Eltern. Viele Kinder müssen dann mit Medikamenten leben, wie zum Beispiel mit einem Asthma-Spray. Aber wie so häufig kann man auch diese Krankheit durch eine gesunde Lebensweise zum Positiven beeinflussen. Ich habe Kinderarzt Jens-Uwe Köhler mal gefragt, ob zusätzliches Training das Asthma weiter lindern kann.
2: In der Tat, wir haben in früheren Jahren tatsächlich gesagt, dass Kinder mit Asthma sich körperlich schonen sollten. Das sehen wir heute völlig anders. Wir empfehlen den Kindern sogar körperliche Belastung. Also Sport sollten die Kinder machen.
1: Meine Anschlussfrage dazu passt. Was ist denn bezüglich des Schulsports zu beachten?
2: Auch hier gilt, die Art der Belastung des Kindes ist sehr abhängig von der Ursache des Hustens oder des Asthmas. Kinder mit einem Belastungsasthma würde ich wahrscheinlich anders beurteilen als Kinder, die ein pollenausgelöstes Asthma haben. Während das pollenausgelöste Asthma zum Beispiel problematisch im Mai ist, kann das Asthma, das durch Belastung ausgelöst wird, natürlich im gesamten Jahr auftreten. Dann muss man schauen, wie gut ein Patient, wenn er Medikamente bekommt, eingestellt ist. Und dann kann sogar ein belastungsasthmatisches Kind ganz normal am Schulsport teilnehmen.
1: Also im Zweifelsfall geht mal zum Kinderarzt und holt eine Sportbefreiung.
2: Genau so ist es.
1: Danke an Kinderarzt Jens-Uwe Köhler. Noch mehr Elterntipps gibt's jeden Tag von 10 bis 2 in unserer Elternsendung. 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
3: Mit Angie Klaft. Hallo zusammen. Und das sind die wichtigsten Meldungen des Tages. Archäologen in Bayern arbeiten gerade an einem deutschlandweit einzigartigen Fund. In der Tongrube Hammerschmiede bei Pforzen legen sie Schicht für Schicht das Skelett einer Münchner Waldantilope frei. Noch nie zuvor hätten die Forschenden so gut erhaltene und vollständige Knochen entdeckt. Es soll aus dem Erdzeitalter des Miozäns von vor etwa 20 Millionen Jahren stammen. Zur etwa gleichen Zeit schoben sich die Kontinente an ihre heute bekannten Plätze. Noch bis Mitte September werden die Forschenden dort weitergraben und danach werden die Knochen mithilfe von Labortechnik untersucht. Die seltene und streng geschützte europäische Wildkatze ist in Brandenburg nachgewiesen worden. Genauer gesagt im Naturpark Dahme Heideseen, unweit von Berlin. Seit 4 Jahren untersuchen Experten dort das Gebiet auf Spuren der Wildkatze. In diesem Frühjahr ist es ihnen dann gelungen, Fellhaare einzusammeln. Danach haben die Laboruntersuchungen eine Weile gedauert und nun meldet das Landesamt für Umwelt, es ist eine europäische Wildkatze. In Brandenburg galt die Art bislang als ausgestorben. Während vielerorts hier bei uns in Deutschland der Sommer heute eine kurze Pause einlegt, schwitzen die Menschen in Italien bei Rekordtemperaturen. Für alle Großstädte des Landes gilt gerade die höchste Hitzewarnstufe. Einige Städte haben sich deshalb abkühlende Ideen überlegt, um die Tage für Einheimische und Touristen erträglicher zu machen. Roms Sehenswürdigkeiten, zum Beispiel das Kolosseum, bleiben bis in die Nacht geöffnet und können so mal unter dem Sternenhimmel besucht werden. Der zweite Beweis für den Aufprall eines Raketenteils auf dem Mond ist da. Erst hatten Astronomen in Chile mithilfe eines Spezialteleskops chemische Signale aus der aufgewirbelten Staubwolke gemessen und nun sind die ersten Bilder da. Die südkoreanische Weltraumsonde Danuri hat die Stelle fotografiert, an der das Raketenteil am Mittwoch eingeschlagen ist. Auf dem Bild haben die Forschenden einen Krater und weggeschleudertes Gestein erkannt. Die US-Raumfahrtbehörde NASA will noch nachziehen und mit ihrer Weltraumsonde in der kommenden Woche Fotos machen. In Bremervörde in Niedersachsen gibt es jetzt ein Tier, das es sonst nur an der Nordsee zu sehen gibt. Dort wurde eine Robbe gesichtet. Die kleine Stadt liegt etwa 50 Kilometer entfernt vom Meer. Die Robbe scheint noch sehr jung zu sein, denn immer wieder schwimmen neugierige Jungtiere von der Nordsee über den Fluss Oste ins Landesinnere, um Nahrung zu finden. Vor ein paar Jahren besuchte schon einmal ein Seehund die Stadt und fühlte sich dort pudelwohl. Soweit die Meldungen. 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
5: Diese Nacht wird klar und fast wolkenlos bei Temperaturen zwischen 10 und 15 Grad. Am Wochenende strahlend blauer Himmel und Sonnenschein. Samstag bis zu 32 Grad und am Sonntag wird's noch sommerlicher. 35 Grad bekommen wir. Das perfekte Grillwetter.
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0: Ich habe früher oft von meiner Mutter den Spruch gehört, es wird gegessen, was die Kelle klackt. Also es wird gegessen, was auf den Tisch kommt. Für mich gab es keine Extrawürste früher beim Essen. Das ist aber in vielen Familien heute anders. Da werden regelmäßig 2 Gerichte gekocht, damit auch wirklich alle in der Familie zusammen am Familientisch sitzen und zusammen essen können. Und auch auf unseren Radio Teddy Social Media Kanälen, da habe ich genau diese Frage, ob ihr regelmäßig 2 Gerichte kocht, zur Abstimmung gegeben. Und da ist es relativ ausgeglichen. Also viele von euch, die kochen tatsächlich 2 Gerichte für den Familientisch. Und ich frage jetzt mal nach bei unserer Radio Teddy Familienexpertin Henriette Grünert. Warum kann mein Kind nicht das essen, was ich für alle gekocht habe?
2: Ja, tatsächlich ist das bei uns auch gerade Thema. Ne? Ich kenne das auch. Das ist halt so ein bisschen dieses Thema von, wie bedürfnisorientiert will ich das machen. Ne? Natürlich kann ich sagen, es gibt das Essen, das habe ich für alle gekocht und wer es nicht isst, hat halt Pech gehabt. Mhm. Gleichzeitig denke ich, die Kinder entwickeln halt auch ja noch ihre Vorlieben. Ne? Und dann ist ihnen den einen Tag nach dem und den anderen Tag nach dem anderen und uns Eltern ist aber auch noch was ganz anderem. Und dann denke ich immer, eine Alternative ist schon in Ordnung, ne? Um sie auch da abzuholen, wo sie vielleicht irgendwie gerade sind. Und ich denke dann immer auch an uns, wir haben ja auch nicht jeden Tag vielleicht Lust auf das, was uns vorgesetzt wird. Ne? Und dann ja, freuen wir uns, wenn es auch eine Alternative gibt.
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1: Mit Nils, hallo. Und mit dieser Frage hier.
2: Mein Name ist Noah. Ich bin 7 Jahre alt. Und meine Frage ist, warum ist die Sonnenmilch weiß?
1: Ja, Sonnenmilch hat ihren Namen daher, weil sie tatsächlich meistens weiß ist. Das liegt daran, dass sie kleine mineralische Stoffe enthält, die Titandioxid oder Zinkoxid heißen. Diese Stoffe wirken wie kleine Spiegel und reflektieren das Sonnenlicht. Das bedeutet, sie schützen unsere Haut vor den schädlichen Sonnenstrahlen. Die weißen Partikel in der Sonnenmilch legen sich auf die Haut und reflektieren das Licht, sodass die Haut geschützt wird. Das ist so, als ob die Sonnenmilch einen kleinen Schutzschild auf der Haut hat, der das Sonnenlicht ablenkt. Diesen Effekt nennt man auch Weißel-Effekt. Manche Hersteller verwenden ganz kleine Partikel, die so winzig sind, dass man sie kaum sehen kann. Damit sieht die Sonnenmilch nicht mehr so weiß aus, aber sie schützt trotzdem gut vor der Sonne. Neben den mineralischen Stoffen können auch andere Inhaltsstoffe in der Sonnenmilch für die weiße Farbe sorgen. Besonders, wenn viel davon drin ist.
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1: Heute geht's um das effektive Lernen vor Klassenarbeiten. Grundschullehrerin und Vierfachmama Viola Patricia Herrmann stellt uns heute eine ganz besonders effektive Lerntechnik vor. Es ist die Pomodoro-Technik. Pomodoro heißt auf Italienisch Tomate. Viola, was steckt denn hinter der Technik? Worauf zielt die ab?
2: Die Pomodoro-Technik zielt darauf ab, dass die Kinder lernen, sich ihre Zeit besser einzuteilen und die Aufgaben fokussierter zu erledigen. Es sind 5 Schritte. Zunächst schreibt sich das Kind alle Aufgaben, die es zu erledigen hat, auf einen Zettel. Im zweiten Schritt wird dann die Pomodoro, die Tomate, gestellt auf ein Zeitlimit. Meistens redet man so von 20 Minuten, aber das ist wirklich abhängig vom Alter des Kindes. Da muss man anpassen und ausprobieren, was klappt. Eher 15 Minuten, würde ich denken, für Grundschulkinder. Da können sie wirklich konzentriert arbeiten. In der Zeit, wo gearbeitet wird, kein Smartphone, nichts, was piept oder ablenkt. Das ist der zweite Schritt. Im dritten Schritt arbeitet das Kind und mit jeder Aufgabe, die es erledigt hat, darf es die auch auf dem Blatt durchstreichen, damit es auch den Lernfortschritt sieht. Nachdem der Wecker geklingelt hat, macht das Kind 5 Minuten Pause. Nach 5 Minuten geht es weiter und der ganze Vorgang wird wiederholt. Möglichst natürlich immer loben und sagen, toll, guck mal, was du geschafft hast. Das hat doch super geklappt.
1: Grundschullehrerin Viola Patricia Herrmann. Erfunden wurde die Pomodoro-Technik übrigens von dem Italiener Francesco Cirillo in den 80er Jahren. Und er hat einen Küchenwecker in Form einer Tomate für die Technik benutzt. Daher der Name. Das ganze Interview zur Pomodoro-Technik gibt's in unserer App Radio Teddy Plus. Und ansonsten gibt's täglich Tipps für uns Eltern hier bei Radio Teddy immer um 10 bis 14 Uhr in unserer Elternsendung.

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2: Mit Angie Klaft. Hallo zusammen. Und das sind die wichtigsten Meldungen des Tages. Archäologen in Bayern arbeiten gerade an einem deutschlandweit einzigartigen Fund. In der Tongrube Hammerschmiede bei Pforzen legen sie Schicht für Schicht das Skelett einer Münchner Waldantilope frei. Noch nie zuvor hätten die Forschenden so gut erhaltene und vollständige Knochen entdeckt. Es soll aus dem Erdzeitalter des Miozäns von vor etwa 20 Millionen Jahren stammen. Zur etwa gleichen Zeit schoben sich die Kontinente an ihre heute bekannten Plätze. Noch bis Mitte September werden die Forschenden dort weitergraben und danach werden die Knochen mithilfe von Labortechnik untersucht. Die seltene und streng geschützte europäische Wildkatze ist in Brandenburg nachgewiesen worden. Genauer gesagt im Naturpark Dahme Heideseen, unweit von Berlin. Seit 4 Jahren untersuchen Experten dort das Gebiet auf Spuren der Wildkatze. In diesem Frühjahr ist es ihnen dann gelungen, Fellhaare einzusammeln. Danach haben die Laboruntersuchungen eine Weile gedauert und nun meldet das Landesamt für Umwelt, es ist eine europäische Wildkatze. In Brandenburg galt die Art bislang als ausgestorben. Während vielerorts hier bei uns in Deutschland der Sommer heute eine kurze Pause einlegt, schwitzen die Menschen in Italien bei Rekordtemperaturen. Für alle Großstädte des Landes gilt gerade die höchste Hitzewarnstufe. Einige Städte haben sich deshalb abkühlende Ideen überlegt, um die Tage für Einheimische und Touristen erträglicher zu machen. Roms Sehenswürdigkeiten, zum Beispiel das Kolosseum, bleiben bis in die Nacht geöffnet und können so mal unter dem Sternenhimmel besucht werden. Der zweite Beweis für den Aufprall eines Raketenteils auf dem Mond ist da. Erst hatten Astronomen in Chile mithilfe eines Spezialteleskops chemische Signale aus der aufgewirbelten Staubwolke gemessen und nun sind die ersten Bilder da. Die südkoreanische Weltraumsonde Danuri hat die Stelle fotografiert, an der das Raketenteil am Mittwoch eingeschlagen ist. Auf dem Bild haben die Forschenden einen Krater und weggeschleudertes Gestein erkannt. Die US-Raumfahrtbehörde NASA will noch nachziehen und mit ihrer Weltraumsonde in der kommenden Woche Fotos machen. In Bremervörde in Niedersachsen gibt es jetzt ein Tier, das es sonst nur an der Nordsee zu sehen gibt. Dort wurde eine Robbe gesichtet. Die kleine Stadt liegt etwa 50 Kilometer entfernt vom Meer. Die Robbe scheint noch sehr jung zu sein, denn immer wieder schwimmen neugierige Jungtiere von der Nordsee über den Fluss Oste ins Landesinnere, um Nahrung zu finden. Vor ein paar Jahren besuchte schon einmal ein Seehund die Stadt und fühlte sich dort pudelwohl. Soweit die Meldungen. 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
4: Diese Nacht wird klar und fast wolkenlos bei Temperaturen zwischen 10 und 15 Grad. Am Wochenende strahlend blauer Himmel und Sonnenschein. Samstag bis zu 32 Grad und am Sonntag wird's noch sommerlicher. 35 Grad bekommen wir. Das perfekte Grillwetter.
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1: Gerade in der kalten Jahreszeit ist Husten bei Kindern ein häufiges Symptom. Aber immer mehr Kinder leiden auch an Asthma. Kinderarzt Jens-Uwe Köhler erklärt, bei welchen Symptomen wir unsere Kinder auf eine mögliche Asthmaerkrankung untersuchen lassen sollten.
2: Wenn das Kind mehr als dreimal im Jahr jeweils mehr als 2 bis 3 Wochen hustet, würde zunächst mal dieser Verdacht geäußert werden müssen. Verdächtig wäre auch, wenn eines der Elternteile ein Asthma hat oder ein Geschwisterkind an Asthma erkrankt ist oder Allergien in der Familie eine Rolle spielen, dann würde ich an ein Asthma bronchiale denken.
1: Also wenn es schon Asthmaerkrankungen in der Familie gibt, dann ist die Wahrscheinlichkeit größer, dass das Kind auch ein Asthma entwickelt. Was sind denn ansonsten noch Ursachen von Asthmaerkrankungen bei Kindern?
2: Eine der häufigsten Ursachen ist die Überempfindlichkeit der bronchialen Schleimhäute. Auslöser dafür können viele verschiedene Sachen sein, zum Beispiel Pollenflug. Auch Virusinfekte können dafür verantwortlich gemacht werden. Das Rauchen der Eltern kann das auslösen, sogar ziemlich häufig. Industriegase. Dann gibt es Asthmaformen, die allein durch körperliche Belastung hervortreten, das Belastungsasthma.
1: Angenommen, die Diagnose Asthma steht, welche Medikamente gibt es?
2: Das kann losgehen von einer Dauertherapie, bei der man entzündungshemmende Medikamente über längere Zeit, ich spreche hier von Wochen bis Monaten, gibt. Das kann weitergehen über Medikamente, die Verkrampfung der Atemwege lockern soll. Die Art, wie man diese Medikamente einem Kind gibt, hängt wiederum sehr von dem Alter des Kindes ab. Bei kleineren Kindern würde ich eher eine Inhalation empfehlen. Ältere Kinder können ein Asthma-Spray bekommen. Es gibt Medikamente in Form von Kaubonbons, von Pulvern. Also da haben wir viele verschiedene Möglichkeiten.
1: Dankeschön, das sagt Radio Teddy Familienexperte Kinderarzt Jens-Uwe Köhler. 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
1: Mit Nils, hallo. Und wir haben diese Frage hier.
2: Ich heiße Helena, bin 9 Jahre alt. Ich würde gerne wissen, warum das Meer nicht im Meeresboden einsackt, weil wenn ich ja einmal voll Wasser in Sand kippe, geht es ja auch ein.
1: Ja, das hast du ganz richtig beobachtet, Helena. Kippt man Wasser auf eine Wiese oder in die Sandkiste, dann verschwindet es im Boden. Es versickert. Der Grund sind kleine Lücken zwischen den Sandkörnern. Dort kann das Wasser durchfließen. Diese Lücken nennt man Porenräume. Wenn aber zu viel Wasser auf einmal kommt, sind alle Lücken voll und das Wasser bleibt oben stehen und es versickert nur sehr langsam. Im Meer ist das anders, weil der Boden aus ganz kleinen Körnern besteht, die fast keine Lücken haben. Die Körner in einer Sandkiste sind dagegen vergleichsweise groß. Ja, wirklich, obwohl sie so klein sind. Aber unter dem Meer gibt es eben einen Boden aus noch viel kleineren und feineren Körnern, zwischen denen nun wirklich fast gar kein Platz ist. Das sind die sogenannten Tone. Dieser Ton dichtet den Meeresboden ab. Da kommt kaum Wasser durch. Für uns Menschen ist das natürlich sehr praktisch, denn so können wir im Sommer im Meer baden gehen.
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1: Hey Flossenfreunde, hier ist Dizzy Disco, der Disco-Delfin aus der Lagune Nummer 3. Seid ihr für den Tag bereit?
2: Ja!
1: Sag mal, schlaft ihr noch? Ich hab ja gar nichts gehört. Flossen hoch, wer ist dabei?
2: Yeah.

0: Hallo, ich bin Jochen.
1: Hey, Jochen ist auch wieder dabei. Und habt ihr schon Larry gesehen? Ruft mal Krokodil.
2: Hi.
1: Krokodil.
2: Kroko was?
1: Krokodil.
3: Das ist mein Lieblingsspiel.
1: Einsiedlerkrebs, wie geht's? Du weißt doch, welche blubberbunten Knöpfe man dreht. Also lass uns allen Flossenfreunden zeigen, wie eine echte Aquaparty geht.
0: Yeah.

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0: Ja, also uns Eltern blutet ja wirklich oft das Herz, wenn unsere Kinder so richtig krank sind. Vielleicht mit Fieber und dicker Erkältung im Bett liegen. Und dann wollen wir ja natürlich, dass es ihnen richtig gut geht. Sie pflegen und umsorgen. Und ich wollte heute von euch wissen, ob es euch auch so geht, liebe Eltern, dass ihr, wenn eure Kids krank sind, schon mal einige Regeln, die es normalerweise gibt im Familienleben, aufweicht. Zum Beispiel zum Frühstück schon den leckeren Grießbrei mit Zimt und Zucker kocht. Oder tatsächlich auch mal die Fernsehzeit um einige Stunden verlängert. Radio Teddy Familienexpertin und Psychologin Henriette Grünert. Ist das eigentlich die richtige Art und Weise, unsere Kids zu umsorgen, so alle Regeln fallen zu lassen?
2: Ich würde es nicht komplett fallen lassen. Ich würde schon ein bisschen auf so Abläufe und so ein bisschen auf Routinen, die etabliert sind und eben vielleicht auch auf Essensgewohnheiten ein bisschen gucken. Ja, also ich würde es aufweichen, aber ich würde es nicht komplett fallen lassen. Und ich würde auch erklären, warum. Also Fernsehen ist am Ende auch anstrengend und für den Kopf. Und häufig, wenn man erkältet ist, hat man auch Kopfschmerzen. Das heißt, da dann vielleicht eher ein Buch noch zusammen angucken oder ein Hörspiel hören oder so, was nicht so doll über die Augen geht. Also es dürfen andere Sachen sein, aber eben nicht komplett aufgeweicht.
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7: Mit Angie Klaft. Hallo zusammen. Und das sind die wichtigsten Meldungen des Tages.
8: Archäologen in Bayern arbeiten gerade an einem deutschlandweit einzigartigen Fund. In der Tongrube Hammerschmiede bei Pforzen legen sie Schicht für Schicht das Skelett einer Münchner Waldantilope frei. Noch nie zuvor hätten die Forschenden so gut erhaltene und vollständige Knochen entdeckt. Es soll aus dem Erdzeitalter des Miozäns von vor etwa 20 Millionen Jahren stammen. Zur etwa gleichen Zeit schoben sich die Kontinente an ihre heute bekannten Plätze. Noch bis Mitte September werden die Forschenden dort weitergraben und danach werden die Knochen mit Hilfe von Labortechnik untersucht. Die seltene und streng geschützte europäische Wildkatze ist in Brandenburg nachgewiesen worden. Genauer gesagt im Naturpark Dahme Heideseen, unweit von Berlin. Seit 4 Jahren untersuchen Experten dort das Gebiet auf Spuren der Wildkatze. In diesem Frühjahr ist es ihnen dann gelungen, Fellhaare einzusammeln. Danach haben die Laboruntersuchungen eine Weile gedauert und nun meldet das Landesamt für Umwelt, es ist eine europäische Wildkatze. In Brandenburg galt die Art bislang als ausgestorben. Während vielerorts hier bei uns in Deutschland der Sommer heute eine kurze Pause einlegt, schwitzen die Menschen in Italien bei Rekordtemperaturen. Für alle Großstädte des Landes gilt gerade die höchste Hitzewarnstufe. Einige Städte haben sich deshalb abkühlende Ideen überlegt, um die Tage für Einheimische und Touristen erträglicher zu machen. Roms Sehenswürdigkeiten, zum Beispiel das Kolosseum, bleiben bis in die Nacht geöffnet und können so mal unter dem Sternenhimmel besucht werden. Der zweite Beweis für den Aufprall eines Raketenteils auf dem Mond ist da. Erst hatten Astronomen in Chile mithilfe eines Spezialteleskops chemische Signale aus der aufgewirbelten Staubwolke gemessen und nun sind die ersten Bilder da. Die südkoreanische Weltraumsonde Danuri hat die Stelle fotografiert, an der das Raketenteil am Mittwoch eingeschlagen ist. Auf dem Bild haben die Forschenden einen Krater und weggeschleudertes Gestein erkannt. Die US-Raumfahrtbehörde NASA will noch nachziehen und mit ihrer Weltraumsonde in der kommenden Woche Fotos machen. In Bremervörde in Niedersachsen gibt es jetzt ein Tier, das es sonst nur an der Nordsee zu sehen gibt. Dort wurde eine Robbe gesichtet. Die kleine Stadt liegt etwa 50 Kilometer entfernt vom Meer. Die Robbe scheint noch sehr jung zu sein, denn immer wieder schwimmen neugierige Jungtiere von der Nordsee über den Fluss Oste ins Landesinnere, um Nahrung zu finden. Vor ein paar Jahren besuchte schon einmal ein Seehund die Stadt und fühlte sich dort pudelwohl. Soweit die Meldungen und die Radio Teddy Nachrichten. 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
10: Diese Nacht wird klar und fast wolkenlos bei Temperaturen zwischen 10 und 15 Grad. Am Wochenende strahlend blauer Himmel und Sonnenschein. Samstag bis zu 32 Grad und am Sonntag wird es noch sommerlicher. 35 Grad bekommen wir. Das perfekte Grillwetter.
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